0: Liebe zu Israel will Gott ihnen durch die Anweisung an Hosea erneut deutlich machen, sie sind sein Bundesvolk. Auch wenn ihre Zuwendung zu fremden Göttern nicht nur ein schrecklicher Irrtum, sondern Sünde ist. Für Hosea ist dieser Auftrag Gottes vermutlich nicht ganz leicht. So kann seine Ehe mit Gomer auch als Gleichnishandlung verstanden werden. Die Verantwortung des Propheten ist, Gottes Auftrag treu und gehorsam auszuführen, selbst wenn das wahrscheinlich nicht unbedingt seinen persönlichen Vorstellungen entspricht. Ähnliches erleben die anderen Propheten auch. Privatleben steht bei ihnen nicht an erster Stelle, wenn Gott sie beauftragt. Noch einmal zur Formulierung des Auftrags von Gott. Dieses »Gehe noch einmal hin und liebe« weist darauf hin, dass Gomer mit Hosea verheiratet ist. Hosea soll wohl die viele Jahre zurückliegende Werbung erneut vorbringen und auf diese Weise Gottes unaufhörliche Liebe zu Israel vorleben. Er macht das, was Gott sagt, und kauft Gomer aus der Sklaverei zurück. Was jetzt folgt, ist ein Vergleich mit dem, was Gott durch Jesus für die Menschen getan hat, wie es im Johannesevangelium Kapitel 3, Vers 16 steht. Das klingt nach der jüdischen Übersetzung so: Denn Gott hat die Welt so sehr geliebt, dass er seinen einen und einzigen Sohn gab, damit jeder, der ihm vertraut, das ewige Leben habe, statt rettungslos vernichtet zu werden. Damit ist die schreckliche Wahrheit gemeint: ewige Verlorenheit ist endgültig. Das wird auch in einer anderen Aussage Jesu deutlich. In dem Beispiel von den klugen und törichten Jungfrauen sagt er zu den Törichten: Ich kenne euch nicht, wo seid ihr her? Weicht alle von mir, ihr Übeltäter. Eine ernste Wahrheit, die aber nicht zur persönlich erlebten Wirklichkeit von Menschen werden muss. Der andere Teil der göttlichen Wahrheit ist die genauso unveränderbare Tatsache: Es gibt Jesus, den Sohn Gottes, der freiwillig unsere Schuld und die verdiente Strafe von Gott auf sich genommen hat. Ewiges Leben, ewige Liebe von Gott für jeden, der an Jesus glaubt. Hosea hat nach Gottes Willen seine untreue Frau aus der Sklaverei freigekauft und wieder zu sich genommen. Ein prophetischer Hinweis auf die Erlösungstat Jesu und die Zukunft Israels. Jemanden zu kaufen, der ihm sowieso gehört, ihm dazu noch viel schuldet und so tief gesunken ist, setzt Chesed, Gottes Liebe, voraus. Dennoch hat das Verhalten von Gomer für sie Konsequenzen. Es steht ihr eine lange Zeit bevor, in der sie anders leben soll. Grundsätzlich keinen Ehebruch und in dieser Hinsicht auch keine Beziehung mit Hosea, ihrem Mann. Vielleicht ist das für sie eine von Gott verordnete Erziehungsmaßnahme, die, wenn auch lange, aber nicht für immer ist. Auch hier wird wieder die Symbolik im Blick auf das Volk Israel deutlich. Genauso wird es Israel ergehen. Gottes Maßnahmen für das Volk im Blick auf ihre Untreue ihm gegenüber sind eine harte Prüfung. Alles, was ihnen wichtig und zum Lebensinhalt geworden war, existiert für sie plötzlich nicht mehr. Kein König, keine führenden Männer, ebenso keine Schlachtopfer, heilige Steinmale, Götterfiguren, Priestergewänder. Alles, was glaubensmäßig ihr Lebensinhalt ist, ob richtig oder falsch, und sie geprägt hat, ist nicht mehr da. Die Folge? Ein ganzes Volk ohne Orientierung, rat- und hilflos. Abfall von Gott ist Sünde und Sünde ist Trennung von Gott. Das gilt für jeden, auch für das Volk Israel. Aber, und nun kommt das Entscheidende, Gott ist treu, auch für sein Volk. Gott, der Herr, sagt nun dem Hosea etwas, was als unerfüllte Prophetie bis heute noch nicht da ist, aber einmal so eintreffen wird. Danach werden sich die Israeliten bekehren, Vers 5. In der letzten Zeit, das heißt am Ende der Tage, Israel wird umkehren und den Herrn, seinen Gott, suchen. Das ganze Volk wird einen Nachkommen von David als König anerkennen, Jesus, den Erlöser. Darum hat ihn auch Gott erhöht und hat ihm den Namen gegeben, der über alle Namen ist, dass in dem Namen Jesu sich beugen sollen aller derer Knie, die im Himmel und auf Erden und unter der Erde sind, und alle Zungen bekennen sollen, dass Jesus Christus der Herr ist, zur Ehre Gottes des Vaters. Dann heißt es im Text: Sie werden mit Zittern zu dem Herrn und seiner Gnade kommen in letzter Zeit. Der Zeitplan Gottes für sein Wirken entspricht nicht den menschlichen Vorstellungen. Wichtig ist, Gott liebt sein Volk und alle Menschen, die durch den Glauben an Jesus seine Kinder geworden sind. Fest steht, weder sein Volk Israel noch die Gläubigen aus allen Nationen leben nicht fehlerfrei und jetzt schon sündlos. Gottes Liebe gilt auch dann. Alle, die im Glauben an Jesus leben, dürfen, wenn sie versagt haben und ihre Schuld ehrlich vor Gott bekennen, weiter in der Gnade Gottes leben und sich auf die ewige Herrlichkeit bei Jesus freuen. Die Gnade Gottes gilt.
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1: 5. Buch Mose 33, die Verse 26 bis 29. Weiter sagte Mose: Kein anderer Gott ist dem Gott Israels gleich, dem Gott Jeschuruns. In seiner Majestät fährt er über den Himmel, auf den Wolken eilt er dir zu Hilfe. Der ewige Gott ist deine Zuflucht, Israel, in seinen Armen fängt er dich auf. Er hat deine Feinde vor dir vertrieben und dir befohlen, vernichte sie. Nun wohnst du in sicheren Grenzen, ausgesondert aus den übrigen Völkern. Tau und Regen schenkt dir der Himmel, Korn und Wein bringt die Erde in Fülle hervor. Wie glücklich bist du, Israel! Kein anderes Volk kann sich mit dir vergleichen, denn der Herr ist dein Helfer. Du kannst dich auf ihn verlassen. Er ist für dich wie ein schützender Schild und ein scharfes, siegreiches Schwert. Deine Feinde müssen dich um Gnade bitten, doch du schreitest stolz über sie hinweg.
2: Der 70., 80. oder sogar 90. Geburtstag wird oft besonders gefeiert, wohl auch in dem Bewusstsein, dass es vielleicht der letzte runde Geburtstag sein könnte. Manchmal hält der Jubilar eine Rede und erzählt Erlebnisse aus seinem Leben, die für ihn von besonderer Bedeutung waren. Oder er fasst seine Gedanken zusammen unter der Frage, was war besonders wichtig im Leben? Mose stellt in seiner letzten Rede Gott in den Mittelpunkt. Seine besonderen Erlebnisse beinhalten Begegnungen mit Gott, die ihn für immer verändert haben. Diesen Gott möchte Mose dem Volk vor Augen malen. An ihn möchte er auch in seinem hohen Alter unermüdlich erinnern. Mit vielen Verben beschreibt er, wie aktiv Gott gegenüber seinem Volk ist. Er fährt über den Himmel, eilt dir zur Hilfe und fängt dich auf. Mose formuliert damit keine theologischen Erkenntnisse, sondern Erfahrungen, die er selbst auf seinem Weg mit Gott als Wahrheiten erlebt hat. Das macht seine Rede so authentisch. Auch auf der Zielgeraden spornt Mose die an, die noch unterwegs sind. Echt von Gott erzählen kann nur, wer Gottes Handeln persönlich erfahren hat und davon zeugen kann. Was fällt Ihnen dazu ein?
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1: Fünf Uhr morgens. Ja?
2: Der Köhler da?
1: Wer?
2: Oder Herr Schlingensieben?
1: Weißt du eigentlich, wie spät es ist? Wissen Sie eigentlich, wie spät es ist?
2: Dann habe ich wohl die falsche Nummer gewählt. Entschuldigung.
1: Die falsche Nummer, Herr Köhler, Herr Schlingensieben, Entschuldigung, also wirklich. 6.30 Uhr. Ja.
2: Ist der Köhler da?
1: Und auch nicht, Herr Schlingensieben, weder um 5 noch um 6:30.
2: Dann habe ich wohl die falsche
1: Nummer. Haben Sie guten Morgen. Puh, Herr Köhler oder Herr Schlingensieben, um 5 und um 6:30. Sie haben die falsche Nummer. Ich bin die falsche Nummer, okay? Puh, was die wohl gewollt hat. Von Herrn Köhler oder von Herrn Schlingensieben. Hilfe vielleicht. Warum ruft sie sonst an mitten in der Nacht? Na, dumm, wenn man Hilfe braucht und wählt die falsche Nummer. Wenn ich Hilfe brauche, wen rufe ich eigentlich an? Na, da gibt's schon ein paar Leute zum Glück. Und es gibt ihn. Für mich hat er die Rufnummer 14518. Nein, keine Geheimnummer. So habe ich mir mal einen Bibelvers gemerkt. Psalm 145, Vers 18. Gott ist nahe allen, die ihn anrufen.

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Wissen ist Macht. Ein Satz, der auch heute noch gilt. Und das, obwohl doch jedem Menschen tagtäglich jede Menge an Informationen zur Verfügung stehen. Zeitung, Radio, Fernsehen und das Internet haben es möglich gemacht. Jeder kann sich heute bestens informieren. Und doch gilt auch weiterhin, Wissen ist Macht. Wer über exklusive Informationen verfügt, der hat Macht in den Händen. Und wie anders soll man sich zum Beispiel die Debatte um die Entschlüsselung des menschlichen Erbguts erklären? Da leisten sich Firmen einen Wettlauf bei der Erforschung der Gene. Und wozu das alles? Um bei der Patentierung der Ergebnisse ganz vorne zu sein. Wissen scheint also Macht zu verleihen. Unser Wissen ist Stückwerk, behauptet dagegen der Apostel Paulus. Jede neue Erkenntnis stellt uns doch wieder vor neue Fragen und neue Probleme. Sicherlich, die Menschen haben der Wissenschaft viel zu verdanken. Manche Krankheit könnte heute nicht geheilt werden, wären nicht die entsprechenden Medikamente entwickelt worden. Aber es ist doch nicht zu übersehen, dass die Forschung uns auch vor neue, riesige Probleme stellt. Die Debatte um das Klonen von Menschen ist nur eines dieser Probleme. Deshalb hat Paulus recht, wenn er schreibt, unser Wissen ist Stückwerk. Immer wieder werden wir an die Grenzen des Machbaren geführt, immer wieder merken wir, dass unser Wissen nur bruchstückhaft ist. Das gilt nach Paulus übrigens auch für unser Wissen von Gott. Was wir von Gott wissen, ist nur Stückwerk. Was wir über ihn denken, bleibt bruchstückhaft. Nur er selbst ist vollkommen. Und nur wo er selbst sich offenbart, wird unsere Begrenztheit aufgehoben. Paulus beschreibt das im 1. Korintherbrief so. Unser Wissen ist Stückwerk und unser prophetisches Reden ist Stückwerk. Wenn aber kommen wird das Vollkommene, so wird das Stückwerk aufhören. Auch wenn heute vieles möglich und machbar ist, unser Wissen ist unvollkommen. Nur Gott selbst ist vollkommen und nur er kann uns auch davor bewahren, dass wir am Ende mit unserem Wissen vor einem Trümmerhaufen stehen.

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1: Herzlich willkommen zu unserer Sendereihe durch die Bibel. Ich freue mich auf die gemeinsame Zeit mit Ihnen. Wir sind mittlerweile im letzten Kapitel des Philipperbriefes angekommen. Dieser Brief wurde von Paulus, während er im Gefängnis saß, geschrieben. Paulus hätte also allen Grund gehabt, mit seinem Schicksal zu hadern und Trübsal zu blasen. Aber nichts davon ist in diesem Brief zu spüren. Stattdessen spornt er die Christen in Philippi an, ihr ganzes Leben für Jesus zu leben, so wie er es tut. Sie sollen ihr Leben so zielgerichtet führen wie ein Sportler, der in einem Wettkampf alles dafür gibt, einen Preis zu gewinnen. Außerdem motiviert Paulus sie, mit der Wiederkunft Jesu zu rechnen und von dieser Tatsache her das Leben zu gestalten. Die Zukunft soll ihre Gegenwart bestimmen und nicht ihre Vergangenheit. Erstaunlich ist für mich, dass Paulus die Christen aus dem Gefängnis heraus auffordert, sich zu freuen, und zwar zu jeder Zeit und unter allen Umständen. Er macht ihnen deutlich, dass diese Freude eine unerschöpfliche Kraftquelle ist für das geistliche Leben.

Haben Sie schon mal jemandem befohlen, sich zu freuen? Kann man überhaupt jemanden auffordern, sich zu freuen? Nun, Paulus tut es im letzten Kapitel des Philipperbriefes. In Kapitel 4, Vers 4 schreibt er: Freuet euch in dem Herrn alle Wege, und abermals sage ich, freuet euch. Dies ist eine Aufforderung, die Paulus an die Christen in Philippi richtet. Freut euch immer an Jesus. Paulus fordert die Christen auf, sich zu freuen, und alle Wege bedeutet, egal auf welchem Weg ich gehe und in welcher Situation ich stecke. Ob es gerade dunkel oder hell um mich ist, ob ich gerade Schwierigkeiten erlebe oder mir das Leben leicht von der Hand geht. Egal, was heute für ein Tag ist, ob Sonntag oder Alltag. Egal, ob der Tag mir Probleme und Versuchungen bringt oder einen wolkenlosen Himmel. Wir werden aufgefordert, uns zu freuen. Und Paulus wiederholt diese Aufforderung noch einmal für den Fall, dass wir sie beim ersten Mal nicht verstanden haben. Und abermals sage ich, freuet euch. Freude ist etwas, was wir nicht aus uns selbst heraus produzieren können. Es ist eine Frucht des Heiligen Geistes. Wenn die Freude im Leben eines Christen fehlt, hat er auch keine Kraft. Deshalb ist die Freude im Leben eines Christen nicht nur eine nette Begleiterscheinung, sondern von grundsätzlicher Bedeutung. Jeder Christ soll sich freuen. Das ist die Botschaft dieses Textes. Bitte denken Sie jetzt nicht, dass es dazu keine Ausnahme gäbe. Schließlich gibt es zum Beispiel Krankheiten wie etwa Depressionen, die einem jede Freude nehmen. Bitte halten Sie sich nicht selbst für ungeistlich, wenn Sie in einer solchen Krankheit stecken und keinerlei Freude erleben können. Denn Paulus geht es hier um das normale, um das gesunde Leben eines Christen, und das sollte von der Freude an Gott durchzogen sein. Ich möchte dies kurz an einem Beispiel aus dem Alten Testament verdeutlichen. Nachdem Nehemia die Mauer um Jerusalem herum wieder aufgebaut hatte, versammelte sich die ganze Gemeinde der Israeliten am Wassertor. Dort las der Hohepriester Esra aus den Schriften vor, vom Morgen bis zum Mittag. Die meisten der Leute dort hatten die Gefangenschaft in Babylonien erlebt. Viele von ihnen hatten wahrscheinlich in ihrem ganzen Leben noch nicht sehr viel aus der Heiligen Schrift gehört, und so hat es sie schier überwältigt. Sie begannen zu weinen und zu klagen, so ergriffen waren sie vom Wort Gottes. Aber Nehemia hat zu ihnen gesagt: Hey, wartet mal einen Moment, ihr sollt nicht weinen. Heute ist ein großartiger Tag, ihr seid an etwas Wunderbarem beteiligt, an dem großen Segen, den Gott uns gerade schenkt. Gott hat uns beim Mauerbau Gelingen geschenkt, sie ist fertig, und nun möchte Gott, dass ihr euch darüber freut. Auch uns hat Gott so viele Dinge geschenkt, damit wir sie genießen, und das bedeutet, dass wir uns daran freuen. Das ist unsere Stärke, das ist unsere Kraft. Wir können nicht Christ sein ohne Kraft, die aus der Freude kommt. Freude ist das, was uns am Laufen hält. Freude ist die Quelle der Kraft. Ich möchte dies nochmal anhand eines Beispiels verdeutlichen, denn wir finden hier ein Prinzip, welches die Gesellschaft um uns herum übernommen hat. Stellen Sie sich vor, Sie gehen in ein Geschäft, um etwas zu kaufen, und treffen dort auf den Ladenbesitzer höchstpersönlich. Was wird er tun, wenn Sie ihn nach einem bestimmten Produkt gefragt haben? Wird er mürrisch das Gesicht verziehen oder sogar anfangen zu weinen? Ganz bestimmt nicht. Er wird freundlich lächeln, Ihnen das gewünschte Produkt zeigen und auf die besonderen Eigenschaften hinweisen. Und wie weit würde es ein Vertreter an der Haustür bringen, wenn er unfreundlich und unmotiviert seine Ware anpreisen würde? Ich kann mich noch an die Zeit erinnern, als bei uns zu Hause regelmäßig ein Bürstenverkäufer an der Haustür klingelte. An einem Samstagvormittag, meine Frau war gerade zum Einkaufen gegangen, sah ich ihn vom Fenster meines Arbeitszimmers aus, von der anderen Straßenseite her kommen. Ich dachte bei mir, ich werde ihm nicht öffnen, denn ich habe so viel zu tun. Ich werde meine Zeit heute nicht damit verbringen, mich mit Bürsten zu beschäftigen. Kurz darauf klingelte es an unserer Haustür. Ich habe ihn klingeln lassen. Es klingelte zwei- oder dreimal. Ich dachte, na, er wird doch bald weggehen. Aber er ging nicht weg.
Er schien zu ahnen, dass noch jemand zu Hause war, und so hat er einfach den Daumen auf die Klingel gedrückt und festgehalten. Aus Gründen der Selbstverteidigung bin ich schließlich an die Tür gegangen. Als ich öffnete, hatte ich erwartet, dass er ein wenig irritiert sein würde, weil ich ihn so lange hatte warten lassen. Aber keineswegs. Er schien geradezu glücklich zu sein, mich zu sehen, obwohl ich ihn eher unfreundlich anschaute. Ich versuchte, ihn abzuwimmeln, sagte ihm, dass sich meine Frau gewiss Zeit für ihn nehmen wird, wenn er das nächste Mal in diese Gegend kommt. Aber das hat ihm nicht genügt. Ich weiß nicht, wie er es geschafft hat, aber in den nächsten 10 Sekunden saß er im Wohnzimmer und ich hielt eine kleine Bürste in meinen Händen und ließ ein Verkaufsgespräch über mich ergehen. Doch ich blieb standhaft und habe ihm nichts abgekauft. Zu meiner Überraschung schien er jedoch nicht enttäuscht zu sein, denn zum Schluss ging er fröhlich vor sich hin pfeifend die Treppe hinunter. Unglaublich, er war einfach gut gelaunt und fröhlich. Irgendwann später habe ich mal einen Mann getroffen, der solche Haustürvertreter ausbildet. Ich habe ihm von diesem Erlebnis erzählt und er meinte, diese Leute werden dafür geschult. Sie werden regelrecht darauf trainiert, Freude und gute Laune zu verbreiten. Nur so können sie erfolgreich sein. Ich habe keine Ahnung, ob diejenigen, die mit Haustürgeschäften ihr Geld verdienen, wenigstens hin und wieder wirklich fröhlich sind. Und hierin besteht nun vermutlich ein Unterschied zu den Kindern Gottes. Sie sollen stets echte Freude im Herzen haben, nämlich die Freude des Herrn. Die Freude, die Gott ihnen schenkt. Mit Freude und Fröhlichkeit ist es ja so eine Sache. In unserer Gesellschaft wird heute viel Geld dafür ausgegeben. Gerade erleben wir wieder eine Flut von Satirikern und Comedians, die eigene Fernsehshows haben und die Leute zum Lachen bringen. Oft jedoch auf Kosten anderer Menschen. Das funktioniert, weil sich fast alle nach mehr Fröhlichkeit im Alltag sehnen. Deshalb wird ein Christ, der mit einem mürrischen Gesicht und einer verbitterten Haltung durchs Leben geht, ganz gewiss auf niemanden anziehend wirken. Aber auch wenn Paulus in unserem Bibeltext schreibt, freuet euch in dem Herrn alle Wege, so muss diese Freude doch aus unserem Inneren kommen. Sie muss unserer inneren Einstellung entsprechen. Ich habe mir überlegt, was dazu beitragen könnte, unsere innere Einstellung zu korrigieren. Und mir fiel der Vergleich mit einem Physiotherapeuten ein, der einen verschobenen Wirbel wieder einrenken kann und der dem Betroffenen beibringt, welche falschen Bewegungen er im Alltag lieber vermeiden soll. Wäre es nicht sinnvoll, mit einer ähnlichen Therapie die falschen Handlungsmuster von Leuten aus der christlichen Gemeinde zu korrigieren? Ungefähr so. Hier kommt unsere Patientin Frau Braun. Gerade hat sie wieder einmal den neuesten Klatsch gehört und sie kann es kaum abwarten, ihn in der Gemeinde weiter zu verbreiten. Wollen wir sie nicht lieber in eine Stimmung bringen, in der sie keine Lust mehr hat aufs Tratschen, sondern sich lieber mit anderen zusammen an Gott freut? Und hier kommt Diakon Schmidt. Er faucht immer wie ein Vulkan, wenn ihm irgendetwas nicht passt. Er hat sich in Behandlung begeben, damit seine innere Einstellung wieder eingerenkt wird. Nun, ich gebe zu, dass das nicht sehr realistisch klingt. Aber der Teufel hat es tatsächlich geschafft, dass viele Menschen glauben, dass man in einer christlichen Gemeinde keine Freude und keinen Spaß erleben kann. Und leider haben sie oft genug recht. Ändern wird sich das nur, wenn die Christen an ihrer inneren Einstellung arbeiten. Denn als erlöste Menschen haben sie doch allen Grund zur Freude. Die Gemeinde soll wieder zu einem Ort werden, an dem Menschen Freude erleben und Spaß haben können. Das wird ihnen dann auch Kraft geben für das alltägliche Leben. Manchmal werden die Gebetsstunden in einer Gemeinde als Stunden der Kraft bezeichnet. Das ist gut, aber wir müssen zurück zu der Quelle der Kraft gehen. Freude ist die Quelle der Kraft. Wenn wir zusammen beten, dann sollten wir Gott als allererstes darum bitten, dass er uns Freude in unserem Leben schenkt. Ohne Freude werden wir keine göttliche Kraft in unserem Leben haben. Der Teufel versucht täglich, uns die Freude zu nehmen, denn er weiß genau, dass es die Quelle unserer Kraft ist. Zurück zu unserem Bibeltext.
Die nächste Aufforderung, die Paulus an die Christen in Philippi richtet, lautet in Vers 5: Eure Güte lasst kund sein allen Menschen. Der Herr ist nahe. Jemand hat diesen Vers mal übersetzt mit den Worten: Lasst eure liebliche Vernünftigkeit allen Menschen kund werden. Ich finde diese Übersetzung gar nicht so schlecht. Wir brauchen vernünftige Christen, keine überzogenen, frommen Eiferer im Glauben. Natürlich ist es für jeden von uns wichtig, dass wir zu den Grundsätzen des Glaubens klare und feste Überzeugungen haben und diese auch vertreten. Aber wir sollten uns davor hüten, uns in exegetische Einzelheiten zu verrennen und auf irgendwelchen Nebensächlichkeiten herumzureiten. Eine liebliche Vernünftigkeit ist gefragt und keine starrköpfige Vernünftigkeit. Wichtig ist, dass wir die Hauptsache betonen, und die ist Jesus Christus. Paulus nennt auch einen Grund, warum es so wichtig ist, den Menschen um uns herum wohlgesonnen zu sein. Für ihn ist ganz klar, der Herr ist nahe. Paulus ist davon ausgegangen, dass Jesus Christus jeden Moment wiederkommen könnte. Und er wünschte sich, dass die Philipper bereit sind für diese Wiederkunft Christi. Und dann zeigt er einen Weg auf, wie sie jede Schwierigkeit bis zu diesem Zeitpunkt meistern können. Er sagt zu ihnen, Vers 6, Sorgt euch um nichts, sondern in allen Dingen lasst eure Bitten in Gebet und Flehen mit Danksagung vor Gott kund werden. Der Satzanfang, Sorgt euch um nichts, wird manchmal auch übersetzt mit Habt keine Angst vor nichts oder seid nicht überängstlich. Ich möchte Ihnen an dieser Stelle meine eigene Übersetzung des ganzen Verses vorstellen. Sie ist leicht zu merken und lautet: Sorgt euch um nichts, betet für alles. Denn im Gebet liegt das Geheimnis der Kraft. In Vers 4 hat uns Paulus dazu aufgefordert: Freut euch, weil die Freude eine Quelle der Kraft ist. Und hier kommt nun also die Aufforderung hinzu: Sorgt euch um nichts, betet für alles. Der Grund, warum wir uns um nichts Sorgen machen müssen, ist, dass wir ja um alles beten können. Dies bedeutet, dass wir alle Dinge in unserem Leben mit Gott besprechen dürfen. Nichts braucht ausgelassen zu werden. Vor einigen Jahren kam einmal eine Witwe zu einem Bekannten.

mich zum Beispiel ins Auto setze und eine mehrstündige Fahrt vor mir habe, lade ich Jesus ein, mit mir zu fahren. Ich rede mit ihm und erzähle ihm alles über mich. Auch die Dinge, die ich niemandem sonst erzählen würde, ich erzähle ihm alles. Und ich denke, wir sollten das noch mehr zu unserer Gewohnheit machen. Paulus fordert uns genau dazu auf: Betet für alles. François Fénelon, ein Bischof und Schriftsteller aus dem 17. Jahrhundert, ermutigt uns: Sage Gott alles, was in deinem Herzen ist, so wie du einem guten Freund dein Herz ausschüttest, das Schöne und das Schwere. Erzähl ihm von deinen Schwierigkeiten, so dass er dich trösten kann. Erzähl ihm von deinen Freuden, so dass er einen nüchternen Blick auf sie werfen kann. Erzähl ihm von deinen Wünschen, so dass er sie reinigen kann. Erzähl ihm von dem, was du nicht magst, so dass er dir durchhelfen kann. Sprich mit ihm über deine Versuchungen, dass er dich vor ihnen bewahren kann. Zeige ihm die Wunden in deinem Herz, damit er sie heilen kann. Lege ihm deine Gleichgültigkeit gegenüber dem Guten hin, deinen verdorbenen Geschmack für das Böse, deine Unbeständigkeit. Sage ihm, wie die Liebe zu dir selbst dich gegenüber anderen ungerecht werden lässt, wie deine Eitelkeit dich in Versuchung bringt, unaufrichtig zu sein, wie der Stolz dich dazu bringt, vor dir selbst und anderen dein wahres Gesicht nicht zu zeigen. Wenn du auf diese Weise all deine Schwachheit, deine Nöte und deine Schwierigkeiten vor Gott ausbreitest, wird dir der Gesprächsstoff niemals ausgehen. Du wirst mit einem Thema nie am Ende sein, denn es wird immer wieder Neues hinzukommen. Bei Menschen, die keine Geheimnisse voreinander haben, ist es doch auch so. Denen geht der Gesprächsstoff niemals aus. Sie wiegen ihre Worte voreinander nicht ab, da es nichts zurückzuhalten gibt. Auch sind sie nie auf der Suche nach einem Thema. Sie sprechen das aus, was ihnen auf dem Herzen liegt, ohne Abwägung, gerade das, was sie denken. Gesegnet sind die, die solch einen familiären und freimütigen Umgang mit Gott pflegen. Dieses Zitat von François Fénelon habe ich mehrere Jahre in meiner Bibel mit mir herumgetragen und es von Zeit zu Zeit durchgelesen. Vielleicht hört es sich für Sie sehr fromm an, wenn ich davon rede, dass ich meine Lasten vor Gott ins Gebet bringe. Aber ich muss Ihnen gestehen, dass ich oft, sobald ich alles, was mich belastet, vor Gott niedergelegt habe, es sozusagen wieder einsammle und in meinen Rucksack stecke und mit der gleichen Last weiterlaufe. Das ist mein Problem. Gott möchte jedoch, dass wir ihm so vertrauen, dass wir uns um nichts Sorgen machen, sondern ihm alles im Gebet überlassen. Ich wünsche mir so sehr, frei zu sein wie ein Vogel unter dem Himmel, ohne Sorgen, ohne Ballast, oder wie eine Biene, die fröhlich vor sich hin summt und Honig sammelt. Gott möchte, dass wir so sind. Vertrauen Sie Gott auf diese Weise? Sorgt euch um nichts, sondern bringt alles im Gebet vor Gott, schreibt Paulus sinngemäß in Vers 6 unseres Bibeltextes. Paulus macht hier allerdings einen Zusatz, der auch für uns heute wichtig ist. Wörtlich schreibt er: Lasst eure Bitten in Gebet und Flehen mit Danksagung vor Gott kund werden. Paulus lässt das Gebet nie einen Sprung ins Ungewisse werden. Sein Gebet ruht auf einem Fundament, auf etwas, was der Beter bereits erlebt hat und für das er danken kann. In Römer 10, Vers 17 heißt es: So kommt der Glaube aus der Predigt, das Predigen aber durch das Wort Christi. Und wie steht es mit dem Gebet? Gebet kommt aus dem Glauben und, wie wir eben gehört haben, der Glaube kommt aus dem Wort Gottes. Paulus sagt: Wenn ihr mit einer Bitte zu Gott kommt, dann dankt ihm. Dankt ihm hier und jetzt. Manche Bibelausleger deuten diesen Vers so, dass man, wenn Gott die Bitte erhört hat, zu Gott zurückkommen soll und ihm danken soll. Das entspricht aber nicht dem, was Paulus hier sagt. Paulus hatte das Privileg, sich in einer der vielseitigsten Sprachen, die es auf der Welt gibt, auszudrücken, dem Griechischen. Und er sagt hier sinngemäß: Wenn du an Gott eine Bitte richtest, dann sollst du direkt hier und jetzt Gott dafür danken, dass er dich hört und dein Gebet beantwortet. Vielleicht fällt Ihnen jetzt ein, dass Sie im Laufe der Zeit erlebt haben, dass Gott Ihre Gebete nicht immer erhört hat.
Ja, vielleicht denken

sie sogar, dass Gott ihre Gebete gar nicht hört. Doch ich bin mir ganz sicher, dass Gott ihre Gebete nicht unbeantwortet lässt. Und sie sollten nicht einmal denken, dass ihr himmlischer Vater seine Ohren verschließt, wenn sie mit ihm reden. Vielleicht haben sie für bestimmte Dinge gebetet und sie nicht bekommen, aber gewiss hat Gott ihnen auf die eine oder andere Weise geantwortet. Ich möchte Ihnen dies mit einem Beispiel illustrieren. Mein Vater war kein Christ, aber er war ein guter Vater. Er besaß eine Baumwollentkörnungsmaschine und die Maschine lief Tag und Nacht. Als kleiner Junge bin ich oft zu ihm gegangen und habe ihn um Süßigkeiten oder ein Geldstück angebettelt. Er streckte dann seine Hand in die Hosentasche und gab mir eine Münze. Eines Tages bin ich zu ihm gegangen und habe ihn um ein Fahrrad gebeten. Er sagte, dass wir uns das nicht leisten könnten und hat Nein gesagt. Ich kann Ihnen heute davon berichten, dass ich ihn nie um etwas gebeten habe und er hätte es nicht gehört, aber er hat oft mit Nein geantwortet. Und wenn mein Vater mit Nein geantwortet hat, dann hat das jede Diskussion beendet. Mittlerweile weiß ich, dass das in den meisten Fällen das Beste für mich war, auch wenn ich das nicht so gesehen habe. Aber trotzdem hat er mir auf meine Bitte immer eine Antwort gegeben. Gott hat eine Menge verwöhnter Kinder. Wenn er Nein zu ihnen sagt, dann ziehen sie oft einen Schmollmund und sagen, Gott hat mein Gebet nicht gehört. Doch das stimmt nicht. Darf ich Ihnen das einfach mal so mit auf den Weg geben? Sie haben keine unbeantworteten Gebete. Gott hört Gebet und beantwortet Ihre Gebete immer. Sie wiederum können alles zu Gott im Gebet bringen, die großen und die kleinen Dinge. Gott kümmert sich um Sie. Ich möchte Ihnen noch eine weitere Illustration dazu geben. Als man dabei war, den Panama-Kanal zu bauen, war man am Ende zeitlich ziemlich unter Druck. Es waren ein paar Fehler passiert und nun wollte man endlich fertig werden. Also hat man den Arbeitern keinen Urlaub gegeben, sondern hat die Familien zu ihnen nach Panama geschickt, damit sie dort bei ihnen sein konnten. Dort saß an einem Abend der junge Ingenieur über all den Papieren des großen Projekts und sein kleiner Sohn spielte zu seinen Füßen. Plötzlich fing der kleine Junge an zu weinen. Meinen Sie, der Vater hätte sich nun gestört gefühlt und die Mutter des Jungen gerufen, damit sie sich um ihn kümmert? Nein, er hat ihn auf den Schoß genommen und gefragt, was denn los wäre. Der Junge hielt ihm sein kleines Spielzeugauto hin und das Rad, das abgefallen war. Und der Vater tat nichts lieber, als dieses Auto zu reparieren und die Tränen seines Sohnes zu trocknen. Er war ein guter Vater und er hat seinem kleinen Sohn gern aus der Klemme geholfen. Wenn Sie an Gott denken, dann wünsche ich Ihnen, dass Sie immer dieses Bild vor Augen haben. Und Gott ist besser als jeder irdische Vater. Gott ist der barmherzigste und gütigste aller Väter. Wenn Sie in Ihrem Leben mit einem Problem konfrontiert werden, mag es für Sie riesengroß und schier unüberwindbar scheinen. Aber Gott wird ihr Rufen und ihr Weinen hören. Und wenn er in einem bestimmten Fall Nein sagen sollte, dann deshalb, weil es für sie die beste Antwort ist, die er ihnen geben kann. Denken Sie immer daran, dass Sie mit allen Dingen in Ihrem Leben zu Gott kommen können. Und doch ist es oft eine sehr schmerzliche Erfahrung, wenn Gott Nein sagt. Ich kenne das auch aus meinem eigenen Leben. Und zwar hatte ich eine Aussicht auf eine Stelle in einer großen und bedeutenden Gemeinde. Nachdem ich dort gepredigt hatte, war die Gemeindeleitung sehr angetan von mir, dann aber riefen sie mich ein paar Tage später wieder an und teilten mir mit, dass die Leitung ihrer Denomination mit meiner Berufung nicht einverstanden sei. Sie haben mir wieder abgesagt. Dies war ein schwerer Schlag für mich. Ich habe mich danach gefühlt, als hätte Gott einen großen Fehler gemacht und war sehr enttäuscht. Doch als ich mit meiner Frau vor einigen Jahren noch einmal in dieser Gemeinde war, einfach aus Interesse, da haben wir festgestellt, dass sie sich zwischenzeitlich nicht gerade zum Guten entwickelt hat. Ehrlich gesagt war ich rückblickend froh, dass Gott mir damals meinen Wunsch, genau in dieser Gemeinde meinen Dienst zu tun, versagt hat. Ich erinnere mich, wie sehr ich damals zu Gott geschrien habe, als die telefonische Absage kam.
Ich habe ihm gesagt, wie sehr ich mich von ihm im Stich gelassen fühle, weil ich anscheinend die größte Gelegenheit in meinem Leben verpasste. Oh, was habe ich geklagt, genörgelt und geschimpft, weil ich das Gefühl hatte, er weiß gar nicht, was das Beste für mich ist. Doch er hat bildlich gesprochen, diese Tür so fest zugeknallt, dass ich den dröhnenden Knall noch Jahre danach in meinen Ohren gehört habe. Im Rückblick kann ich nur beschämt sagen, der himmlische Vater hat sehr wohl auf meine Gebete gehört. Und ich schäme mich dafür, dass ich ihm damals nicht dafür danken konnte, dass er sie auf seine Weise beantwortet hat. Deshalb kann ich Ihnen aus meiner ganz persönlichen Erfahrung heraus folgenden Rat geben. Anstatt zu sagen, dass Gott Ihr Gebet nicht erhört, sagen Sie lieber, mein himmlischer Vater hat mein Gebet gehört, aber er hat Nein gesagt, und das ist gewiss die richtige Antwort. Wir sollen unsere Bitten mit Danksagung vor ihm kund werden lassen, schreibt der Apostel Paulus. Wenn Sie dies tun, wird Ihr Herz zur Ruhe kommen, und Sie werden Gottes Frieden erleben.

Wenn Sie erfahren möchten, was es mit dem Frieden Gottes auf sich hat, der ein Menschenherz erfüllt, dann empfehle ich Ihnen die nächste Folge aus unserer Sendereihe durch die Bibel. Dann werden wir gemeinsam entdecken, was wir tun können, damit der Friede Gottes, der weit über alles Verstehen hinausreicht, über unsere Gedanken wachen und uns im Innersten bewahren kann. Also bis zur nächsten Sendung, auf Wiederhören und Gottes Segen mit Ihnen.

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Loslassen. Das ist das große Thema in dieser heutigen Ausgabe. Und zur Gesundheit und zum Leben gehört es unbedingt dazu, dass wir Dinge, Gewohnheiten, vielleicht sogar auch Menschen eines Tages loslassen und freigeben, damit Herz und Hände frei werden für Neues in unserem Leben. Etwas loszulassen, um sich erneut auf etwas einzulassen, das gehört eigentlich auch zum Grundrhythmus des menschlichen Lebens. Auch Verletzungen zum Beispiel loszulassen, um sich auf Heilung einzulassen, das gehört auch dazu. Hören Sie gleich aus dem Buch von Karin Ackermann-Stoletzki, Loslassen, das Land des Lebens urbar machen. Es liest Beate Thiemann. Wir stimmen uns aber ein mit Carola und Eberhard Rink und Dass mein Leben sich lohnt, ist dir scheinbar wichtig.

0: Die einzigartige Perle beschreibt Jesus einmal in einem ebenso einzigartigen Gleichnis. Es erzählt von einem Mann, der eine einzigartig kostbare Perle entdeckt. Sie erscheint ihm so wertvoll, dass er alles verkauft, was er besitzt, um sie kaufen zu können. Man könnte es für verrückt halten, seinen ganzen Besitz aufzugeben, um ein einziges Schmuckstück zu kaufen. Übertragen auf unser Leben halten wir ihn aber für einen beneidenswerten Menschen, denn er hat nicht nur erkannt, was ihm im Leben am allerwichtigsten war, er begnügte sich außerdem nicht damit, nur von seinem Ziel zu träumen. Er setzte alles ein, um es zu erreichen.
1: Der Mann, der die Perle erwirbt, hat eine Entscheidung getroffen. Auch wir müssen der Frage nachgehen, was in unserem Leben wirklich wichtig ist. Die Antwort darauf ist nie ein für alle Mal gegeben. Sie muss in jedem Abschnitt des Lebens neu gefunden werden. Ganzer Einsatz lohnt sich. Und das, wofür ich mich einsetze, wird mir immer kostbarer werden. Im ersten Teil ihres Taschenbuches geht Karin Ackermann darauf ein, dass wir uns im Leben immer wieder einmal entscheiden müssen und auch entscheiden dürfen. Die Frage des richtigen Zeitpunktes spielt aber ebenso eine Rolle wie das Überwinden mancher Hindernisse. Immer wieder gilt es, Gewohntes loszulassen, um Neues anfangen zu können. Die Mitte der Nacht ist der Anfang des Tages, heißt es in einem alten Hymnus. Die Mitte der Not ist der Anfang des Lichts. Loslassen in der Krise. Dies ist einer der beiden Themenschwerpunkte, die ich aus dem Manuskript der Autorin ausgewählt habe.
0: Die Mitte der Nacht ist der Anfang des Tages. Das Loslassen in der Krise. Die Übergangsphasen von einem Lebensabschnitt in den nächsten sind häufig von Krisen begleitet. Pubertät, die berühmte Midlife Crisis, der Einstieg ins Rentenalter, all das sind typische Krisenzeiten im Leben vieler Menschen. In diesen Krisensituationen erleben und erlernen wir eine besondere Form des Loslassens im Kreislauf unseres Lebens. Das chinesische Zeichensymbol für Krise stellt sowohl Gefahr als auch Chance dar. Die Gefahr, etwas zu verlieren und zu leiden, und die Chance, etwas Neues zu gewinnen und neue Kraft zu schöpfen. Eine Krise kann als Höhepunkt einer Entwicklung, als Wendepunkt, als Entscheidungssituation bezeichnet werden. Ein Punkt, an dem unser Leben über dem Abgrund des Ungewissen schwebt. Wer tief in einer Krise steckt, hat den Eindruck, in dieser Situation gefangen zu sein, nichts tun zu können, keinen Ausweg zu finden. Oft hängt dieses Erleben mit Verlusten oder der Angst vor Verlust zusammen. Eine Liebe endet, die Kinder verlassen das Haus, ein geliebter Mensch stirbt, eine Krankheit verändert oder bedroht das Leben, der Arbeitsplatz wird gekündigt. Ich merke plötzlich, dass ich mich selbst ganz anders eingeschätzt habe, als ich bin. All das sind kritische Situationen. Das deutsche Wort Krise kommt vom griechischen Wort Krisis und bedeutet Trennung, Scheidung oder Entscheidung. Mit dem Begriff der Krise beschreiben wir erstens den Höhepunkt einer gefährlichen Entwicklung, zweitens einen Wendepunkt und drittens eine gefährliche Situation. Ein Mensch in der Krise kommt in Bedrängnis, er kann in Gefahr geraten. Krisen bringen uns in Spannung, beinhalten aber auch eine Chance, die Chance der Veränderung und des Wachstums. Krisen treten in unterschiedlichen Formen und Zusammenhängen auf. Sie haben aber immer mit Identität zu tun. Mit meinem Bild von mir selbst, von meinem Leben, meinen Beziehungen, meinen Werten. Wenn all das in Frage gestellt wird, gerate ich in Gefahr. Wir alle brauchen das Gefühl von Stimmigkeit und relativer Sicherheit. Mein Empfinden und die Realität passen zusammen. Ich weiß, wer ich bin. Ich kann mit mir selbst umgehen. Ich werde von anderen Menschen geachtet. Ich habe die Art von Beziehungen, die ich brauche und bin ein beziehungsfähiger Mensch. Ich stehe nicht in der Gefahr, existenziell Wichtiges zu verlieren. Wo das in Frage steht, kann es zu einer Krise kommen. Wer bin ich eigentlich? Was soll ich hier? Was bin ich noch wert? Was ist das Leben so noch wert? Eine Krise ist nicht einfach ein seelisches Unwohlsein, etwas Überforderung, ein bisschen Stress. Eine Krise ist der Verlust meines seelischen Gleichgewichts. Ich bin mit einer Situation konfrontiert, die ich mit meinen normalen Problemlösungsstrategien nicht bewältigen kann. Jeder Mensch löst seine Probleme anders. Der eine wird aktiv, der zweite holt sich Hilfe, der dritte zieht sich zurück, der vierte macht den Rest der Welt verantwortlich. Oder wir gehen zur Tagesordnung über. Wir versuchen uns abzulenken, betäuben uns mit Alkohol oder Medikamenten, klammern uns an Strohhalme und halten immer verzweifelter an Lösungsstrategien fest, die nicht funktionieren. Nur, irgendwann wird klar, dass die Sache so nicht funktioniert. Und weil meine gewohnten Handlungsmöglichkeiten versagen, steigt in mir das Gefühl hoch, es gibt keinen Ausweg. Doch dies ist ein Irrtum. Auswege liegen oft näher, als wir glauben. Der erste Schritt dazu, neue Lösungen in der Krise zu entwickeln, besteht für mich darin, die Krise zu akzeptieren. Und das heißt, weglaufen hilft nicht. Haben Sie schon mal die Psalmen in der Bibel gelesen? Sehr viele sind von Menschen in Krisen geschrieben. Sie klagen, sie beschweren sich, klagen auch an Menschen und Gott. Sie schimpfen, wünschen sich Rache. Alle Gefühle sind offen dargestellt. Denn in der Krise brauchen wir die Erlaubnis, uns ausdrücken zu können. Schreiben kann dabei übrigens helfen. Vielleicht beginnen Sie mit einem Tagebuch? Wünschen würde ich Ihnen in einer solchen Zeit das Gefühl, nicht allein zu sein. Menschen, die unaufdringlich für Sie da sind, können gute Gesprächspartner sein. Ich persönlich habe in den Krisen meines Lebens als sehr wichtigen Halt meine Beziehung zu Gott erlebt. Ich glaube, dass ich ein geliebter Mensch bin. Ich habe den Eindruck, dass ein Großteil meines Lebens auf dieser Basis ruht. Aber selbst das ist kein wundersames Krisenverhinderungsmittel. Auch ich bin nicht vor Krisen sicher. Es gibt keine Garantie, dass ich nicht morgen vor einer scheinbar unlösbaren Situation stehe. Es gibt keine Sicherheit vor Krankheit, Unfall, Verlust, vor Scheitern oder Misserfolg. Das Leben ist eben nicht planbar. Es hat einige Situationen gegeben, in denen ich meine Sicherheit zu verlieren glaubte, in der auch meine Beziehung zu Gott nur eine Theorie wurde. Dann habe ich mich mit Gott heftig gestritten. Aber immer wieder kam ich zu dem alten christlichen Bild zurück, das ich in einem Gebet zusammengefasst habe. Ich falle nicht tiefer als in deine Hand, mein Gott. Was mir geschehen ist, habe ich nicht erwartet, und ich finde es schrecklich. Ich habe im Moment keine großartigen Ideen, wie ich aus meiner Konfliktsituation herauskomme. Es liegt auch nicht in meiner Macht, es ungeschehen zu machen. Ich wende mich an dich, damit du mir hilfst. Ich will glauben, dass du mich nicht vergessen hast. Die entscheidende Frage lautet, was kann und was will ich aus dieser Krise lernen? Sie werden nicht für jedes Problem eine einfache Lösung bekommen können, aber einen Weg, damit umzugehen. Wie bekomme ich genug Abstand, um ein Problem von einer anderen Seite als bisher angehen zu können? Wie lerne ich das Loslassen? Wie öffne ich mich für neue Wege? Ein paar Ratschläge. Erstens, lassen Sie sich Zeit und reden Sie. In einer Krisensituation können Sie nichts weniger gebrauchen, als sich auch noch selbst unter Druck zu setzen. Versuchen Sie, sich bewusst nicht zu verkriechen. Gönnen Sie sich aber den Abstand, der nötig ist. Zweitens, gönnen Sie sich was Gutes. Prüfe, was dich aufblühen lässt. Dem gehe nach. Drittens, überprüfen Sie kritisch Ihre Krisenlösungsstrategie. Was haben Sie bisher mit welchem Ergebnis getan? Was haben Sie noch nie ausprobiert? Viertens, lassen Sie los. Hören Sie auf, panisch zu agieren. Scheuen Sie sich nicht, sich Hilfe zu holen. Fünftens, werfen Sie Ihr Vertrauen nicht weg. Beschäftigen Sie sich mit Hoffnung machenden Gedanken. Lassen Sie sich trösten. Wenn Sie können, wenden Sie sich an Gott. Jemandem zu vertrauen ist eine bewusste und oft schwere Entscheidung. Man muss sie nämlich auf Vorschuss treffen. Sechstens, es gibt immer noch eine andere Lösungsmöglichkeit. Auch wenn Sie sie jetzt nicht sehen. Wenn Ihr Verlust untragbar scheint, das Problem nicht zu lösen, geben Sie nicht auf.

0: Es gibt viele Formen der Krise. Alte Muster loszulassen ist dabei schwer und schmerzlich. Besonders, wenn ich dabei lernen muss, mit Verletzungen durch andere Menschen umzugehen und meinen Anspruch auf Vergeltung ebenfalls loszulassen.
1: Verletzungen loslassen, Heilung zulassen. Hans war ein starker Mann, selbstbewusst, ein Führungstyp, offen, freundlich. So kannten ihn jedenfalls die meisten. Seine Frau beschrieb ihn mir ganz anders. Er stößt mich ständig vor den Kopf. Er verletzt mich mit sarkastischen, bösen Bemerkungen. Er sagt, dass ich ja gehen kann, wenn ich will, lässt mich nicht an sich heran. Ich kann es nicht mehr aushalten. Immer wenn ich meine, jetzt kämen wir uns näher, kommt der nächste Schlag. Im Gespräch mit Hans hört sich das so an. Ich will das nicht. Ich erschrecke manchmal über mich selbst. Immer wieder scheint es mir, als könnte ich plötzlich nicht mehr klar denken. Ich fühle mich angegriffen, eingeengt und gemaßregelt, wo es eigentlich keinen Grund dafür gibt, und schlage dann mit Worten zurück, um nicht verletzt zu werden. Ich fühle mich, wie ich mich als Kind fühlte, wenn mein Vater mich oder meine Mutter mit seinen scharfen Worten fertig machte. Das Verrückte ist, ich verhalte mich Elisabeth gegenüber genauso, wie es mein Vater tat. Und ich hasse mich dafür, aber ich kann es nicht beenden. Innere Verletzungen, manchmal bestimmen sie unser ganzes Leben. Wir erleben immer wieder neue Verwundungen, verwunden andere, und es scheint, als gäbe es keine Möglichkeit, diesen Kreislauf zu durchbrechen. Manche Wunden schwären im Geheimen. Weder wir noch andere nehmen sie wirklich wahr. So ging es Hans lange Zeit. Der Schmerz der Vergangenheit vergiftete seine Gegenwart, ohne dass er den Zusammenhang wirklich begriff. Manche Wunden sind offen, sie scheinen sich nie zu schließen. Die verwundende Situation, Menschen, Geräusche, Worte, Gerüche, taucht immer wieder auf, muss immer wieder neu durchlebt und durchlitten werden, lässt sich weder aus den Gedanken noch aus den Gefühlen vertreiben und erzeugt ständig neue Angst, neuen Schmerz. Mancher versucht, seinen Schmerz zu verlagern. Er haut sich sozusagen auf den Finger, um die Wunde am Fuß nicht so zu spüren. Angstneurosen sind Beispiele für diese Art der Schmerzverdrängung. Anstatt mit der tiefliegenden Verwundung, die mir zu schlimm oder zu hoffnungslos scheint, kämpfe ich mit meiner Angst. Mancher weiß nicht einmal um seine Schmerzen. Die junge, magersüchtige Frau zum Beispiel, die sich langsam zu Tode hungert, denkt, einem Schönheitsideal zu folgen. Der alkoholabhängige Mensch meint, er wolle einfach nur gut drauf sein. Es gibt große und kleine innere Verletzungen. Zumindest die letzteren kennt jeder von uns. Die Beleidigung, die ich nicht vergessen kann. Die Situation, in der ich mich so furchtbar blamiert habe. Die Freundin, die mich verriet. Die Beziehung, von der ich mir so viel erhoffte und die doch so viel Tränen kostete. Die Sätze aus meiner Kindheit, die mich mein Leben lang begleiten werden. Aus dir wird nie was. Oder du hast mein Leben ruiniert. Die Niederlage, die ich nicht verwinde. Die schmerzhafte Wunde, die der Tod eines geliebten Menschen reißen kann. Wie oft haben wir versucht, das alles hinter uns zu lassen, loszulassen, zu vergessen. Wie aber kann das geschehen? Wie lasse ich Verletzungen los? Erkennen, was halte ich in Händen? Das deutsche Wort erkennen heißt ursprünglich innewerden, geistig erfassen, sich erinnern. Ich erkenne mich selbst, indem ich meiner selbst inne werde, indem ich sozusagen

0: sagen, in mich hineingehe. Erkennen hat etwas damit zu tun, mit dem eigenen Inneren in Berührung zu kommen. Wenn Sie immer wieder die gleichen Situationen durchleben, immer wieder denselben Schmerz erfahren, wenn Sie eine bestimmte Handlung nicht ablegen können, obwohl Sie diese ablehnen, geht es darum zu erkennen, warum kann ich nicht loslassen? Was sagt mir diese Sache über mich selbst? Woher kenne ich diesen Schmerz? Wie fühlt er sich an? Welche Mechanismen stehen mir zur Verfügung, um mit ihm umzugehen? Betrachten und betrauen. Die Hände langsam öffnen. Eine Einsicht, die ich habe, nützt mir nichts. Erst wenn sie über mich hereinbricht, kann sie mich heilen, weiß Anselm Grün. Und das bedeutet, erst wenn ich Schmerz zulasse, kann die Heilung vorbereitet werden. Erst wenn der verdrängte Schmerz ins Herz darf, kann der Mensch auf seine Ersatzschmerzen verzichten, die er sich zulegt, um sich vor dem eigentlichen Schmerz zu schützen. Das ist oft nicht das, was wir gewohnt sind. Wir halten an unserer Stärke fest, unserem Hass, der uns vor dem Schmerz schützt. Wir verdrängen Schmerz, verstecken ihn. Manchmal gebrauchen wir ihn vielleicht auch selbst mitleidig, als Entschuldigung in bestimmten Bereichen alles beim Alten zu lassen. Ich kann nicht, weil damals... Oder wir wollen ihn nicht. Das Leben soll nicht schmerzvoll sein. Wir glauben, wir haben ein Anrecht darauf, Glück zu haben. In allen Fällen gehen wir nicht ehrlich und mutig mit dem Schmerz um. Wenn wir ihn verdrängen, weil nicht sein kann, was nicht sein darf, oder weil wir den Schmerz nicht aushalten wollen, konservieren wir ihn nur, nähren ihn, nehmen ihm das Gesicht. So kann er uns in vielen Verkleidungen wehtun und wir können ihn nicht besiegen. Stellen wir ihn ins Zentrum unseres Lebens, reiben uns immer wieder neu an ihm, balsamieren ihn ein und bahren ihn auf, so bewältigen wir ihn doch niemals, weil er eben irgendwann so sehr Teil unseres Lebens wurde, dass wir heimlich fürchten, ohne ihn zusammenzubrechen. Versuchen wir, ein schmerzfreies Leben zu führen und wüten gegen die Ungerechtigkeit, dass das Leben uns Wunden schlägt, kämpfen wir an der falschen Stelle. Das lässt sich nicht grundsätzlich verhindern. Es entzieht sich manchmal unserem Einfluss. Nur, ob diese Wunden unser Leben zerstören, dabei haben wir ein Wörtchen mitzureden. Vergeben. Die Fäuste öffnen und frei werden, zu empfangen. Erst wenn ich Schmerz akzeptiere, kann ich Tröstung zulassen. Will ich ihn ausblenden, lebe ich in der Ablenkung. Will ich ihn verleugnen, in der Lüge. Will ich ihn rächen, bleibe ich auf andere fixiert und fixiere mich auf ihn. Kann ich ihn nicht aufgeben? In unserem Schmerz denken wir oft in Täter-Opfer-Kategorien. Weil mir etwas angetan wurde, kann mein Schmerz erst enden, wenn der Täter bereut, seine Schuld begleicht. Das ist aber sehr oft nicht möglich. Jeder Heilungsprozess setzt deshalb eine wichtige Erkenntnis voraus. Was auch immer mir vorenthalten, angetan wurde, ich kann nicht in die damalige Zeit zurück. Es lässt sich nicht mehr ändern. Es ist ein Teil meines Lebens. Und so manche Rechnung wird für immer offen bleiben. Die Vergangenheit muss mich nicht bestimmen, aber sie bleibt. Der Wunsch, sie zu ändern, muss irgendwann losgelassen werden. Nur soll sie mich nicht mehr zerstören dürfen. Dafür will ich mich jetzt entscheiden und in diesem Sinne mein Leben aktiv gestalten. Vergeben sollten sie nicht nur dem anderen zuliebe, sondern um ihrer selbst willen. Indem ich dem anderen verzeihe, tue ich mir etwas Gutes. Der Weg, sich von der inneren Fixierung auf den Verwunder zu befreien, vollzieht sich meist in mehreren Schritten. Die Wut gibt mir Kraft, Distanz zum Verwunder zu schaffen. In dieser Distanz erkennen wir vielleicht, dass er selbst ein Verwundeter ist und können den nächsten Schritt zur Vergebung gehen. Loslassen und es Gott überlassen. Das gilt auch hier. Ich lasse die alte Verletzung los. Ich übernehme die Verantwortung dafür, wie mein Leben ab jetzt verläuft. Und ich vertraue mich dabei Gott an. Vergebung bedeutet letztlich den Verzicht auf Wiedergutmachung. Es ist nicht einfach ein Willensakt, sondern oft Ergebnis eines langen und häufig schmerzhaften Erkenntnisprozesses. Ich muss häufig zurück in den Schmerz, in das Tal der Todesschatten, es noch einmal durchschreiten, um dorthin zu gelangen. Vergebung steht am Ende der Wut, nicht am Anfang. Sie ist eine wunderbare, heilsame Erfahrung. Sie fällt dann leichter, wenn auch mir vergeben wurde. Gott will Ihnen Vergebung beibringen. Er macht sie ohne Gegenleistung schön in seinen Augen. Er nimmt sie an, will die Schuld, die sich in ihrem Leben und in ihrer Seele angesammelt hat, wegwaschen, will sie reinigen. Dazu braucht er ihre Zustimmung, ihr Ja. Sie müssen sich finden lassen. Wenn Sie ihm das erlauben, kann etwas Faszinierendes geschehen. Gott fängt an, ihre Wunden zu heilen. Seine liebevolle Hand streicht über die Wunde in ihrer Seele, tröstet sie, hält sie, wispert Worte der Liebe und der Annahme. Und nach beginnen sie, in der Sonne dieser Liebe zu genesen und gesund zu werden. Solange es schmerzt, dürfen sie zu diesem Vater gehen. Sie werden ihm nie lästig, nicht zu viel. Beginnen, das Land des Lebens urbar machen. Ich hatte im letzten Jahr 3 Bandscheibenvorfälle. Die sind operiert und ich habe keine Schmerzen mehr, aber ich bin durch die lange Zeit, in der ich mich in einer Schonhaltung bewegt habe, krumm und schief geworden und mache jetzt noch krankengymnastische Übungen, um dem entgegenzuwirken. Mit unserer Seele verhält es sich ähnlich. Wenn ein Mensch innere Wunden hat, lebt er meist auch in Schonhaltung, einem Teufelskreis der Vermeidung. Vermeidung schmerzhafter Situationen. Das Wort beginnen bedeutet ursprünglich urbar machen. Beginnen in diesem Sinne ist mühsam. Da erscheint ein Leben wie ein Land voller Disteln und Dornen. Wenn Sie es urbar machen wollen, müssen Sie erst einmal das Feld abstecken. Sie können nicht das ganze Land Ihres Lebens auf einmal urbar machen. Sie müssen sich entscheiden, wo wollen Sie anfangen. Der Weg der Heilung muss Auswirkungen im Handeln haben, sonst fallen wir wieder in den alten Schmerz zurück. Ihr Schmerz hat Sie gehindert, bestimmte Dinge zu tun, zu denken, zu lassen. Jetzt üben Sie, machen Sie Ihr Leben urbar. Beginnen Sie, sich anders zu verhalten als bisher, trotz der Angst, trotz der Unsicherheit, trotz der fehlenden Übung. Also beginnen Sie. Nehmen Sie sich Zeit, fangen Sie in kleinen Schritten an. Erlauben Sie sich, es nicht auf Anhieb zu schaffen, aber geben Sie nicht auf. Sie sind ja nicht allein. Gott ist mit Ihnen unterwegs. Er ist Ihr Trainer, Ihr Krankengymnast, der Freund, bei dem Sie sich ausheulen können. Lassen Sie sich helfen. Gott lässt Sie nicht los.
1: Loslassen, das Land des Lebens urbar machen, so waren die gerade gehörten Gedanken überschrieben. Sie stammen aus einem kleinen Taschenbuch von Karin Ackermann-Stoletzki, Therapeutin und Supervisorin. Gelesen hat aus ihrem Buch Beate Thiemann.
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1: 5. Buch Mose 33, die Verse 26 bis 29. Weiter sagte Mose: Kein anderer Gott ist dem Gott Israels gleich, dem Gott Jeschuruns. In seiner Majestät fährt er über den Himmel, auf den Wolken eilt er dir zu Hilfe. Der ewige Gott ist deine Zuflucht, Israel, in seinen Armen fängt er dich auf. Er hat deine Feinde vor dir vertrieben und dir befohlen, vernichte sie. Nun wohnst du in sicheren Grenzen, ausgesondert aus den übrigen Völkern. Tau und Regen schenkt dir der Himmel, Korn und Wein bringt die Erde in Fülle hervor. Wie glücklich bist du, Israel! Kein anderes Volk kann sich mit dir vergleichen, denn der Herr ist dein Helfer. Du kannst dich auf ihn verlassen. Er ist für dich wie ein schützender Schild und ein scharfes, siegreiches Schwert. Deine Feinde müssen dich um Gnade bitten, doch du schreitest stolz über sie hinweg.
2: Der 70., 80. oder sogar 90. Geburtstag wird oft besonders gefeiert, wohl auch in dem Bewusstsein, dass es vielleicht der letzte runde Geburtstag sein könnte. Manchmal hält der Jubilar eine Rede und erzählt Erlebnisse aus seinem Leben, die für ihn von besonderer Bedeutung waren. Oder er fasst seine Gedanken zusammen unter der Frage, was war besonders wichtig im Leben? Mose stellt in seiner letzten Rede Gott in den Mittelpunkt. Seine besonderen Erlebnisse beinhalten Begegnungen mit Gott, die ihn für immer verändert haben. Diesen Gott möchte Mose dem Volk vor Augen malen. An ihn möchte er auch in seinem hohen Alter unermüdlich erinnern. Mit vielen Verben beschreibt er, wie aktiv Gott gegenüber seinem Volk ist. Er fährt über den Himmel, eilt dir zu Hilfe und fängt dich auf. Mose formuliert damit keine theologischen Erkenntnisse, sondern Erfahrungen, die er selbst auf seinem Weg mit Gott als Wahrheiten erlebt hat. Das macht seine Rede so authentisch. Auch auf der Zielgeraden spornt Mose die an, die noch unterwegs sind. Echt von Gott erzählen kann nur, wer Gottes Handeln persönlich erfahren hat und davon zeugen kann. Was fällt Ihnen dazu ein?
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1: Beim ERF-Wort zum Tag heiße ich Sie herzlich willkommen. Mein Name ist Philipp Giannetti und ich freue mich, dass Ihren Tag mit Gottes Wort beginnen. Hans-Hagen Zwick beschäftigt sich im folgenden Beitrag mit dem Bibeltext aus dem ersten Brief des Johannes, Kapitel 5, Vers 18. Dort lesen wir: Wer aus Gott geboren ist, den bewahrt er, und der Böse tastet ihn nicht an. Die Gedanken dazu stehen unter dem Titel »Stolz kann man nicht essen«. Ich wünsche Ihnen damit einen ermutigenden Start in den Tag.
2: Ich lese in 1. Johannes Kapitel 5, Vers 18. Wir wissen, wer aus Gott geboren ist, der sündigt nicht. Sondern wer aus Gott geboren ist, den bewahrt er, und der Böse tastet ihn nicht an. Sünde, was ist das? Wir haben alle damit zu tun. Sie entfremdet uns von Gott, vom Mitmenschen, sogar von uns selbst. Die Sünde hat uns im Griff. Sie zerstört das Miteinander. Das Böse steuert uns. Wie heißt es im Neuen Testament, im ersten Johannesbrief, wenn wir sagen, wir haben keine Sünde, so betrügen wir uns selbst und die Wahrheit ist nicht in uns. Stopp. Das mag allgemein gelten. Wenn wir in die Welt schauen, gibt es dafür reichlich Belege. Aber für alle, die aus Gott geboren sind, gilt das nicht. Denn ein paar Seiten weiter im Kapitel 5 des ersten Johannesbriefes heißt es, wer aus Gott geboren ist, der sündigt nicht ständig. Wer Jesus im Herzen hat, mag vielleicht gelegentlich einen Fehler machen, aber die Sünde ist nicht mehr der Motor seines Tuns. Winnie hat Architektur in Nigeria und Großbritannien studiert. Dann hat sie erfolgreich Großbauprojekte geleitet und dabei reichlich Erfahrungen gesammelt. Jetzt will sie in Deutschland ein Doktorstudium machen. Dafür hat sie ein Stipendium erhalten. Mit Schwung und Fleiß arbeitet sie an ihrem neuen Forschungsprojekt. Es geht voran. Aber das Projekt dauert länger als geplant. Das Stipendium läuft aus. Sie sucht Arbeit, um weitermachen zu können. Ich kann ihr einen Minijob vermitteln. Da kommt zwar nicht viel bei rum, aber es geht weiter. Als Bauzeichnerin gelingt es ihr, ein kleines Einkommen zu haben. Das hilft. An der deutschen Sprache muss sie noch arbeiten. Wer langsam spricht, kommt klar mit ihr. Aber ihr Chef tut sich schwer. Es kommt zu Missverständnissen. Winnie stellt ihn zur Rede und will die Sache klären. Alle Kollegen sind dabei. Sie macht ihm klar, dass er langsam reden muss, wenn er möchte, dass sie den Arbeitsauftrag korrekt verstehen kann. Erst wenn er es gut erklärt, weiß sie, wie sie es richtig anpacken soll. Der Chef nickt und geht. Winnie ist immer noch verärgert. Sie telefoniert mit ihrer Schwester. Die Schwester hört aufmerksam zu, spürt aber, dass Winnie dabei ist, ihren Minijob zu verlieren, wenn sie so weitermacht. Dann sagt sie zu ihr: Stolz kann man nicht essen. Das sitzt. Winnie hätte ihr Anliegen unter vier Augen klären sollen, nicht öffentlich im Beisein aller Kollegen. Das hat den Chef bestimmt verärgert. Sie geht ins Gebet zu Gott, um sich zu rüsten. Ihr wird klar, dass sie sich bei ihm entschuldigen muss. Bei nächster Gelegenheit kommt der Chef wieder ins Büro. Die Kollegen sind gespannt. Was passiert jetzt? Winnie nimmt ihren Mut zusammen und erklärt im Beisein aller Kollegen, dass sie einen Fehler gemacht hat. Ich hätte meine Kritik nicht öffentlich äußern dürfen. Dafür will ich mich entschuldigen. Es tut mir leid. Alle sind berührt. Auch der Chef ist erstaunt. Dann sagt er: Nun gut. Es ist ihm fast peinlich. Dann geht er wieder. Mich hat diese Geschichte berührt. Winnie ist von Gott geboren. Sie mag Fehler machen, aber dann spürt sie zeitnah, das war nicht gut. Stolz hilft nicht weiter, auch wenn sie im Recht ist. Das muss sie klären. Sünde zerstört das Miteinander, selbst dann, wenn wir es nicht gleich merken. Vielleicht gibt es gute Freunde, die uns unser Verhalten spiegeln. So werden wir davor bewahrt, in der Sünde zu verbleiben. Dann verliert das Böse seine Macht und das gute Miteinander wird gestärkt. So will sie weitermachen. Von Gott geboren heißt, Gottes Liebe bleibt der Sieger.
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1: 5. Buch Mose 33, die Verse 26 bis 29. Weiter sagte Mose: Kein anderer Gott ist dem Gott Israels gleich, dem Gott Jeschuruns. In seiner Majestät fährt er über den Himmel, auf den Wolken eilt er dir zu Hilfe. Der ewige Gott ist deine Zuflucht, Israel, in seinen Armen fängt er dich auf. Er hat deine Feinde vor dir vertrieben und dir befohlen, vernichte sie. Nun wohnst du in sicheren Grenzen, ausgesondert aus den übrigen Völkern. Tau und Regen schenkt dir der Himmel, Korn und Wein bringt die Erde in Fülle hervor. Wie glücklich bist du, Israel! Kein anderes Volk kann sich mit dir vergleichen, denn der Herr ist dein Helfer. Du kannst dich auf ihn verlassen. Er ist für dich wie ein schützender Schild und ein scharfes, siegreiches Schwert. Deine Feinde müssen dich um Gnade bitten, doch du schreitest stolz über sie hinweg.
2: Der 70., 80. oder sogar 90. Geburtstag wird oft besonders gefeiert, wohl auch in dem Bewusstsein, dass es vielleicht der letzte runde Geburtstag sein könnte. Manchmal hält der Jubilar eine Rede und erzählt Erlebnisse aus seinem Leben, die für ihn von besonderer Bedeutung waren. Oder er fasst seine Gedanken zusammen unter der Frage, was war besonders wichtig im Leben? Mose stellt in seiner letzten

0: letzten Rede Gott in den Mittelpunkt. Seine besonderen Erlebnisse beinhalten Begegnungen mit Gott, die ihn für immer verändert haben. Diesen Gott möchte Mose dem Volk vor Augen malen. An ihn möchte er auch in seinem hohen Alter unermüdlich erinnern. Mit vielen Verben beschreibt er, wie aktiv Gott gegenüber seinem Volk ist. Er fährt über den Himmel, eilt dir zur Hilfe und fängt dich auf. Mose formuliert damit keine theologischen Erkenntnisse, sondern Erfahrungen, die er selbst auf seinem Weg mit Gott als Wahrheiten erlebt hat. Das macht seine Rede so authentisch. Auch auf der Zielgeraden spornt Mose die an, die noch unterwegs sind. Echt von Gott erzählen kann nur, wer Gottes Handeln persönlich erfahren hat und davon zeugen kann. Was fällt Ihnen dazu ein?
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1: Beim ERF Wort zum Tag heiße ich Sie herzlich willkommen. Mein Name ist Philipp Giannetti und ich freue mich, dass Ihren Tag mit Gottes Wort beginnen. Hans-Hagen Zwick beschäftigt sich im folgenden Beitrag mit dem Bibeltext aus dem ersten Brief des Johannes, Kapitel 5, Vers 18. Dort lesen wir: Wer aus Gott geboren ist, den bewahrt er, und der Böse tastet ihn nicht an. Die Gedanken dazu stehen unter dem Titel »Stolz kann man nicht essen«. Ich wünsche Ihnen damit einen ermutigenden Start in den Tag.
2: Ich lese in 1. Johannes Kapitel 5, Vers 18. Wir wissen, wer aus Gott geboren ist, der sündigt nicht. Sondern wer aus Gott geboren ist, den bewahrt er, und der Böse tastet ihn nicht an. Sünde, was ist das? Wir haben alle damit zu tun. Sie entfremdet uns von Gott, vom Mitmenschen, sogar von uns selbst. Die Sünde hat uns im Griff. Sie zerstört das Miteinander. Das Böse steuert uns. Wie heißt es im Neuen Testament, im ersten Johannesbrief, wenn wir sagen, wir haben keine Sünde, so betrügen wir uns selbst und die Wahrheit ist nicht in uns. Stopp. Das mag allgemein gelten. Wenn wir in die Welt schauen, gibt es dafür reichlich Belege. Aber für alle, die aus Gott geboren sind, gilt das nicht. Denn ein paar Seiten weiter im Kapitel 5 des ersten Johannesbriefes heißt es, wer aus Gott geboren ist, der sündigt nicht ständig. Wer Jesus im Herzen hat, mag vielleicht gelegentlich einen Fehler machen, aber die Sünde ist nicht mehr der Motor seines Tuns. Winnie hat Architektur in Nigeria und Großbritannien studiert. Dann hat sie erfolgreich Großbauprojekte geleitet und dabei reichlich Erfahrungen gesammelt. Jetzt will sie in Deutschland ein Doktorstudium machen. Dafür hat sie ein Stipendium erhalten. Mit Schwung und Fleiß arbeitet sie an ihrem neuen Forschungsprojekt. Es geht voran. Aber das Projekt dauert länger als geplant. Das Stipendium läuft aus. Sie sucht Arbeit, um weitermachen zu können. Ich kann ihr einen Minijob vermitteln. Da kommt zwar nicht viel bei rum, aber es geht weiter. Als Bauzeichnerin gelingt es ihr, ein kleines Einkommen zu haben. Das hilft. An der deutschen Sprache muss sie noch arbeiten. Wer langsam spricht, kommt klar mit ihr. Aber ihr Chef tut sich schwer. Es kommt zu Missverständnissen. Winnie stellt ihn zur Rede und will die Sache klären. Alle Kollegen sind dabei. Sie macht ihm klar, dass er langsam reden muss, wenn er möchte, dass sie den Arbeitsauftrag korrekt verstehen kann. Erst wenn er es gut erklärt, weiß sie, wie sie es richtig anpacken soll. Der Chef nickt und geht. Winnie ist immer noch verärgert. Sie telefoniert mit ihrer Schwester. Die Schwester hört aufmerksam zu, spürt aber, dass Winnie dabei ist, ihren Minijob zu verlieren, wenn sie so weitermacht. Dann sagt sie zu ihr: Stolz kann man nicht essen. Das sitzt. Winnie hätte ihr Anliegen unter vier Augen klären sollen, nicht öffentlich im Beisein aller Kollegen. Das hat den Chef bestimmt verärgert. Sie geht ins Gebet zu Gott, um sich zu rüsten. Ihr wird klar, dass sie sich bei ihm entschuldigen muss. Bei nächster Gelegenheit kommt der Chef wieder ins Büro. Die Kollegen sind gespannt. Was passiert jetzt? Winnie nimmt ihren Mut zusammen und erklärt im Beisein aller Kollegen, dass sie einen Fehler gemacht hat. Ich hätte meine Kritik nicht öffentlich äußern dürfen. Dafür will ich mich entschuldigen. Es tut mir leid. Alle sind berührt. Auch der Chef ist erstaunt. Dann sagt er: Nun gut. Es ist ihm fast peinlich. Dann geht er wieder. Mich hat diese Geschichte berührt. Winnie ist von Gott geboren. Sie mag Fehler machen, aber dann spürt sie zeitnah, das war nicht gut. Stolz hilft nicht weiter, auch wenn sie im Recht ist. Das muss sie klären. Sünde zerstört das Miteinander, selbst dann, wenn wir es nicht gleich merken. Vielleicht gibt es gute Freunde, die uns unser Verhalten spiegeln. So werden wir davor bewahrt, in der Sünde zu verbleiben. Dann verliert das Böse seine Macht und das gute Miteinander wird gestärkt. So will sie weitermachen. Von Gott geboren heißt, Gottes Liebe bleibt der Sieger.
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1: Seine Liebe gilt den Verlorenen und er gibt alles dafür, um sie zu suchen und zu finden und zu retten. Aber wir müssen das wirklich so sehen. Es braucht diese Umkehr. Es braucht diese Reue.
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1: Willkommen zur Reihe Dranbleiben, weiterkommen. Am Mikrofon begrüßt Sie Philipp Genetti. Das Gleichnis vom verlorenen Sohn zählt zu den bekanntesten Geschichten der Bibel. Es hat vielfach Einzug in Kunst, Musik und Literatur gefunden. Was macht dieses Gleichnis aus dem Lukasevangelium eigentlich so besonders? Ist es, weil man sich mit dem gescheiterten Sohn oftmals gut identifizieren kann? Oder ist es die Großzügigkeit des Vaters, die einen immer wieder neu zum Staunen bringt? Werner Burkhardt spricht in seinem Vortrag zum Thema Die Neuentdeckung der Gnade über genau dieses Gleichnis. Ich wünsche Ihnen nun wertvolle Impulse beim Zuhören.
2: Jesus Christus spricht: Seid barmherzig, wie euer Vater barmherzig ist. Gottes Barmherzigkeit wird im Alten wie im Neuen Testament immer wieder beschrieben. Der Apostel Paulus bezeichnet Gott als den Vater der Barmherzigkeit. Und wenn wir das ernst nehmen, dann heißt das, dass Gottes Barmherzigkeit unser Leben und unser Verhalten unseren Mitmenschen gegenüber prägen soll. Die Barmherzigkeit des Vaters wird von Jesus überdeutlich beschrieben im sogenannten Gleichnis vom verlorenen Sohn. Eigentlich müsste man diesem Gleichnis eine andere Überschrift geben. Im Grunde genommen ist es das Gleichnis vom barmherzigen Vater und von den zwei verlorenen Söhnen. Das würde dann den Inhalt dieses Gleichnisses besser beschreiben. Wir wollen den Text jetzt lesen und hören und ihn dann Vers für Vers betrachten. Heute nehmen wir den jüngeren Sohn näher unter die Lupe. Also achtet besonders darauf, was der jüngere Sohn getan hat und wie es ihm ergangen ist. Lukas 15, 11 bis 24. Jesus erzählte ein weiteres Gleichnis. Ein Mann hatte zwei Söhne. Eines Tages sagte der Jüngere zu ihm: Vater, ich will jetzt schon meinen Anteil am Erbe haben. Da teilte der Vater seinen Besitz unter die beiden auf. Nur wenige Tage später machte der jüngere Sohn seinen Anteil zu Geld, verließ seinen Vater und reiste ins Ausland. Dort leistete er sich, was immer er wollte. Er verschleuderte sein Geld, bis er schließlich nichts mehr besaß. Da brach in jenem Land eine große Hungersnot aus. Es ging dem Sohn immer schlechter. In seiner Verzweiflung bettelte er so lange bei einem Bauern, bis der ihn zum Schweinehüten auf die Felder schickte. Oft quälte ihn der Hunger so sehr, dass er sogar über das Schweinefutter froh gewesen wäre, aber nicht einmal davon erhielt er etwas. Da kam er zur Besinnung. Bei meinem Vater hat jeder Arbeiter mehr als genug zu essen und ich sterbe hier vor Hunger. Ich will zu meinem Vater gehen und ihm sagen: Vater, ich bin schuldig geworden an Gott und an dir. Sieh mich nicht länger als deinen Sohn an. Ich bin es nicht mehr wert. Lass mich bitte als Arbeiter bei dir bleiben. Er machte sich auf den Weg und ging zurück zu seinem Vater. Der erkannte ihn schon von Weitem. Voller Mitleid lief er ihm entgegen, fiel ihm um den Hals und küsste ihn. Vater, sagte der Sohn, ich bin schuldig geworden an Gott und an dir. Sieh mich nicht länger als deinen Sohn an, ich bin es nicht mehr wert. Sein Vater aber befahl den Knechten: Beeilt euch, holt das schönste Gewand im Haus und legt es meinem Sohn um. Steckt ihm einen Ring an den Finger und bringt Schuhe für ihn. Schlachtet das Mastkalb, wir wollen essen und feiern, denn mein Sohn war tot, jetzt lebt er wieder. Er war verloren, jetzt ist er wiedergefunden. Und sie begannen ein fröhliches Fest. Wenn wir dieses Gleichnis richtig verstehen wollen, dann müssen wir auf den Zusammenhang achten, in dem Jesus dieses Gleichnis erzählt hat. Er hatte, wie das öfters vorkam, eine Auseinandersetzung mit den religiösen Führern seiner Zeit, mit den Pharisäern und den Schriftgelehrten. Sie haben sich darüber geärgert, dass sich Jesus mit Menschen abgegeben hat, die einen schlechten Ruf hatten und ein sündhaftes, gottloses Leben geführt haben. Das wird uns am Anfang des Kapitels berichtet, in Lukas 15, in Vers 1 und Vers 2. Da lesen wir: Immer wieder kamen viele Zolleinnehmer und andere verrufene Leute zu Jesus, um ihn zu hören. Die Pharisäer und Schriftgelehrten ärgerten sich und schimpften: Mit welchem Gesindel gibt der sich da ab? Er isst sogar mit ihnen. Also die Zöllner, das waren ja wirklich verrufene Leute, gottlos, aus der Synagoge ausgeschlossen, weil sie mit den Römern zusammengearbeitet haben. In der Regel haben sie betrogen und das eigene Volk ausgebeutet. Und sie lebten in einem Umfeld mit Betrügern, mit Prostituierten teilweise, mit Leuten, die am Rande der Gesellschaft standen. Und auf diesen Vorwurf hin, dass Jesus sich mit solchen Leuten abgibt und dass er sogar mit ihnen gegessen hat in ihren Häusern, auf diesen Vorwurf hin hat Jesus den Pharisäern dann drei Gleichnisse erzählt. Die erste Beispielgeschichte war das Gleichnis von einem verlorenen Schaf, das sich verirrt hatte. Und von seinem Besitzer, der dann die anderen Schafe zurückließ und sich aufmachte, um das eine verlorene Schaf zu suchen. Das zweite Gleichnis handelte von einer verlorenen Silbermünze. Und die Frau, die diese Münze verloren hatte, hat dann das ganze Haus auf den Kopf gestellt, um diese eine Münze wieder zu finden. Und als sie die Münze gefunden hatte, da hat sie ihre Nachbarn eingeladen und voller Begeisterung gesagt: Freut euch mit mir, ich habe meine Münze wiedergefunden. Und das dritte Gleichnis, das handelt zunächst von diesem jüngeren Sohn, der den Vater verlassen hat. Und mit jedem Gleichnis macht Jesus den Pharisäern deutlich, dass Gott ein liebender, ein barmherziger Gott ist, der auch die Menschen im Blick hat, die verloren sind, die sich verirrt haben, die verstrickt sind in Sünde und Schuld. Gott verachtet sie nicht, er geht ihnen nach. Und Gott freut sich und der ganze Himmel freut sich mit, wenn auch nur ein einzelner Mensch umkehrt und gerettet wird. Also auch dieses Gleichnis von dem jüngeren Sohn, der von zu Hause abgehauen ist und der ein völlig gottloses Leben geführt hat, auch dieses Gleichnis hat Jesus den Pharisäern und Schriftgelehrten erzählt, auf den Vorwurf hin, dass er sich mit diesem gottlosen Gesindel, wie die Pharisäer diese Leute bezeichnet haben, abgibt. Und damit hat Jesus den Pharisäern klargemacht, dass er ganz im Einklang mit Gottes Wesen handelt, wenn er sich mit den Zöllnern und mit dem Abschaum der Gesellschaft trifft und wenn er sie da abholt, wo sie stehen. Gott will nicht, dass jemand verloren geht. Gott will nicht, dass Menschen an ihrer Sünde und Schuld zugrunde gehen. Gott ist Liebe und deswegen geht er den Verlorenen nach. Gott ist Liebe, deswegen freut er sich, wenn Menschen umkehren und gerettet werden. Diese Retterliebe Gottes leuchtet auch im Alten Testament immer wieder auf. Und so lesen wir im Buch des Propheten Hesekiel, wie Gott spricht in Hesekiel Kapitel 18, Vers 23. Ich, Gott, der Herr, frage euch, meint ihr, es würde mir Freude machen, wenn ein Gottloser sterben muss? Nein, ich freue mich, wenn er von seinen falschen Wegen umkehrt und lebt. Und im Vers 32 vom gleichen Kapitel, Hesekiel 18, Vers 32, da sagt Gott, mir macht es doch keine Freude, wenn ein Gottloser sterben muss. Darauf gebe ich Gott, der Herr, mein Wort. Kehrt um von euren falschen Wegen, dann werdet ihr leben. Also Gott will das Heil des Menschen. Gott will, dass wir zu ihm umkehren und dass wir leben. Und das wird besonders deutlich, wenn wir die Geschichte von dem jüngeren Sohn in unserem Gleichnis betrachten. In Vers 12, Lukas 15, Vers 12, da lesen wir, wie dieser jüngere Sohn zu seinem Vater sagte, Vater, ich will jetzt schon meinen Anteil am Erbe haben. Eigentlich ist diese Forderung schon eine Frechheit, eine Unverschämtheit. Er wollte nicht warten, bis der Vater die Entscheidung trifft, das Erbe aufzuteilen. Er wollte nicht warten, bis der Vater stirbt. Er wollte gleich seinen Anteil. Er konnte nicht warten, er hatte keine Geduld. Er wollte sofort unabhängig und frei sein. Erstaunlich ist, dass der Vater sich darauf einlässt. Er setzt den Erbvertrag auf und teilt den Besitz unter den beiden Söhnen auf. Rechtlich gesehen war es damals so, dass der Vater noch das Nutzrecht des Besitzes hatte, solange er lebte, auch wenn er den Besitz den Söhnen überschrieben hatte. Doch der Vater lässt dem Sohn die Freiheit. Als er nur wenige Tage später seinen Anteil zu Geld macht. Das lesen wir in Vers 13. Der jüngere Sohn macht nicht nur seinen Anteil zu Geld, sondern er packt auch gleich die Koffer und zieht aus. Er verlässt den Vater und reist ins Ausland. Und so wird das Verhalten dieses Sohnes zu einem Bild für den Menschen seit dem Sündenfall. Er will unabhängig sein von Gott. Er will selbst entscheiden, wie er sein Leben gestaltet. Er akzeptiert keine Instanz, die über ihm steht. Gott, der Vater, ist höchstens noch dazu da, seine Wünsche zu erfüllen. Gib mir mein Erbe, hat er gesagt. Keine Spur von Dankbarkeit, nur Forderungen. Das ist die Haltung von vielen Menschen Gott gegenüber. Sie behandeln Gott wie einen Kellner, der gefälligst das liefern soll, was sie bestellen. Und wehe, wenn sich Gott nicht so verhält, wie Sie es sich vorstellen. Dann wird er in Frage gestellt und angeklagt und beschimpft oder verleugnet. Der jüngere Sohn glaubte, dass er auf diesem Weg Freiheit und Lebenserfüllung findet. Er leistete sich, was immer er wollte. Er verschleuderte sein Geld. Man kann sich vorstellen, wie er in den Vergnügungsvierteln der Städte herumzieht oder eine Party nach der anderen feiert. Kollegen und Frauen findet er natürlich, solange er Geld hat und etwas ausgeben kann. Was steht in unserem Text, Vers 13 und 14? Er verschleuderte sein Geld, bis er schließlich nichts mehr besaß. Wenn wir Gott davonlaufen, dann kann das einige Zeit gut gehen. Aber das böse Erwachen kommt bestimmt, früher oder später. In dem Land, in dem er sich aufhielt, da brach dann auch noch eine Hunger.

erhielt er etwas. Tiefer kann man nicht mehr fallen. Ein Jude als Schweinehirte, der sich von Schweinefutter ernähren will, das war das Letzte, das war der Abschaum. Man kann sich gut vorstellen, wie die Pharisäer die Nase rümpfen, als Jesus vor ihnen stand und diese Geschichte geschildert hat, wie sie die Nase rümpfen und in ihrem Herzen diesen Sohn verachten und als schlimmen Sünder abschreiben. Das geschieht ihm recht. Jetzt bekommt er, was er verdient. Das ist Gottes Gerechtigkeit, wenn er jetzt bei den Schweinen verhungert und dann irgendwo verscharrt wird. So wie diesen Sohn haben die Pharisäer, die Zöllner und die Ungläubigen und die Gottlosen betrachtet und Jesus angeklagt, weil er sich mit diesen Leuten an einen Tisch gesetzt hat. Doch die Geschichte geht weiter. Vers 17 sehen wir, dass der Sohn zur Besinnung kommt. Er denkt nach. Wörtlich steht da im Grundtext, er ging in sich oder er schlug in sich. Wir erleben es oft, wie Menschen um sich schlagen, wenn es ihnen schlecht geht, wie sie alle anderen dafür verantwortlich machen, für irgendwelche Missstände, die ihnen begegnen. Aber von diesem Sohn lesen wir plötzlich in dieser Situation, er schlug in sich, er ging in sich. Das heißt, er stellt sich der eigenen Situation und er denkt wirklich über seinen Zustand nach. Und er fasst den Entschluss zur Umkehr. Er erkennt seine Schuld dem Vater und Gott gegenüber und er weiß, dass er Vergebung braucht, die er nicht verdient hat, sondern die er höchstens aus Gnade empfangen kann. Das wird in Vers 18 deutlich. Lukas 5, Vers 18. Da sagt er, ich will zu meinem Vater gehen und ihm sagen, Vater, ich bin schuldig geworden an Gott und an dir. Sieh mich nicht länger als deinen Sohn an, ich bin es nicht mehr wert. Lass mich bitte als Arbeiter bei dir bleiben. Hier sehen wir, wie er demütig geworden ist. Er wäre schon dankbar, wenn sein Vater ihn als Arbeiter aufnimmt, damit er wieder etwas zu essen hat. Und so wird der junge Sohn, der jüngere Sohn zu einem Beispiel für eine echte Bekehrung. Dazu gehört, dass man nachdenkt, dass man zur Besinnung kommt und dass man seine Schuld erkennt. Pfarrer Wilhelm Busch, der das bekannte Buch Jesus, unser Schicksal geschrieben hat, der hat auch ein kleines Büchlein über den verlorenen Sohn verfasst, das wieder neu aufgelegt wurde unter dem Titel Verloren, gefunden. Und darin wird die Umkehr von Pfarrer Busch beschrieben. Er berichtet, wie er seine eigene Bekehrung erlebt hat. Also von ihm wird gesagt, obwohl Wilhelm Busch aus einer bekannten Pfarrersfamilie stammte, war er in jungen Jahren alles andere als religiös. Wenn man ihm als junger Offizier im Ersten Weltkrieg gesagt hätte, du wirst einmal in Kirchen predigen, dann hätte er lauthals gelacht und abgewunken, denn Gott interessierte ihn damals nicht. Das wurde allerdings anders, als er Monate später in einer Gefechtspause beim Vormarsch auf Verdun, das ist ein Ort in Frankreich, an dem die Frontlinien im Ersten Weltkrieg

0: Weltkrieg verlaufen sind, als er dort bei einem Vormarsch seinem Kameraden einen schmutzigen Witz erzählte. Doch der konnte nicht mehr lachen, weil ihn im selben Moment ein feindlicher Granatsplitter mitten ins Herz getroffen hatte. Er brach tot zusammen. Und Wilhelm Busch sagt, ich sehe mich noch an diesem Straßengraben stehen, als es mich wie ein grelles Licht, heller als ein Atomblitz, überfiel. Der steht jetzt vor dem heiligen Gott. Und die nächste Feststellung war, wenn wir jetzt andersherum gesessen hätten, dann hätte es mich erwischt, dann stünde ich jetzt vor Gott. Da lag mein toter Freund und nach langen Jahren faltete ich zum ersten Mal die Hände und betete nur, lieber Gott, lass mich nicht fallen, ehe ich weiß, dass ich nicht in die Hölle komme. Einige Tage später schloss er sich dann mit einem Neuen Testament in der Hand in einem kaputten französischen Bauernhaus ein, fiel auf die Knie und betete, Herr Jesus, in der Bibel steht, dass du gekommen bist von Gott, um Sünder selig zu machen. Ich bin ein Sünder. Ich kann dir auch für die Zukunft nichts versprechen, weil ich einen schlechten Charakter habe. Aber ich möchte nicht in die Hölle kommen, wenn ich jetzt einen Schuss kriege. Und darum, Herr Jesus, übergebe ich mich dir von Kopf bis zu den Füßen. Mach mit mir, was du willst. Und Wilhelm Busch sagt, da gab's keinen Knall, keine große Bewegung, aber als ich rausging, hatte ich einen Herrn gefunden, einen Herrn, dem ich gehöre. Das war seine Umkehr. Und von da an ist er Gott treu geblieben, ihm nachgefolgt und hat sein Leben ihm zur Verfügung gestellt und wurde so zum Segen für Tausende und Abertausende von Menschen. So eine Umkehr zu Gott kann natürlich ganz unterschiedlich verlaufen. Nicht bei jedem ist es so eine dramatische Situation wie in dieser Geschichte von Wilhelm Busch. Jeder Mensch ist ein Original und befindet sich in einer eigenen speziellen Situation. Aber zu einer Umkehr gehört immer, dass man zur Besinnung kommt, dass man seine Sündhaftigkeit und seinen verlorenen Zustand erkennt und dass man Gott um Gnade und Vergebung bittet. Dabei kommt es nicht so sehr auf die Formulierung an, sondern auf die innere Haltung. Der Mensch sieht, was vor Augen ist, aber Gott sieht das Herz an. So lesen wir es schon im Alten Testament und so war es auch in unserer Geschichte. Der Sohn macht sich auf den Weg und kehrt zurück. Und da erlebt er eine große Überraschung. Vers 19 und Vers 20, da lesen wir, dass der Vater schon sehnsüchtig auf ihn gewartet hat. Er hat ihn schon von Weitem erkannt und er lief ihm entgegen, er fiel ihm um den Hals und er küsste ihn. Der Vater war voll von Mitleid und Erbarmen. Und als der Sohn seine Schuld bekannte, da konnte er gar nicht mal mehr das zu Ende sprechen, was er sich eigentlich vorgenommen hatte. Er konnte gar nicht mehr darum bitten, als Knecht arbeiten zu dürfen, denn der Vater fiel ihm um den Hals und umarmte ihn. Und als Jesus dann noch geschildert hat, was in Vers 22 steht, da kann man sich vorstellen, dass die Pharisäer hell entsetzt waren. In Versen 22 bis 24, da Da wird gesagt, sein Vater aber befahl den Knechten, beeilt euch, holt das schönste Gewand im Haus und legt es meinem Sohn um, steckt ihm einen Ring an den Finger und bringt Schuhe für ihn, schlachtet das Mastkalb. Wir wollen essen und feiern, denn mein Sohn war tot. Jetzt lebt er wieder, er war verloren, jetzt ist er wiedergefunden. Das beste Kleid sollte ihm angezogen werden. Das ist ein Zeichen für die Würde, die der Vater dem Sohn dann wieder zuerkannt hat. Es erinnert an die Kleider des Heils, die im Alten Testament erwähnt werden, oder an das Kleid der Gerechtigkeit, das wir anziehen dürfen, das uns durch Christus geschenkt wird, wenn wir seine Vergebung annehmen. Im Kolosserbrief wird das Ablegen des unchristlichen Verhaltens und das Einüben eines neuen Lebensstils mit dem Anziehen neuer Kleider verglichen. Kolosserbrief, Kapitel 3, die Verse 7 bis 10. Da schreibt Paulus den Kolossern, auch ihr habt früher so gelebt und habt euch von diesen Dingen beherrschen lassen. Aber jetzt ist es Zeit, das alles abzulegen. Lasst euch nicht mehr zum Zorn und zu Wutausbrüchen hinreißen. Schluss mit aller Bosheit. Redet nicht schlecht übereinander und beleidigt niemanden. Hört auf, euch gegenseitig zu belügen. Ihr habt doch euer altes Leben mit allem, was dazugehört, wie alte Kleider abgelegt. Jetzt habt ihr neue Kleider an, denn ihr seid neue Menschen geworden. Gott ist beständig in euch am Werk, damit ihr immer mehr seinem Ebenbild entsprecht, nachdem er euch geschaffen hat. So habt ihr Gemeinschaft mit Gott und versteht immer besser, was ihm gefällt. Und die neuen Kleider, die werden dann in Vers 12 bis 15 beschrieben, Kolosser 3, 12 bis 15. Ihr seid von Gott auserwählt und seine geliebten Kinder, die zu ihm gehören. Darum soll jetzt herzliches Mitgefühl euer Leben bestimmen, ebenso wie Güte, Bescheidenheit, Nachsicht und Geduld. Ertragt einander und vergebt euch gegenseitig, wenn jemand euch Unrecht getan hat. Denn auch Christus hat euch vergeben. Wichtiger als alles andere ist die Liebe. Wenn ihr sie habt, wird euch nichts fehlen. Sie ist das Band, das euch verbindet. Und der Friede, den Christus schenkt, soll euer ganzes Leben bestimmen. Das wären dann diese neuen Kleider, wenn wir das auf unser Christsein übertragen. Dann hat der Sohn einen Ring bekommen. Damals hatten die Eigentümer einen Siegelring. Damit war man geschäftsfähig und konnte Verträge abschließen, indem man dann mit dem Siegelring das Siegel auf ein Dokument gedrückt hat. Damit wird der Sohn als Stellvertreter des Vaters eingesetzt und als Erbe anerkannt. Auch die Sandalen, die er bekam, waren ein Zeichen der Würde. Denn barfuß zu gehen, war ein Zeichen der Armut, der Trauer oder des Ehrverlusts, wie das in einigen Stellen im Alten Testament beschrieben wird. Und dann sollte das Mastkalb geschlachtet und ein Freudenfest gefeiert werden. So groß ist die Freude Gottes, wenn Menschen zurückfinden ins Vaterhaus. Wir werden überreich beschenkt, wenn wir unseren Zustand, unsere Sündhaftigkeit, unsere Verlorenheit erkennen, wenn wir dazu stehen und wenn wir umkehren ins Vaterhaus, dann werden wir überreich beschenkt. Auch der Apostel Petrus spricht in seinem ersten Brief von diesem Erbe, das alle geschenkt bekommen, die auf Jesus vertrauen und die zurückkehren ins Vaterhaus. 1. Petrus, Kapitel 1, in den Versen 3 bis 5, da ruft Petrus aus: Gelobt sei Gott, der Vater unseres Herrn Jesus Christus. In seinem großen Erbarmen hat er uns neues Leben geschenkt. Wir sind neu geboren, weil Jesus Christus von den Toten auferstanden ist. Und jetzt erfüllt uns eine lebendige Hoffnung. Es ist die Hoffnung auf ein ewiges, von keiner Sünde beschmutztes und unzerstörbares Erbe, das Gott im Himmel für euch bereithält. Bis dahin wird euch Gott durch seine Kraft bewahren, weil ihr ihm vertraut. Und so erfahrt ihr schließlich seine Rettung, die am Ende der Zeit für alle sichtbar werden wird. Als ein unvergängliches, unbeflecktes und unverwelkliches, unzerstörbares Erbe hat Gott für alle bereit, die zu ihm umkehren. Und jetzt schon begleitet er uns Tag für Tag und wir dürfen aus seiner Kraft schöpfen und sind von seiner Liebe umgeben. Wir werden überreich beschenkt, wenn wir wirklich umkehren. Das macht Jesus hier mit diesem Gleichnis deutlich. Seine Liebe gilt den Verlorenen und er gibt alles dafür, um sie zu suchen und zu finden und zu retten. Aber wir müssen das wirklich so sehen. Es braucht diese Umkehr. Es braucht diese Reue. Das hat Jesus mit diesem ersten Teil des Gleichnisses den Pharisäern erklärt. Und wir dürfen uns von Herzen freuen über Gottes Gnade und Barmherzigkeit. Nehmen wir dieses Gleichnis aber auch als Einladung zur Umkehr, wo wir schuldig geworden sind. Denn Umkehr und Reue ist die Voraussetzung, um die Gnade und die Barmherzigkeit und den Reichtum im Haus des Vaters wirklich zu erfahren. Amen.
1: Unter dem Titel Die Neuentdeckung der Gnade hörten Sie soeben einen Vortrag von Werner Burkhardt. Wenn Sie noch Fragen zum Thema haben, kontaktieren Sie unseren Hörerservice. Anschrift und Kontaktdaten folgen im Abspann zur Sendung. Vom Mikrofon verabschiedet sich nun Ihr Philipp Genetti.
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1: Es ist schon ein Kreuz mit dem Kreuz. Als Modeschmuck aus Silber mit einem Lederriemchen um den Hals gehängt, erscheint es zu alltäglich. Aus Gold und mit Edelsteinen besetzt, wirkt es zu protzig. Ganz schlicht und aus Holz gefertigt, stört es als Wandschmuck in manchen Amtsstuben angeblich die staatlich garantierte Religionsfreiheit. Und ein Kruzifix im Klassenzimmer mit angenagelter Jesusfigur könnte die Schüler unter Umständen seelisch mehr belasten als ein blutrünstiger Horrorfilm. Andererseits sind diese Kreuze manchen Menschen sehr wichtig. Als Schmuckstück erinnern sie daran, dass Jesus Christus ein ständiger Begleiter sein will. In Behörden und Ämtern kann das Kreuz eine Mahnung sein, den hilfesuchenden Bürgern zu ihrem Recht zu verhelfen. Und in der Schule signalisiert das Kreuz, dass Bildung und Klugheit nicht das Wichtigste im Leben sind. Es ist schon bemerkenswert, dass so ein Christuskreuz nach 2000 Jahren Christentum immer noch Beachtung findet, immer noch positive und negative Reaktionen hervorruft. Ganz so, wie es beim Originalkreuz auf Golgatha war. Lukas berichtet in seinem Evangelium Folgendes. Als sie kamen an die Stätte, die da heißt Schädelstätte, kreuzigten sie Jesus dort und die Übeltäter mit ihm, einen zur Rechten und einen zur Linken. Und das Volk stand da und sah zu. In diesem Volk waren Menschen, die Jesus als ihren Erlöser angenommen hatten. Ein römischer Soldat, also einer von der feindlichen Besatzungsmacht, wurde ebenfalls zu seinem Nachfolger. Andere dagegen machten sich über Jesus lustig und verspotteten ihn trotz seiner Todesqualen. Das Kreuz von Golgatha fand auf jeden Fall Beachtung und es rief positive als auch negative Reaktionen hervor. Viel wichtiger ist aber, wie Jesus selbst reagiert. Einem der beiden Übeltäter, die mit ihm gekreuzigt werden, spricht er Vergebung zu und im Blick auf seine Peiniger betet er: Vater, vergib ihnen, denn sie wissen nicht, was sie tun. Für mich ist jedes Christuskreuz, das mir im Alltag begegnet, ein Symbol für diese bedingungslose Liebe.

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1: Die Sonne schien, es war heiß und im nahegelegenen Freibad fand man am Nachmittag die halbe Grundschule wieder. Nur ich war nicht dabei. Sehr zu Unrecht, wie ich fand, denn am frühen Morgen sah es noch ganz danach aus, dass auch ich mich am Nachmittag im Kühlen nass tummeln könnte. Doch plötzlich stand da ganz unerwartet Besuch vor der elterlichen Wohnungstür und durchkreuzte meine Freizeitplanung nachhaltig. Da half auch kein wütendes, du hast es mir aber versprochen. Versprechen können nicht immer eingehalten werden. Oft fehlt es einem gar nicht am guten Willen, das, was man versprochen hat, auch zu halten. Manchmal sind es einfach äußere Umstände, die es einem unmöglich machen, sein Versprechen zu halten. Leider schlägt auch so manches Mal die Vergesslichkeit zu. Längst gemachte Zusagen verschwinden in dem Gedankenwust des Gehirns und können nur noch durch ein peinliches daran erinnert werden, wieder hervorgeholt werden. Versprechen nicht immer einhalten zu können, ist durchaus menschlich, wenn es auch sehr bedauerlich ist. Doch es ist heute mehr und mehr gang und gäbe, Versprechen auch absichtlich zu brechen. Egal, ob es sich hier um geschäftliche Zusagen handelt oder um ein Eheversprechen. Werden sie gebrochen, gilt dies mehr oder weniger als ein Kavaliersdelikt. Ob schriftlich fixiert oder vor Zeugen ausgesprochen, eine Vielzahl der Versprechen werden umgangen, ignoriert oder unterlaufen. Wem kann man also noch wirklich glauben, dass er das, was er einem zusagt, auch hält? Was gilt heute noch ein Versprechen? Doch bei aller Unsicherheit gibt es tatsächlich einen, der noch glaubwürdig ist, der seine Versprechen stets gehalten hat, der sich festnageln lässt auf seine Versprechen. Gott. Von ihm sagt die Bibel, Gott ist kein Mensch, dass er lüge. Sollte Gott etwas sagen und nicht tun? Sollte er etwas reden und nicht halten? Gott hält Wort. Er verspricht uns ein Leben, das sich wirklich lohnt, und er hält sein Versprechen. Wenn man Gott um dieses Leben bittet, sollte man sich bewusst sein, dass er seine Zusage einhält. Egal wie viele Menschen Sie schon enttäuscht haben mit gebrochenem Versprechen, halten Sie sich an Gott. Auf ihn ist Verlass.

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1: Deutschland ist ein reiches Land, reich an materiellen Gütern, reich an hellen Köpfen. Deutschland ist ein armes Land, arm an Kindern. Viele Paare verkneifen sich den Kinderwunsch oder stellen ihn so lange zurück, bis die biologische Uhr ausgetickt hat. Viele andere Paare hätten schon ganz gerne Kinder, aber es klappt nicht. Schätzungsweise 15% aller Paare sind ungewollt kinderlos. Viele finden sich traurig damit ab. Andere setzen ihre Hoffnung auf die mittlerweile alltäglichen Verfahren zur künstlichen Befruchtung, aber auch sie werden oft enttäuscht. Nur in einem Viertel der behandelten Fälle stellt sich der ersehnte Nachwuchs ein. Unerfüllter Kinderwunsch, das war schon zu biblischen Zeiten ein massives Problem. Für die betroffenen Frauen vor allem in sozialer Hinsicht. Und den Berufsstand der Reproduktionsmediziner, den gab es noch nicht. Was also haben die Betroffenen getan? Von einigen wissen wir, sie haben gebetet. Die Erfolgsquote dieser Maßnahme war auch nicht schlechter als die der Hightech-Medizin heute. Zumindest bei den aktenkundigen biblischen Fällen. Beispiel Hannah. Eine Frau aus Israel, viele Jahre lang ungewollt kinderlos. Sie hat ihren Kummer Gott anvertraut. Und Gott hat reagiert. Hannah bekam ihr Wunschkind. Nun hat der Herr mir die Bitte erfüllt, die ich an ihn gerichtet habe. Das waren Hannahs Worte nach der Geburt ihres Sohnes Samuel. Es gibt bis heute kein Recht auf Kinder, keinen verbrieften Anspruch auf Familienglück. Aber das Recht, an Gott zu appellieren, an den Schöpfer allen Lebens, das Recht, ihn zu bitten, ihn mit Bitten regelrecht zu bestürmen und mit Herzenswünschen zu bearbeiten, dieses Recht gibt es. Und auch wenn es keine Garantie auf prompte und wortgenaue Erfüllung gibt, es lohnt sich, dieses Recht wahrzunehmen.

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1: Bei Kindern hört man das häufig. Ich war's nicht, ganz bestimmt nicht. Er war's. Dabei hat's jeder gesehen. Es war der, der so energisch abstreitet. Etwas ausfressen und nicht dazu stehen, das ist doppelt schlimm, hat man als Kind gelernt. Ehrlich wird am längsten oder andersherum, Lügen haben kurze Beine. Oder wie bei Pinocchio, wer lügt, kriegt eine lange Nase. Das ist natürlich auch gelogen, aber sei's drum, Gradlinigkeit war angesagt. Heute ist das irgendwie anders. Da können schon Kinder beobachten, wie die, die unser Land regieren und regiert haben, lügen, täuschen, sich nicht erinnern können und es ganz bestimmt nicht wahren. Fehler zugeben, wer ist denn heute noch so blöd? Jedenfalls keiner, der vorhat, vorwärts zu kommen. Der hat schon längst gelernt, den Sündenbock immer woanders auszumachen und seine Hände in Unschuld zu waschen. Dreck am Stecken zu haben ist heute kein Problem mehr, wenn man sich geschickt genug anstellt. Aber das ist zum Glück nur die eine Seite der Medaille. Bei Gott sieht das ganz anders aus. Im Buch der Sprüche findet sich dazu folgender Satz. Wer seine Sünden leugnet, dem wird's nicht gelingen. Wer sie aber bekennt und lässt, der wird Barmherzigkeit erlangen. Nichts mit Vertuschen oder Schönreden. Bekennen von Schuld wird da gefordert. Denn letztlich, und das heißt spätestens vor Gott, ist alles Leugnen zum Scheitern verurteilt. Erkennen von Schuld ist der erste Schritt, Bekennen der zweite. Und bevor dann die Barmherzigkeit erlangt wird, kommt ein dritter. Nach dem Erkennen und Bekennen muss das Lassen kommen. Sünde erkennen, bekennen und sie lassen. Das ist der göttlich empfohlene Weg. Für heute und für jeden Tag.

Hey, warum läufst du denn weg? Du glaubst mir doch, oder? Was soll denn das heißen? Man müsste sich auch mal von der Arbeit ausruhen dürfen. Also solche Wünsche solltest du dir am besten aus dem Kopf schlagen. Die schaden nur deiner Karriere. Und du meinst, du kannst dir ein Leben ohne Liebe nicht vorstellen? Das ist doch Augenwischerei. Ach, das mit dem Himmel kannst du auch vergessen. Das habe ich alles noch nie gesehen. Was sagst du? Man kann sich auf seine Sinne nicht allein verlassen. Also, ich glaube nur, was ich sehe. Und den Himmel habe ich einfach noch nicht gesehen. Naja, manchmal habe ich auch ein paar Zweifel, ob es nicht doch mehr gibt als diese Erde und diesen Boden, in dem ich Tag aus, Tag ein...

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1: Wir hören aus dem Alten Testament, aus dem Buch des Propheten Hosea, Kapitel 3, die Verse 1 bis 5.
2: Und der Herr sprach zu mir:
3: Geh noch einmal hin und wirb um eine buhlerische und ehebrecherische Frau, wie denn der Herr um die Israeliten wirbt, obgleich sie sich zu fremden Göttern kehren und Traubenkuchen lieben.
2: Und ich kaufte sie mir für 15 Silberstücke und 15 Scheffel Gerste und sprach zu ihr: Lange Zeit sollst du bleiben, ohne zu huren und ohne einem Mann anzugehören, und auch ich will nicht zu dir eingehen. Denn lange Zeit werden die Israeliten ohne König und ohne Obere bleiben, ohne Opfer, ohne Steinmal, ohne Ephod und ohne Hausgott. Danach werden sich die Israeliten bekehren und den Herrn, ihren Gott und ihren König David suchen und werden mit Zittern zu dem Herrn und seiner Gnade kommen, in letzter Zeit.
1: Das war der Bibeltext für den heutigen Tag, entnommen aus der großen Hörbibel mit freundlicher Genehmigung der Deutschen Bibelgesellschaft. Hier noch einmal die Bibelstelle, Hosea Kapitel 3, die Verse 1 bis 5. Gedanken dazu kommen jetzt von Jürgen Baum aus Niederfischbach.
4: Hosea stammt wahrscheinlich aus dem Nordreich. Seine Botschaft an Israel: Gottes treue Liebe zu seinem Bundesvolk trotz dessen Götzendienstes. Ein Leben als Prophet ist gewiss nicht immer leicht. Sein Dienst besteht aus dem Verkündigen und Vorleben des Inhaltes der göttlichen Botschaft, entsprechend Gottes Anweisungen. Es ist gewissermaßen eine vorgelebte Bildersprache. Bei der Wiederherstellung seiner Ehe durch wahre Liebe geht es um die Darstellung von Gottes Verhältnis mit Israel. Weder bloße Zuneigung noch elterliche Liebe bewirkt eine gute Ehe. Das ist nur mit einer stärkeren, innigeren Bindung der Bundesliebe, Chesed, möglich. Eine besondere Eigenschaft Gottes. Sie bezeichnet Gottes Liebe in der Verbundenheit mit dem Menschen. So soll auch der Bruder mit dem Bruder verbunden sein. Chesed ist also nicht bloß Barmherzigkeit, Mitgefühl mit dem Armen, sondern die brüderliche Gesinnung, die jedem gilt, egal welche Stellung er im Volk hat. Auf dieser Basis spricht der Herr zu Hosea: Geh noch einmal hin. In einer anderen Übersetzung steht: Geh noch einmal, liebe eine Frau, die sich von einem anderen lieben lässt und Ehebruch treibt, und wirb um eine buhlerische und ehebrecherische Frau. Der Herr bezieht das Ganze auf sein Verhältnis mit seinem Volk Israel. Er hat einen Bund mit ihnen geschlossen. Sie erleben seinen Segen. Er kündigt weitere Verheißungen an. Trotzdem wenden sie sich immer wieder von Gott ab und leben so wie die anderen Völker, die Gott nicht kennen. In diesem Fall vermischen sie den Glauben an Gott immer mehr mit dem kanaanitischen Baal, dessen Abbild der Stier ist. Der Glaube an Baal ist eine Naturreligion mit vielen Aspekten, vor allem der Fruchtbarkeit und Zeugungskraft. Zu dem Propheten Jeremia sagt der Herr: Siehst du nicht, was sie tun in den Städten Judas und auf den Gassen Jerusalems? Die Kinder lesen Holz, die Väter zünden das Feuer an und die Frauen kneten den Teich, dass sie der Himmelskönigin Kuchen backen. Die Traubenkuchen, eine leckere Delikatesse, werden aus ausgepressten Trauben gebacken und sind mit besonderen Festlichkeiten verbunden. Der Herr sagt dazu: Und fremden Göttern spenden sie Trank mir zum Verdruss. In seiner unaufhörlichen Liebe zu Israel will Gott ihnen durch die Anweisung an Hosea erneut deutlich machen: Sie sind sein Bundesvolk. Auch wenn ihre Zuwendung zu fremden Göttern nicht nur ein schrecklicher Irrtum, sondern Sünde ist. Für Hosea ist dieser Auftrag Gottes vermutlich nicht ganz leicht. So kann seine Ehe mit Gomer auch als Gleichnishandlung verstanden werden. Die Verantwortung des Propheten ist, Gottes Auftrag treu und gehorsam auszuführen, selbst wenn das wahrscheinlich nicht unbedingt seinen persönlichen Vorstellungen entspricht. Ähnliches erleben die anderen Propheten auch. Privatleben steht bei ihnen nicht an erster Stelle, wenn Gott sie beauftragt. Noch einmal zur Formulierung des Auftrags von Gott. Dieses: Geh noch einmal hin und liebe, weist darauf hin, dass Grumme mit Hosea verheiratet ist. Hosea soll wohl die viele Jahre zurückliegende Werbung erneut vorbringen und auf diese Weise Gottes unaufhörliche Liebe zu Israel vorleben. Er macht das, was Gott sagt, und kauft Grumme aus der Sklaverei zurück. Was jetzt folgt, ist ein Vergleich mit dem, was Gott durch Jesus für die Menschen getan hat, wie es im Johannesevangelium Kapitel 3, Vers 16 steht. Das klingt nach der jüdischen Übersetzung so: Denn Gott hat die Welt so sehr geliebt, dass er seinen einen und einzigen Sohn gab, damit jeder, der ihm vertraut, das ewige Leben habe, statt rettungslos vernichtet zu werden. Damit ist die schreckliche Wahrheit gemeint: ewige Verlorenheit ist endgültig. Das wird auch in einer anderen Aussage Jesu deutlich. In dem Beispiel von den klugen und törichten Jungfrauen sagt er zu den Törichten: Ich kenne euch nicht, wo seid ihr her? Weicht alle von mir, ihr Übeltäter. Eine ernste Wahrheit, die aber nicht zur persönlich erlebten Wirklichkeit von Menschen werden muss. Der andere Teil der göttlichen Wahrheit ist die genauso unveränderbare Tatsache: Es gibt Jesus, den Sohn Gottes, der freiwillig unsere Schuld und die verdiente Strafe von Gott auf sich genommen hat. Ewiges Leben, ewige Liebe von Gott für jeden, der an Jesus glaubt. Hosea hat nach Gottes Willen seine untreue Frau aus der Sklaverei freigekauft und wieder zu sich genommen. Ein prophetischer Hinweis auf die Erlösungstat Jesu und die Zukunft Israels. Jemanden zu kaufen, der ihm sowieso gehört, ihm dazu noch viel schuldet und so tief gesunken ist, setzt Chesed, Gottes Liebe, voraus. Dennoch hat das Verhalten von Gomer für sie Konsequenzen. Es steht ihr eine lange Zeit bevor, in der sie anders leben soll. Grundsätzlich keinen Ehebruch und in dieser Hinsicht auch keine Beziehung mit Hosea, ihrem Mann. Vielleicht ist das für sie eine von Gott verordnete Erziehungsmaßnahme, die, wenn auch lange, aber nicht für immer ist. Auch hier wird wieder die Symbolik im Blick auf das Volk Israel deutlich. Genauso wird es Israel ergehen. Gottes Maßnahmen für das Volk im Blick auf ihre Untreue ihm gegenüber sind eine harte Prüfung. Alles, was ihnen wichtig und zum Lebensinhalt geworden war, existiert für sie plötzlich nicht mehr. Kein König, keine führenden Männer, ebenso keine Schlachtopfer, heilige Steinmale, Götterfiguren, Priestergewänder. Alles, was glaubensmäßig ihr Lebensinhalt ist, ob richtig oder falsch, und sie geprägt hat, ist nicht mehr da. Die Folge? Ein ganzes Volk ohne Orientierung, rat- und hilflos. Abfall von Gott ist Sünde und Sünde ist Trennung von Gott. Das gilt für jeden, auch für das Volk Israel. Aber, und nun kommt das Entscheidende: Gott ist treu, auch für sein Volk. Gott, der Herr, sagt nun dem Hosea etwas, was als unerfüllte Prophetie bis heute noch nicht da ist, aber einmal so eintreffen wird. Danach werden sich die Israeliten bekehren, Vers 5. In der letzten Zeit, das heißt am Ende der Tage, Israel wird umkehren und den Herrn, seinen Gott, suchen. Das ganze Volk wird einen Nachkommen von David als König anerkennen, Jesus, den Erlöser. Darum hat ihn auch Gott erhöht und hat ihm den Namen gegeben, der über alle Namen ist, dass in dem Namen Jesu sich beugen sollen aller derer Knie, die im Himmel und auf Erden und unter der Erde sind, und alle Zungen bekennen sollen, dass Jesus Christus der Herr ist, zur Ehre Gottes des Vaters. Dann heißt es im Text: Sie werden mit Zittern zu dem Herrn und seiner Gnade kommen in letzter Zeit. Der Zeitplan Gottes für sein Wirken entspricht nicht den menschlichen Vorstellungen. Wichtig ist, Gott liebt sein Volk und alle Menschen, die durch den Glauben an Jesus seine Kinder geworden sind. Fest steht, weder sein Volk Israel noch die Gläubigen aus allen Nationen leben nicht fehlerfrei und jetzt schon sündlos. Gottes Liebe gilt auch dann. Alle, die im Glauben an Jesus leben, dürfen, wenn sie versagt haben und ihre Schuld ehrlich vor Gott bekennen, weiter in der Gnade Gottes leben und sich auf die ewige Herrlichkeit bei Jesus freuen. Die Gnade Gottes gilt.
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Eine Geschichte erzählt von einem Mann, der Gegenständen in seinem Zimmer einen anderen Namen gab. Der Stuhl heißt nicht mehr Stuhl, sondern Tisch. Der Tisch nicht mehr Tisch, sondern Lampe. Die Lampe nicht mehr Lampe. Am Anfang konnte er sich alles noch gut merken und es machte sogar Spaß, mit Worten zu spielen, den Gegenständen neue Namen zu geben. Aber je mehr Namen er austauschte, desto mehr verstrickte er sich darin, bis er am Ende gar nicht mehr wusste, welchen Namen die Dinge ursprünglich mal hatten. Wenn er dann draußen mit Menschen sprach, konnten sie ihn nicht verstehen. Die Geschichte von Peter Bixel deutet an, welche Konsequenzen es haben kann, vereinbarte Begrifflichkeiten einfach anders zu besetzen. Wie viel weitreichender müssen die Konsequenzen sein, wenn wir Gottes Wort einfach umbenennen? Wenn aus einem Ehebruch ein Seitensprung, aus Neid und Hass Konkurrenzdenken und aus Lug und Betrug schlichtweg raffinierte Taktik wird. Weh denen, die Böses Gut und Gutes Böse nennen, die aus Finsternis Licht und aus Licht Finsternis machen, heißt es in Jesaja Kapitel 5, Vers 28. Klar, jeder kann sich ausmalen, wohin das führt und hat die Auswirkungen vielleicht schon am eigenen Leibe erfahren. Weniger offensichtlich, aber genauso schwerwiegend ist es, wenn ich Gottes positive Begriffe nicht mit dem fülle, wie er sie gedacht hat. Wenn aus Liebe Gewohnheit, aus vorbehaltlosem Vertrauen kalkuliertes Denken wird. Wenn ich nicht mehr tief empfinde, sondern mein höfliches Lächeln zeige. Wenn mein Herz nicht mehr lichterloh brennt, sondern auf Sparflamme flimmert. Wenn ich Gott sage, ich vertraue dir, aber trotzdem auf mein dickes Sparkonto nicht verzichten kann. Weh denen, die Böses Gut und Gutes Böse nennen, die aus Finsternis Licht und das Licht Finsternis machen. Das heißt nichts anderes als wehe denen, die Begriffe nicht mehr mit dem füllen, mit dem sie Gott füllt. Jeder weiß, dass man ein Kind, das Angst vor der Dunkelheit hat, nicht damit trösten kann, indem man sagt, es ist doch gar nicht dunkel, es ist nur nicht taghell, wenn es stockdunkel ist. Und jeder weiß, dass aus einem Tisch kein Stuhl wird, wenn man den Tisch nicht mehr Tisch, sondern Stuhl nennt. Gutes bleibt Gutes und Böses bleibt Böses. Licht bleibt Licht, Dunkelheit Dunkelheit. Bei Gott gibt es keine Grauzone. Merken wir eigentlich, wo wir überall in Grauzonen leben? Gott hat das Leben in kräftig bunten Farben gemalt, nicht in Grautönen. Gott will uns helfen, die volle Farbenpracht zu sehen. Gott will, dass wir Licht als Licht erkennen und Dunkelheit als Dunkelheit. Wir müssen keine Angst vor den Gegensätzen haben, denn das Gegensätzliche, das Gott geschaffen hat, ist nicht unüberwindlich. Durch Jesus gibt es einen Weg vom einen zum anderen. Er hat seine Arme zwischen den Gegensätzen ausgestreckt. Der Weg ist da. Und deshalb kann beides bleiben, wie es ist. Warum sollten wir also Grauzonen schaffen? Warum sollten wir Böses zu Gutem erklären oder Licht weniger hell füllen, als es ist? Es ist genauso unsinnig, wie zu einem Stuhl einfach Tisch zu sagen oder zu einem Tisch Lampe.

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1: 5. Buch Mose 33, die Verse 26 bis 29. Weiter sagte Mose: Kein anderer Gott ist dem Gott Israels gleich, dem Gott Jeschuruns. In seiner Majestät fährt er über den Himmel, auf den Wolken eilt er dir zu Hilfe. Der ewige Gott ist deine Zuflucht, Israel, in seinen Armen fängt er dich auf. Er hat deine Feinde vor dir vertrieben und dir befohlen, vernichte sie. Nun wohnst du in sicheren Grenzen, ausgesondert aus den übrigen Völkern. Tau und Regen schenkt dir der Himmel, Korn und Wein bringt die Erde in Fülle hervor. Wie glücklich bist du, Israel! Kein anderes Volk kann sich mit dir vergleichen, denn der Herr ist dein Helfer. Du kannst dich auf ihn verlassen. Er ist für dich wie ein schützender Schild und ein scharfes, siegreiches Schwert. Deine Feinde müssen dich um Gnade bitten, doch du schreitest stolz über sie hinweg.
2: Der 70., 80. oder sogar 90. Geburtstag wird oft besonders gefeiert, wohl auch in dem Bewusstsein, dass es vielleicht der letzte runde Geburtstag sein könnte. Manchmal hält der Jubilar eine Rede und erzählt Erlebnisse aus seinem Leben, die für ihn von besonderer Bedeutung waren. Oder er fasst seine Gedanken zusammen unter der Frage, was war besonders wichtig im Leben? Mose stellt in seiner letzten Rede Gott in den Mittelpunkt. Seine besonderen Erlebnisse beinhalten Begegnungen mit Gott, die ihn für immer verändert haben. Diesen Gott möchte Mose dem Volk vor Augen malen. An ihn möchte er auch in seinem hohen Alter unermüdlich erinnern. Mit vielen Verben beschreibt er, wie aktiv Gott gegenüber seinem Volk ist. Er fährt über den Himmel, eilt dir zu Hilfe und fängt dich auf. Mose formuliert damit keine theologischen Erkenntnisse, sondern Erfahrungen, die er selbst auf seinem Weg mit Gott als Wahrheiten erlebt hat. Das macht seine Rede so authentisch. Auch auf der Zielgeraden spornt Mose die an, die noch unterwegs sind. Echt von Gott erzählen kann nur, wer Gottes Handeln persönlich erfahren hat und davon zeugen kann. Was fällt Ihnen dazu ein?
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1: Sie haben Ärger, Herr Schröder.
2: Ja. Stellen Sie sich vor, so ein unverschämter

0: Der Kerl aus der Nachbarschaft. Zwei Hundefische hat er wie Kälber so groß, Docken oder sowas. Und jedes Mal lässt er seine Hausdrachen
1: Was
0: ihre
1: denn?
0: großen Geschäfte machen. Und raten Sie mal, wo?
1: Herr Schröder, doch nicht etwa.
0: Eben doch vor meiner Haustür, Herr Rübesam. Ich fall jedes Mal fast rüber.
1: Das ist schlimm. Sie haben mein vollstes Mitgefühl.
0: Ich könnte den Kerl in der Luft zerreißen, könnte ich stehen. Und dann grüßt er noch so freundlich, dieser Scheinheilige.
1: Ja. Haben Sie denn mal versucht, mit dem Mann zu reden?
0: Nein, Herr Rübesam. Der wird mich kennen. Den schlage ich mit seinen echten Waffen.
1: Ja?
0: Ganz einfach. Ich kaufe mir auch zwei große Hunde. Ich denke an Bernardino oder sowas. Dem Kerl mache ich gewaltig Stunk vor der Haustür. Mein Lieb.
1: Aber dann macht er Ihnen wieder Stunk.
0: Ja, soll er mal, da kann er mal was erleben.
1: Und dann erleben Sie wieder was. Das Ergebnis, ein Hundekrieg.
0: Ja. Auge um Auge, Zahn um Zahn. Steht das nicht schon in der Bibel? Lässt du deinen Hund was machen, lasse ich meinen Hund auch was machen.
1: So kommen Sie doch nicht weiter, Herr Schröder.
0: Ja, Herr Rübesam, was recht ist, muss auch recht bleiben.
1: Sie kommen weiter, wenn Sie Gnade vor Recht ergehen lassen. Vergelte das Böse mit Gutem, steht auch in der Bibel.
0: Mit Gutem?
1: Ja, besuchen Sie den Mann. Sagen Sie ihm, was für bemerkenswerte Tiere er hätte. Ob Sie ihm Karton Hundefutter schenken dürften. Zwecks Pflege gut nachbarschaftlicher Beziehungen. Ja.
0: Verblüffend. Es würde ihm dann natürlich schwerer fallen, mich weiterhin zu ärgern.
1: Ja.
0: Wenn er es aber doch macht.
1: Wiederholen Sie die Übung und bringen Sie diesmal zusätzlich Pralinen mit. Auf gute Nachbarschaft natürlich. Ich sage Ihnen, seine Frau besorgt dann den Rest.
0: Ach, auf sowas kommt man durch die Bibel? Ist ja richtig was fürs Leben. Herr Rübesam?
1: Ja?
0: Sie meinen wirklich, die Viecher fressen Pralinen?

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0: 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Heute hören Sie die Fortsetzung der Reihe unter dem Titel Geheiligt werde dein Name, dein Reich komme. Viele Menschen sehnen sich nach einer Welt, die gerechter, friedlicher und menschlicher ist. Gleichzeitig erleben wir täglich, dass wir Grenzen haben und dass vieles nicht in unserer Hand liegt. Für Christen ist das Gebet ein Raum, in dem sie ihre Not, ihre unerfüllten Hoffnungen und Sehnsüchte aussprechen können. Es richtet den Blick über das eigene Leben und über die eigenen Möglichkeiten hinaus. Aber wie funktioniert Beten eigentlich? Das weltberühmte Vaterunser ist ein Gebet, das Jesus selbst seinen Nachfolgern beigebracht hat. Darin enthalten sind auch die Bitten, dein Name werde geheiligt und dein Reich komme. Was damit gemeint ist und was es mit unserem praktischen Leben zu tun hat, darüber spricht Matthias Wolf. Guten Empfang und wertvolle Impulse wünscht Philipp Genetti.
1: Geheiligt werde dein Name. Das ist der zweite Satz im Vaterunser, die erste Bitte im Vaterunser. Geheiligt werde dein Name. Aber da bin ich doch erstmal überrascht. Wieso soll Gott geheiligt werden? Der ist doch schon heilig. Also, ich habe es ehrlich gesagt viel nötiger, geheiligt zu werden. Warum, Jesus, lässt du uns nicht beten, Vater unser im Himmel, heilige mich, damit ich ein Leben zu deiner Ehre führen kann. Oder so ähnlich. Das wäre doch angebrachter, nötig sogar. Stattdessen, geheiligt werde dein Name. Die Bitte hat so gar nichts mit uns zu tun, oder? Es fällt auf, dass die drei ersten Bitten alle mehr so in die Richtung Gottes weisen. Mit seinem Wesen, mit seinen Plänen zu tun haben. Nicht mit uns und unseren Wünschen. Dabei wäre mir das eigentlich wichtiger, oder? Aber nein, es geht um Gott. Geheiligt werde dein Name. Na gut, aber ich habe doch noch so einige Fragen. Was bedeutet das eigentlich? Geheiligt werde dein Name. Also heilig, so im volkstümlichen Sprachgebrauch sagt man das ja immer, heilig ist jemand, der gute Werke tut, der nichts Schlimmes macht, irgendwie so ein frommer, moralisch einwandfreier Mensch, so ein bisschen prüde wahrscheinlich. Man benutzt das Wort auch meistens spöttisch, nee, ich bin kein Heiliger, sagt man dann so, wenn man seine, naja, Unarten oder Schwächen nennen wir es, die Bibel spricht von Sünde, ansprechen möchte. Und man nimmt das nicht so richtig ernst und redet da eher so oberflächlich, entschuldigend drüber. Im kirchlichen Sprachgebrauch gibt es ja die heiligen, besondere Gestalten der Kirchengeschichte, die durch herausragende Taten aufgefallen sind und die von manchen Leuten mehr oder weniger stark noch heute verehrt werden, der heilige Franziskus oder sowas. Noch interessanter ist ja die Frage, was haben die Leute zur Zeit von Jesus unter heilig verstanden? Für die Juden war damals natürlich vor allen Dingen Gott heilig, Gottes Geist, Gottes Name, die Schrift, auch die Schriftrollen, wo es aufgeschrieben war. Insgesamt hat man dieses Wort mehr so im kultischen Sinne gebraucht. Ja, das waren so Dinge, die waren für den Gottesdienst da. Man hat es auch eher negativ definiert, im Sinne von abgrenzend. Ja, also heilig ist abgesondert für Gott, abgesondert von den Heiden, abgesondert vom Bösen und sich fernhalten von aller Sünde, das war wichtig. Im Neuen Testament dann wird der Gebrauch des Wortes mehr persönlich. Da sind plötzlich auch Menschen als heilig dargestellt. Aber auch da ergibt sich aus dem heiligen Charakter Gottes die Forderung nach dem heiligen Wandel seiner Kinder. Also heilig meint immer etwas, was Gottes Wesen entspricht. Abgesondert für Gott, zu Gott gehörig. Deshalb gab es ja auch im Ersten Testament so bestimmte Tage und bestimmte Kleider und bestimmte Gegenstände, die man dann für gottesdienstliche Zwecke verwendet hat. Also heilig ist das, was zu Gott passt. Und jetzt sagt Gott in 3. Mose, ihr sollt heilig sein, denn ich, der Herr, euer Gott, bin heilig. Das ist ja ein bisschen zu viel verlangt. wie Gott. Ah, ist ja Altes Testament, kein Problem. Aber im Neuen wird es noch schlimmer. Da steht in Matthäus 5, ihr sollt nun vollkommen sein, wie euer himmlischer Vater vollkommen ist. Das ist ja noch heftiger. Aber dieses Vollkommen, dieses Wort kommt vom Wort für Ziel und es bedeutet so viel wie auf ein Ziel ausgerichtet zu sein. Es ist nicht damit Perfektion gemeint, sondern auf der richtigen Spur, auf das Ziel ausgerichtet sein. Also heilig sein, das heißt so, wie es zu Gott passt, wie so wie Gott sich verhält, wie es seinem Wesen, seinem Charakter, seinen Maßstäben entspricht. Das schließt alles Böse aus. Nicht jedes Leben, nicht jedes Verhalten, nicht jedes Denken passt zu Gott. Gott zu heiligen bedeutet, Gott zu respektieren, ihn zu achten, ihn ernst zu nehmen. Es bedeutet, ihm zu gehorchen, ja, gehorchen, seinen Willen zu tun, seine Gebote zu befolgen. Und hier gibt es ja heute, wie in biblischen Zeiten, so eine gewisse Diskrepanz zwischen dem Tun und dem Reden. Ja, Worte sind wichtig, aber Worte sind nach den Aussagen Gottes nicht alles. In Jesaja 29 steht, dieses Volk ehrt mich mit den Lippen, aber mit dem Herzen sind sie weit weg von mir. Ihre Frömmigkeit beruht nur auf Vorschriften, die Menschen aufgestellt haben. Also die Lippen stehen für das Äußere, das Herz für das Innere. Nicht nur für das Gefühl, Gedanken, Überzeugungen, Entscheidungen, unsere Gesinnung. All das gehört ins Herz, findet im Herzen statt, ist Ausdruck des Herzens. Und Gott, es ist wichtig, dass wir nicht nur ab und zu das Richtige sagen, sondern dass wir das Richtige tun. Weil unser Herz richtig ausgerichtet ist. Wie stehst du also zu Gott? Das ist jetzt die entscheidende Frage. Wie ist deine Haltung gegenüber Gott? Es geht beim Heiligen nicht darum, um irgendwelche Übungen, lange Gebete, fromme Verrichtungen. Es geht um handfeste Sachen, unser Leben, wie wir es gestalten. Gott heiligen heißt also nach seinem Willen leben. Und wenn hier jetzt steht, dein Name werde geheiligt, dann steht der Name für seine Identität, für seine Persönlichkeit. Also man könnte auch sagen, geheiligt werdest du. Das ist nicht etwas Unterschiedliches. Es geht nicht darum, dass der Name Gottes oder der Name Jesu so als Wort eine eigene Wirkung hat. Man muss das nur aussprechen und da passieren irgendwelche Dinge, so geradezu magisch. Auch im Gebet kommt es nicht so auf einen formelhaften Abschluss an, im Namen Jesu. Sondern im Namen Jesu betest du, wenn du in Übereinstimmung mit seinem Willen betest. Wenn du betest, was ihm wichtig ist. Wenn du betest, wofür Jesus auch gebetet hat. Wofür er auch eintritt. Es ist keine Zauberformel. Nicht der Name als Wort ist wichtig, sondern die Persönlichkeit, zu der wir eine Beziehung haben, die wir kennen. Die Verbundenheit mit Gott, die verleiht deinem Gebet Kraft. Und wenn du diese Verbundenheit mit Gott hast, dann kannst du in der Autorität von Jesus Christus beten. Dann ist es nicht du mit deiner kleinen Persönlichkeit, sondern dann trittst du im Namen Jesu Christi auf, wenn du betest, auch gegenüber irgendwelchen Mächten der Finsternis, mit denen man ja manchmal auch zu tun hat. Ich fuhr vor einiger Zeit mal mit dem Fahrrad hier so die Straße entlang, auf der falschen Seite, und da winkte mir plötzlich eine Dame vom Straßenrand zu, und das ignoriere ich gewöhnlich, also wo käme ich da hin, wenn ich für jede Frau, die mir zuwinkt, irgendwie anhalte oder so, ja, komme ich ja gar nicht mehr weiter. Aber die hatte so ein blaues Jäckchen an und so ein adrettes Käppi auf, und ich merkte, okay, da muss ich jetzt wohl doch anhalten. Und dann belehrte sie mich über meine Fahrweise und ich gab mich dann sehr demütig und einsichtig, und ich durfte dann auch weiterfahren, schieben erstmal. Und ja, das war ja nicht die Frau als solche. Das war die Uniform, die den Unterschied machte. Ich hätte hier auch wegfahren können, einfach Fahrrad und so. Es war auch jetzt keine junge, sportliche Polizistin. Ja? Es war die Uniform, die mich bremsen ließ. Und hinter ihr stand so die geballte Autorität der Bundesrepublik Deutschland. Und ich wusste, wenn ich jetzt einfach wegfahre, die werden mich kriegen. Ich fahre hier öfter vorbei. Also, die erwischen mich. Und so kannst du beten im Namen Jesu. Als ein Kind Gottes, in der Autorität Gottes. Da betet nicht der kleine Paul oder die arme Gerda, da betet ein Kind Gottes im Namen des Herrn. Und deshalb ist das so wichtig, im Namen Jesu zu beten, in einer Verbundenheit. Und deshalb ist es so wichtig, dass wir mit Gott zusammenstehen, in Übereinstimmung mit seinem Willen. Und darum geht es, wenn wir sagen, geheiligt werde dein Name. Es geht um den Willen Gottes, es geht um die Ehre Gottes. Aber, da kommt mir eine zweite Frage, warum will Gott unbedingt geheiligt werden? Ich meine, warum geht es Gott dauernd um seine Ehre? Ich meine, wenn hier jetzt einer rumrennt, ja, und immer nur gelobt, immer nur geehrt, angebetet werden will, das wäre doch komisch, oder? Also, ich meine, wenn ich so an manche Leute denke, die gibt's ja, Sportler, Filmschauspieler, Popstars, Politiker manchmal, eitle Pfauen, egozentrische Angeber, selbstverliebte Hechte oder aufgebrezelte Schnepfen treten irgendwo auf und machen wer weiß wie einen. Ja? Und ist das nicht irgendwie egoistisch, narzisstisch, selbstbezogen? Ich bin toll. Und jetzt Gott? Ich sag dir, wenn Gott selbstbezogen wäre, dann hätte er nicht Jesus Christus am Kreuz für deine und meine Sünden sterben lassen. Bestimmt nicht. Aber Jesus Christus, der Sohn Gottes, gibt sein Leben hin für uns. Vollkommenes Opfer, restlose Hingabe, selbstlose Liebe, das hat Jesus getan. Jesus hätte auch ein Leben im Luxus führen können, so mit dem Geld seiner Anhänger, wie das andere Religionsstifter auch gemacht haben. Jesus hätte auch der Verfolgung entgehen können, wenn er nicht so scharfe Reden geschwungen hätte. Bisschen vorsichtiger. Jesus hätte die Gefangennahme verhindern können, wenn er sich rechtzeitig aus Jerusalem abgesetzt hätte. Jesus hätte den Tod vermeiden können, wenn er sich nur etwas geschickter verteidigt hätte. Ich meine, es hat doch jeder gemerkt, dass die Anklagen haltlos waren. Pilatus war auch nicht überzeugt. Hat er nicht dreimal gesagt, dass Jesus unschuldig war? Aber dann sagt Jesus wieder nichts und gibt so komische Antworten und so. Er hätte freigelassen werden können, wenn er vielleicht seine Anhänger ein bisschen besser mobilisiert und auf die Straße gebracht hätte. Aber nein, das hat er alles nicht gemacht. Sondern er ging den Weg ans Kreuz. Er ging den Weg in den Tod. Und er ging diesen Weg freiwillig. Er tat es, damit du leben kannst. Sonst wärst du in deinen Sünden gestorben. Sonst wärst du getrennt von Gott. Allein mit dem Bösen in deinem Leben. Ewig weg von Gott. Aber Gott liebt dich. Und deshalb ist Jesus diesen Weg gegangen für uns. Alles andere als selbstbezogen. Und doch dient genau das der Ehre Gottes. Warum? Sonst hätte ja das Böse triumphiert. Sonst hätte ja die Finsternis die Oberhand behalten. Sonst wäre vielleicht der Eindruck entstanden, Gott kann seinen Geschöpfen nicht helfen. Er schafft sie bauen Mist und er kann nichts tun, um sie aus den Fängen des Bösen wieder rauszukriegen. Wer einmal in den Fängen des Teufels ist, der bleibt da auch. Aber Gott triumphiert über das Böse, indem er dich rettet. Und Gottes Ehre, sie dient deiner Rettung und deine Rettung, sie dient der Ehre Gottes. Also keine Spur von Egoismus, sondern Gott will nicht zulassen, dass das Böse siegt. Und deshalb hat er uns gerettet. Also warum will Gott geheiligt werden? Das wollten wir ja wissen. Wenn Gott geheiligt wird, heißt das, dem Bösen wird ein Riegel vorgeschoben. Wenn wir Gottes Namen heiligen, wenn wir seine Ehre suchen, dann bedeutet das, wir haben Anteil an Gottes Triumph über das Böse, an seinem Sieg über die Finsternis. Gott zu heiligen ist unsere Rettung. Aber, und da kommt mir eine dritte Frage, wie können wir überhaupt Gott heiligen? Wir haben ja schon festgestellt, eigentlich müssen wir geheiligt werden. Eigentlich haben wir es nötiger. Und wenn man sich ehrlich fragt, ist mein Leben so, wie es Gott gefällt? Können wir überhaupt so leben, wie es Gott gefällt? Einerseits können wir ja Vater zu Gott sagen, aber andererseits, um mit den Worten des verlorenen Sohnes zu sprechen, müssen wir sagen, ich bin nicht wert, dein Sohn zu heißen. Das ist auch unsere Lage. So bringt Jesus doch die Geschichte auf den Punkt. Da merkte jemand, ich habe den Vater nicht geheiligt, ich habe ihn nicht geehrt, ich habe nicht so gelebt, wie es richtig gewesen wäre. So, und wir? Welche Rolle spielt die Ehre Gottes in deinem Leben? Naja. Wie wichtig ist Gott dir wirklich? Ja, schon ziemlich wichtig. Oder ist jemand anders dir wichtiger? Deine Frau, deine Kinder, dein Beruf, deine Freunde? Schwierig. Wird Gott durch dein Leben geheiligt? Ich hoffe schon. Trägt dein Leben dazu bei, dass der Wille Gottes geschieht? Naja, manchmal würde ich sagen. Oder halten wir Bereiche unseres Lebens zurück, grenzen die ab, wo wir Gott vielleicht nicht ehren wollen, die wir eher so für uns behalten wollen. Da soll er sich mal lieber nicht einmischen. Ja, ja, all das tun wir. Wir alle tun sowas. Und dann beten wir, geheiligt werde dein Name. Und wenn ich über diese Bitte nachdenke, dann merke ich, die stellt mich in Frage. Wir können das nicht einfach so proklamieren, geheiligt werde dein Name, ohne uns selbst zu hinterfragen, ja, tun wir das eigentlich? Und ohne dann festzustellen, nein, wir leben nicht immer, zumindest nicht immer so. Der Blick auf Gottes Heiligkeit legt den Blick auf unsere Unheiligkeit frei. Wenn wir Gott als heilig anerkennen, dann merken wir, dass wir eben nicht heilig sind, dass wir eben ganz anders sind, dass wir eigentlich nicht vor Gott bestehen können. Ja, aber ich möchte so gerne meine Schuld loswerden. Ich möchte so gerne ein guter Mensch sein. Ich möchte so gerne Gott gefallen. Wenn ich ein neuer Mensch werden will, so schreibt es der Theologe Helmut Thielicke, dann soll ich nicht bei mir selber anfangen, weder bei meinen guten Vorsätzen noch bei etwaigen sittlichen Anstrengungen. Also gib zu, ich kann es nicht. Ich kann nicht ein besserer Mensch werden, weder durch Willensentscheidung noch durch Disziplin noch durch meine Pflicht, ja, wenn ich nur immer mache, was richtig ist und mir Mühe gebe, noch durch gute Werke. Ich kann Gott nicht gefallen. Mit der Sünde ist es nämlich nicht so wie beim Emissionshandel. Ja? Da kann ja ein Anlagenbetreiber, meinetwegen ein Kraftwerk, die müssen gewisse Emissionszertifikate erwerben und dann dürfen sie so und so viel CO2, ja Kohlendioxid, ausstoßen. Wäre schön, wenn das bei Gott auch so klappte. Für den Dreck, den wir von uns geben, müssen wir eine Gegenleistung erbringen und dann können wir weitermachen. Jeder baut mal Mist, aber das gleiche ich dann durch gute Taten oder so wieder aus. So geht's nicht. Geheiligt werde dein Name. Die Bitte erinnert uns daran, dass wir Gott eigentlich gar nicht heiligen können. Wir können nicht zu seiner Ehre leben. Wir können es ihm nicht recht machen. Und oftmals wollen wir es ja auch gar nicht. Wir kümmern uns ja manchmal so mehr um uns und unsere Sachen und für das, was wir wollen, haben wir viel mehr Zeit, viel mehr Kraft, viel mehr Geld. Und darum sollen wir auch nicht einfach um ein besseres Leben beten. Deshalb, wie eingangs schon festgestellt, sagt Jesus ja auch nicht, betet dafür, Herr, hilf mir, ein gutes Leben zu führen. Du kannst kein gutes Leben.

dass Gott dir wichtiger wird. Bet darum, dass Gott in deinem Leben an die erste Stelle kommt. Das sagt diese Bitte, geheiligt werde dein Name. Dann ordnen sich die anderen Dinge. Und wenn du so betest, wenn du das tust, dann wirst du merken, Gott ist gut, aber ich nicht. Gott ist heilig, aber ich nicht. Gott ist stärker als das Böse, aber ich nicht. Und wenn du Gottes Ehre suchst, dann wirst du plötzlich merken, wie wenig du Gott zu bieten hast, aber wie viel er dir zu bieten hat. Und dann merkst du, ich brauche ein neues Leben. Ich brauche Vergebung. Ich brauche Verwandlung. Ich brauche Erneuerung. Und das gibt es nur bei Gott, unserem Vater im Himmel. Das gibt es nur bei Jesus Christus, seinem Sohn. Ein neues Leben können wir nur bekommen, wenn wir unsere Unzulänglichkeit eingestehen, wenn wir unsere Sünde bekennen, wenn wir unsere Schuld zugeben. Und die Bibel drückt es in drastischen Worten aus, wenn sie sagt, ihr seid gestorben. Gebt euer Leben in den Tod. Da ist nichts zu retten, nichts zu verbessern. Ihr braucht ein neues Leben. Und dieses neue Leben, das geschieht, wenn wir uns restlos Jesus Christus ausliefern. Und es ist dann Gottes Leben in uns. Christus in euch, schreibt Paulus mal. Das ist die Hoffnung der Herrlichkeit. Und nur so können wir Gott heiligen. Nur so können wir ein Leben zu seiner Ehre führen. Und Jesus macht das gleich so am Anfang dieses Vaterunsers klar. Er macht deutlich, zu wem wir beten. Es ist wichtig, dass wir wissen, zu wem wir beten, mit wem haben wir es zu tun. Aber es ist genauso wichtig, dass wir wissen, wer sind wir eigentlich? Wie stehen wir eigentlich vor Gott? Und da muss uns klar werden, eigentlich bin ich nichts. Eigentlich habe ich ihm nichts zu bieten. Aber wenn ich ihm mein Leben ausliefer, dann schenkt er mir ein neues Leben. Und dann nimmt er mich an, als sein Kind. Und dann bin ich plötzlich sein Sohn, seine Tochter. Jesus lenkt mit diesem Gebet weg von uns, von unseren Bedürfnissen, unseren Wünschen, unseren Vorstellungen, unseren Erwartungen, was Gott alles tun müsste, sondern er lenkt uns hin zu Gott. Dieses Gebet macht uns klein, aber es macht Gott groß. Und da, wo Gott groß wird, da bekommst du an seinem Leben Anteil. Und nur so kann etwas Neues beginnen. Deshalb ist es so wichtig, so gut, Gottes Ehre zu suchen. Deshalb ist es so wichtig, Gott zu heiligen. Du tust dir eigentlich selbst einen Gefallen, wenn du sagst, ich will zur Ehre Gottes leben. Und wenn wir das nächste Mal beten, geheiligt werde dein Name, dann wünsche ich, dass das nicht nur so ein Spruch ist, der irgendwie kommt, weil wir das so gelernt haben, sondern dass ich damit eine Entscheidung verbindet. Gott, ich möchte zu deiner Ehre leben. Ich will nicht nur Sachen besser machen. Ich will dir mein Leben restlos ausliefern. Nur so kann Gott geehrt und geheiligt werden. Und indem du diesen Schritt gehst, indem du Gottes Ehre suchst, wirst du ein neuer Mensch.

dein Reich komme. Wir sind mitten im Vaterunser und wir haben es alle schon, wer weiß wie oft, mitgesprochen. Grund genug, mal drüber nachzudenken, was sage ich da eigentlich? Was bedeuten diese einzelnen Aussagen, diese

einzelnen Bitten. Dein Reich komme. Bei Reich denkt man ja, naja, das klingt so nach Kaiser und Imperium, nach Macht und Herrschaft und Stärke. Und manche haben gehört von einem dritten Reich und vielleicht gab es auch noch ein erstes und zweites, weiß man nicht so viel drüber. Reich ist irgendwie zunächst mal, was uns nicht so ganz leicht fällt, womit wir vielleicht gar nicht so viel anfangen können. Was ist das Reich Gottes? Wenn die Bibel vom Reich Gottes oder der Königsherrschaft Gottes redet, dann meint sie damit dieses Wirken Gottes, das dynamische Wirken Gottes in der Welt, wo sein Wille geschieht, wo sich etwas Gutes durchsetzt, was von Gott kommt. Das ist ein Wirkungsbereich, wo Gott handelt. Es geht nicht um die Durchsetzung irgendwelcher religiöser Vorstellungen mit Gewalt oder Macht. Und es wäre auch ein großes Missverständnis darunter, so irgendwie eine Staatlichkeit zu verstehen, wo Gottes Gesetze mit Polizeigewalt umgesetzt werden. Und wer nicht schwurt, mit dem passiert was. Das ist dem Neuen Testament total fern. Sondern es geht darum, wo Gottes Wille geschieht und wo das Gute, was auf Gottes Herzen ist, wirksam wird unter den Menschen. Jesus hat sehr viel gesprochen vom Reich Gottes. Immer wieder war das Thema in seinen Geschichten, in seinen Gleichnissen, in seinen Predigten. Und man lernt so einiges, wenn man ihm zuhört. Zum Beispiel, man kann das Reich Gottes kommen sehen. Also da passiert was und es kommt näher und man kann sich darauf einstellen. Man kann dem Reich Gottes nah oder fern sein. Das sagt Jesus zu jemandem, ja, du bist nicht fern dem Reich Gottes. Jemand, der eine gute Antwort auf eine schwierige Frage gegeben hat, da war schon etwas. Ja, du bist nah dran. Man kann in das Reich Gottes sogar hineinkommen, sagt Jesus. Obwohl es schwierig ist für Wohlhabende. Jetzt kannst du dich fragen, oh, bin ich wohlhabend oder nicht? Jesus sagt, für manche ist es schwierig, aber es gibt ein Drinnen und es gibt ein Draußen. Man kann das Reich Gottes annehmen wie ein Kind. Man kann es auch erben. Das Reich Gottes kann einem gehören. Jesus sagt mal, den Kindern, ihnen gehört das Himmelreich. Die sind schon Teil der Herrschaft Gottes. Und das alles lässt uns natürlich fragen, ja, wie steht's mit mir und dem Reich Gottes? Bin ich drin? Bin ich draußen? Gehört es mir? Habe ich es angenommen? Und wenn ich so lese im Neuen Testament über das Reich Gottes, dann bewegt mich vor allen Dingen eine Frage, weil es vor allen Dingen auch so zwei, mir will es fast scheinen, manchmal ein bisschen gegensätzliche Aussagenkreise gibt, nämlich die Frage, soll das Reich Gottes kommen oder ist es schon da? Kommt es erst noch oder ist es schon da? Manchmal steht das eine, manchmal steht das andere. Ja, was denn nun? Ich verdeutliche mir das so mit einer Illustration von zwei Linien. Da ist einmal so eine abfallende Linie. Und wir stellen uns mal vor, so am Anfang der Geschichte, Gott hat den Menschen geschaffen, die Menschen leben im Paradies. Es waren eigentlich paradiesische Zustände, buchstäblich. Und das hätte jetzt eigentlich so weitergehen können. Ja, wenn sie auf Gottes Spur geblieben wäre, dann wäre Gottes Herrschaft so in der ganzen Welt sichtbar gewesen. Aber nein, sie wandten sich ab von Gottes Wegen und die Menschheit geriet auf eine abschüssige Bahn. Und manchmal hat man den Eindruck, ja, vielleicht springt es mal ab und zu, aber die Grundtendenz ist eigentlich, es wird schlimmer, es wird gefährlicher, es wird böser. Bis in unsere Zeit hinein, es gibt immer noch schlimme Sachen, die passieren. Und man hat den Eindruck, die Welt entfernt sich immer mehr von Gott. Es gab ja zu früheren Zeiten durchaus so einen Fortschrittsoptimismus, ja, so den Glauben, das wird alles besser und die Wissenschaft und irgendwie bringt uns das nach vorne, die Verhältnisse werden sich bessern und das Ganze fand so ein jähes Ende mit dem Ersten Weltkrieg. Wenn ihr euch so erinnert, dann war das 19. Jahrhundert von einer großen Zuversicht, was die Zukunft betrifft, geprägt. Davon ist nicht mehr so viel geblieben. Viele Leute fürchten sich Angst, man weiß dies nicht, man weiß jenes nicht. Wir wollen, dass ihr Angst habt, sagt Greta. Also es gibt eine Befürchtung, die viele Menschen bewegt.
Und man hat das Gefühl, es wird alles kritischer, es wird alles schlimmer. Fortschrittsglaube, Optimismus, das ist nur noch was für die Superreichen. Für die Leute, für die Geld keine Rolex spielt, ja, die sich ihren Garten unter einem Sauerstoffzelt bauen können, die vielleicht davon träumen, dass sie ihr Lebensende irgendwo auf anderen Planeten, auf dem Mars beispielsweise, beschließen können. Ja, Elon Musk ist so ein Typ, ja, auf den Mars und so. Und manche hoffen eben, dass die Technik und mit ungeheurem Geld ist es natürlich auch verbunden, ihnen irgendwelche Möglichkeiten gibt, Unsterblichkeit auf biotechnologischem Wege, an solchen Sachen wird geforscht und manche hoffen, dass sie auf diese Weise dem Tod ausweichen können. Aber das sind nicht wir, das ist nicht für die meisten von uns. Davon träumen ein paar. Und viele Menschen haben immer noch mit Hunger, Elend und Krieg zu tun. Es gibt immer noch Krankheit und immer noch Naturkatastrophen. Es gibt menschliche Not und es gibt natürliche Desaster. Und selbst wenn wir Menschen alles richtig machten, dann gäbe es immer noch Stürme und Erdbeben und Vulkanausbrüche und wir haben mit solchen Dingen zu tun. Man kann also bestenfalls hoffen, dass das Reich Gottes kommt. Die Juden damals zur Zeit von Jesus, sie hofften, dass etwas kam und auf diese Hoffnung konnte Jesus natürlich aufsatteln. Aber wie das aussah und wann das passieren würde, es war schwierig. Es ist noch nicht da, das Reich Gottes. Manche glauben sogar gar nicht, dass es auf der Welt irgendwie besser wird, sondern identifizieren das Reich Gottes mit dem Himmel, ja, so dem Jenseits. So da ist das Reich Gottes und da wird es natürlich auch schön sein. Aber hier schwierig. Die Linie fällt ab. Mir ist dieses Bild eigentlich zu negativ, zu pessimistisch. Und es übersieht eigentlich, dass sich vieles in der Welt auch positiv entwickelt. Und dass wir nicht in der schlechtesten aller Zeiten und schlechtesten aller Welten leben. Ich behaupte nämlich, es gibt auch eine aufsteigende Linie. Nämlich da, wo die Herrschaft Gottes sich ausbreitet. Ich denke an das Wachstum der Gemeinde. Ich denke an das, was Missionare über Jahrhunderte angestoßen haben. Dass Menschen zu Jesus Christus finden, aber auch das praktische Lebensverhältnis in so vielen Situationen verbessert worden sind. Ich denke auch an sowas wie Demokratie, Menschenrechte, Gesundheitswesen. So vielen Menschen wie nie geht es so gut wie noch nie zuvor. In Europa, in Nordamerika, aber auch in vielen anderen Ländern der Welt. Und das hat auch alles mit dem Evangelium zu tun. Denn das Evangelium lehrt uns, dass der Mensch eine einzigartige Würde hat als Ebenbild Gottes. Und wenn man das erstmal kapiert, dann geht man mit Menschen anders um. Die ganze Idee der Menschenrechte ist eigentlich in einem, und zwar auch nur und ausschließlich in einem christlichen Kulturkreis entstanden. Und man könnte andere Dinge anschließen, wenn man über Krankenpflege spricht, wenn man über den Wert von Barmherzigkeit spricht, wenn man über Meinungsfreiheit und solche Dinge spricht. Und ja, es gibt natürlich auch in sogenannten christlichen Ländern Unterdrückung und Ausbeutung. Und klar, die Kreuzzüge gab es. Und es hat natürlich entsetzlich lange gedauert, das muss man ja auch zugeben, entsetzlich lange, bis sich so die absolute Gottlosigkeit von Sklavenhandel oder Hexenverfolgung dem christlichen Bewusstsein mitgeteilt hat. Und die Leute mal merken, dass das nicht im Sinne des Evangeliums ist. Aber es waren überall Christen, die entdeckt haben, so können wir nicht weitermachen. Die mit der aufgeschlagenen Bibel gemerkt haben, das muss anders werden. Das ist nicht Jesus, wie das hier läuft und wie wir hier handeln. Und so kam es zu Veränderungen in der Welt durch das Evangelium. Und in vieler Hinsicht laufen die Dinge besser als in früheren Jahrhunderten oder Jahrtausenden in unserer Zeit durch den Einfluss, den die Bibel auf unsere Kultur und auf die Welt entfaltet hat. Um euch da mal so einen Lesetipp auch zu geben, ja, das Buch der Mitte. Von einem Inder geschrieben, Vishal Mangalwadi, und er hat so die europäische Kultur untersucht und gemerkt, ja, was macht die aus? Warum laufen da viele Dinge anders? Warum laufen viele Dinge besser? Was steckt dahinter? Und seine Beobachtung war, es ist die Bibel. Die Bibel ist das Buch, die europäische Kultur geformt hat
und vieles Positive angestoßen hat. Das muss man mal lösen. Ein paar Seiten, aber es ist auf jeden Fall lohnenswert, sich damit mal ein bisschen zu befassen. Ja, wir sehen schon etwas vom Reich Gottes. Und das ist eigentlich auch die Argumentationslinie, die Jesus verfolgt. Denn er sah es so, da, wo das Evangelium verkündigt wird, wo er heilt, wo er Menschen befreit, da zeigt sich etwas vom Reich Gottes. Da bricht es an, da passiert es. Diese Welt ist nicht abgeschrieben für Jesus, sie ist nicht hoffnungslos, sondern Jesus verkündigt die angebrochene Herrschaft Gottes. Für Jesus geht es nicht nur um eine Jenseitshoffnung für unsere Seele. Es geht ihm um eine veränderte Welt. Es geht ihm darum, dass die Dinge in seiner Schöpfung anders laufen. Wenn ich aber durch den Finger Gottes, so sagt er in Lukas 11, die Dämonen austreibe, so ist also das Reich Gottes zu euch gekommen. Das ist schon da, weil Gottes Kraft sich gegen das Böse in der Welt durchzusetzen beginnt. Schon immer hatten die Menschen andere Vorstellungen vom Reich Gottes. Ja, so als vielleicht ein Machtgebilde und man muss das doch durchsetzen, was richtig ist. Und man muss den Leuten sagen, so müsst ihr nach den Geboten Gottes leben. Und schon Jesus hat man ja gefragt, ja genagelt fast und wollte von ihm wissen, ja wie ist das mit dem Reich Gottes? Wann kommt das eigentlich? Und Jesus hat gesagt, das Reich Gottes kommt nicht so, dass man es beobachten könnte. Auch wird man nicht sagen, sieh hier oder sieh dort. Denn siehe, das Reich Gottes ist mitten unter euch. Es ist da, wo Jesus ist und wo Jesus handelt. Und Jesus war immer da, wo die Not am größten ist. Er war bei den Elenden, er war bei den Verlorenen, er war bei den Ungebildeten, er war bei den Kranken, er war bei den Ausgestoßenen. Und damit breitete sich das Reich Gottes aus. Manche hatten pompöse Vorstellungen, wie das sein könnte. Aber Jesus sagt, da, wo ich hinkomme, wo ich handle, da geschieht das Reich Gottes. Und viele Christen und viele Kirchen sind im Laufe der Zeit auf den Spuren von Jesus gegangen und sie haben es ihm nachgetan und sind zu den Elenden und zu den Verlorenen und zu den irgendwie Abgehängten gegangen. Und sie haben das Reich Gottes dorthin gebracht. Und manchmal fällt es uns schwer, das Reich Gottes zu erkennen, es zu sehen, wo es passiert. Das Reich Gottes ist nicht nur da, wo es gut läuft, wo es schon immer was zum Feiern gibt, wo der Fortschritt uns das Leben angenehmer macht. Jesus ist bei den Schwachen und bei den Verlorenen und er verkündigt ihnen etwas. Und er ist auch bei dir, egal wie es dir geht und in deinem Geschäft und in deiner Familie, wo es irgendwo dreckig läuft. Gott ist da und hat begonnen zu handeln. Und so sehe ich eben, wie das Reich Gottes sich ausbreitet. Auch wenn wir das nicht immer so sehen, auch wenn wir es nicht immer erkennen. Wir unsere Zweifel haben, andere Vorstellungen haben. Es müsste alles noch mal anders laufen. Aber Gott hat begonnen zu handeln in unserer Welt. Und so haben das auch die ersten Christen gesehen. Für sie war das Handeln Jesu, sein Sterben und Auferstehen auch, das war so das, der Einbruch des Lichts in die Finsternis. Das war so der Durchbruch der Wahrheit gegenüber der Lüge. Das war, wo sich der Gotteswille gegen das Böse durchsetzte in der Welt. Und klar, es ist noch nicht vollendet. Aber wo der Wille Gottes schon geschieht, da zeigt sich seine Herrschaft. Und wo es noch nicht passiert, da warten wir. Und wir hoffen, dass sich Gottes Wille, Gottes Reich vollenden wird. Wir warten darauf, dass Jesus kommt und er sein Reich aufrichtet und zum Abschluss bringt. Und wie können wir das fördern? Das ist so eine dritte Frage, die mir kommt, wenn ich so das Vaterunser spreche, wo wir ja beten sollen, dein Reich komme, und wo man ja förmlich dann zu der Frage gedrängt wird, ja, können wir das fördern? Können wir das irgendwie tun? Wieso sollen wir überhaupt dafür beten? Ich meine, wenn Gott das doch möchte und will, dass dein Reich kommt, wieso muss ich erst beten, dass er das macht? Ist er unmotiviert? Braucht er mein Betteln oder meinen Zuspruch? Gott hat angefangen, aber jetzt nimmt er uns hinein in seine Pläne. Er will sein Reich mit uns bauen.
Wir kommen vor in seinen Plänen. Dieses Gebet, dein Reich komme, ist eine Herausforderung für uns. Genauso wie die Bitte, geheiligt werde dein Name, ja nicht ein Appell an Gott ist, irgendwie heiliger zu werden, sondern es fordert ja uns heraus und stellt uns vor die Frage, ja, lebe ich zur Ehre Gottes? Lebe ich so, dass Gottes Name geheiligt, geehrt wird? Und indem ich das bete, denke ich darüber nach. Und indem ich darüber nachdenke, beginnt Veränderung in meinem Leben. Und ich sage, ja, ich will zur Ehre deines Namens leben. Ja, ich will mich dafür einsetzen, dass dein Reich kommt und sich ausbreitet. Denn wenn das Reich Gottes nicht nur so eine abstrakte Zukunftshoffnung ist, wenn das nicht nur irgend so ein Gebilde ist, das vielleicht mal kommt, dann fordert es mich und dich persönlich heraus. Wenn das Reich Gottes da ist, wo der Wille Gottes geschieht, dann muss ich mir die Frage stellen, geschieht der Wille Gottes in meinem Leben? Und geschieht er durch mich? Und so wird dieses Gebet zu einer persönlichen Herausforderung. Manche mögen spotten und sagen, naja, die Christen beten seit 2000 Jahren, dein Reich komme, und schaut euch mal um, wie es aussieht. Ja, bringt das was? Oh ja, es hat sehr viel gebracht. Es hat sich sehr viel verändert. In unserem Leben, im Leben von Christen, dann auch in der ganzen Welt, in der ganzen Gesellschaft, weil Menschen sich an Jesus Christus orientieren, weil sie seine Werte ernst nehmen. Was Jesus gelebt und gepredigt hat, das finden Leute heute selbst wichtig, die überhaupt keine Ahnung von Kirche und Jesus haben, die das auch nicht wollen. Aber Liebe und Barmherzigkeit und Güte und Mitleid und solche Sachen, das findet eigentlich jeder gut. Es hat sich gelohnt zu beten und es lohnt sich weiterhin dafür zu beten. Mir steht so als Illustration das Bild einer Baustelle vor Augen. Man sieht vor lauter Stangen und Planen gar nicht so richtig, was es werden soll. Ja, eine Brücke anscheinend, aber die ganze Schönheit und Ästhetik dieser Brücke erschließt sich natürlich nicht. Und erst wenn das ganze Gerüst und die Planen weg sind, dann sieht man die Brücke in ihrer Eleganz, in ihrer Schönheit. Und manchmal will es mir so vorkommen, mit dem Reich Gottes, so die Geschichte Gottes, das Reich Gottes, kann man eigentlich erst so von seinem Ende her verstehen. Wenn es fertig ist, dann sieht man es richtig. Aber jetzt ist unsere Welt noch eine Baustelle. Dreck, Staub und Abfall. Viel Provisorisches und Unvollendetes. Es muss noch viel getan werden. Ja, und es wird auch noch viel getan und gearbeitet. Es gibt manches Gute, aber auch manches Schlechte. Es gibt Pfusch am Bau und Pfusch in der Kirche. Es gibt Fortschritte und Rückschläge. Bei all dem Gewusel und Gerüsten und Stangen, da weiß man gar nicht, wie weit sind wir eigentlich, wie lange dauert es noch, wird das je fertig? Aber am Ende geht es plötzlich ganz schnell, wenn man das Gerüst abbaut und man sieht diese Brücke schön, selbsttragend, ihren Zweck erfüllend. Und so geht es uns doch manchmal auch mit dem Reich Gottes. Wir sehen noch so wenig. Da ist noch so viel unfertig. So viel Schlechtes, so viel Unvollkommenes, so viel Schlimmes in der Welt. Und doch, es hat schon längst angebrochen. Es wird dran gearbeitet. Es passiert was. Und bald kommt das Gerüst weg und die Planen kommen ab. Und dann sieht man das Reich Gottes in seiner ganzen Schönheit. Davon redet Jesus. Das ist die Hoffnung, die er uns macht. Es gibt noch viel zu tun und deshalb sagt er, betet, dein Reich komme. Bete mit und bau auch mit, damit das, was Jesus sich vorgenommen hat, auch passieren kann. Wenn wir darüber nachdenken, dann werden wir das Vaterunser nicht mehr so gedankenlos mitsprechen. Dann werden wir das nicht einfach mehr beten, dein Reich komme, weil die Zeile nun mal dazugehört. Wir werden das nicht einfach nur sagen, weil alle das sagen und weil Jesus es nun mal vorgesprochen hat und kann ja nicht falsch sein und so. Sondern wir werden es bewusst sagen. Und wir werden uns fragen, kommt das Reich Gottes durch mich? Geschieht Gottes Wille durch mein Leben, in meinem Leben? Wo trage ich dazu bei und wie, dass Gottes Reich kommt? Und so hat sich Gottes Herrschaft ausgebreitet, schon immer im Laufe vieler Jahrhunderte, durch Menschen, normale Menschen wie du und ich, die seinen Willen tun.
und die ernsthaft beten, dein Reich komme.

Geheiligt werde dein Name, dein Reich komme. Mit diesem Titel war der Beitrag von Matthias Wolf überschrieben. 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Wir wünschen weiterhin viel Freude mit unserem Programm. Behüte Sie Gott. Am Mikrofon für Sie dabei war Philipp Genetti.

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1: Fast jeder hat ein Hobby, etwas, was ihm Spaß macht. Ich zum Beispiel vergleiche gerne Kataloge, Fahrpläne, Urlaubsangebote, wenn die Zeit dafür reicht. Schließlich liegt ja eine gewisse Befriedigung darin, das Günstigste herausgefunden zu haben. Die Werbung fordert uns geradezu heraus, zu vergleichen. Wenn es um Sachen geht, um Dienstleistungen, okay. Kritisch wird es, wenn wir Menschen vergleichen, uns selber mit anderen vergleichen. Da hat dann schnell ein anderer die nettere Frau, das schnittigere Automodell, die stabilere Gesundheit, einfach mehr Glück und Reichtum als ich. Der König David hat vor 3000 Jahren in Psalm 37 schon davor gewarnt: Vergleicht euch nicht mit anderen, denen es anscheinend besser geht. Wenn sie Gott nicht kennen, sind sie wie Gras, das bald vergeht. Ich habe da eine Alternative. Nicht vergleichen, sondern verliebt sein. Habe deine Lust am Herrn, der wird dir geben, was dein Herz wünscht. Ich stutze. Wie hat der weise König David das gemeint? Etwa so, wie ich Lust habe auf ein Konzert, ein Bierchen, auf ein Fußballspiel oder irgendetwas anderes, nach dem Motto unserer Zeit, ich tue das, was mir Spaß macht? Redet David hier vom Lustprinzip? Jein. Nicht der Lust, die ich mir selber schnell verschaffen kann, die ich befriedige. Die Folgen kannte David selber, diese Lust befriedigt eben nicht auf Dauer. Habe deine Lust am Herrn, der wird dir geben, was dein Herz wünscht. Die Lust an Gott ist eher mit einer herzlichen Beziehung zu vergleichen, wie Eltern sie zu ihren Kindern haben und umgekehrt, wie Freunde zueinander. Lust, Freude an Gott haben, weil er alle anderen Sehnsüchte befriedigen kann. Dieses Versprechen steht jedenfalls im Raum. Er wird dir geben, was dein Herz wünscht. Und ich möchte hinzufügen, was für mich gut ist. Wer eine innere Beziehung, Lust und Freude an Gott hat, der ist auf der ganzen Linie beschenkt und braucht sich nicht mehr mit kurzlebigen Lustigkeiten zufrieden geben. Lust gekriegt auf Psalm 37.

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Für mich ist es sehr wichtig, als spiritueller Mensch, als Christ, als jemand, der an Christus glaubt, auch in meiner heutigen Zeit und in meiner heutigen Welt zu bekennen, dass die Bibel für mich eine ungeheure, wertvolle Kraft hat, die ich nicht missen möchte. Und ich habe es versucht, in diesem Lied vom Masterplan der Liebe auf den Punkt zu führen, dass dieses Buch für mich einfach viel mehr ist als eine Ansammlung von Traditionen, sondern dass hier ein Atem, ein Hauch des Lebens und der Liebe weht, der meinem Leben eine unglaubliche Bereicherung gibt. Masterplan der Liebe handelt von einem Buch, das zu uns spricht. Und obwohl sich in Tausenden von Jahren seit der Entstehung dieses Buches viel verändert hat, hat sich diese eine Botschaft der Liebe Gottes durch den Menschen Jesus Christus, der dann auch sein Sohn, sein auferstandener, erhöhter Erretter wurde, hat sich nicht verändert. Die Situation ist nach wie vor so. Wir brauchen Erlösung. Gott spricht zu uns durch dieses Wort, durch seinen Sohn. Und das spricht mich an und ich glaube, dass es vielen anderen Menschen auch Mut macht, wenn sie sich auf den Weg machen, das mal zu erforschen.

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1: Herzlich willkommen zu unserer Sendereihe Durch die Bibel. Ich freue mich auf die gemeinsame Zeit mit Ihnen. Wir sind mittlerweile im letzten Kapitel des Philipperbriefes angekommen. Dieser Brief wurde von Paulus, während er im Gefängnis saß, geschrieben. Paulus hätte also allen Grund gehabt, mit seinem Schicksal zu hadern und Trübsal zu blasen. Aber nichts davon ist in diesem Brief zu spüren. Stattdessen spornt er die Christen in Philippi an, ihr ganzes Leben für Jesus zu leben, so wie er es tut. Sie sollen ihr Leben so zielgerichtet führen wie ein Sportler, der in einem Wettkampf alles dafür gibt, einen Preis zu gewinnen. Außerdem motiviert Paulus sie, mit der Wiederkunft Jesu zu rechnen und von dieser Tatsache her das Leben zu gestalten. Die Zukunft soll ihre Gegenwart bestimmen und nicht ihre Vergangenheit. Erstaunlich ist für mich, dass Paulus die Christen aus dem Gefängnis heraus auffordert, sich zu freuen, und zwar zu jeder Zeit und unter allen Umständen. Er macht ihnen deutlich, dass diese Freude eine unerschöpfliche Kraftquelle ist für das geistliche Leben.

Haben Sie schon mal jemandem befohlen, sich zu freuen? Kann man überhaupt jemanden auffordern, sich zu freuen? Nun, Paulus tut es im letzten Kapitel des Philipperbriefes. In Kapitel 4, Vers 4 schreibt er: Freuet euch in dem Herrn alle Wege, und abermals sage ich, freuet euch. Dies ist eine Aufforderung, die Paulus an die Christen in Philippi richtet. Freut euch immer an Jesus. Paulus fordert die Christen auf, sich zu freuen, und alle Wege bedeutet, egal auf welchem Weg ich gehe und in welcher Situation ich stecke. Ob es gerade dunkel oder hell um mich ist, ob ich gerade Schwierigkeiten erlebe oder mir das Leben leicht von der Hand geht. Egal, was heute für ein Tag ist, ob Sonntag oder Alltag. Egal, ob der Tag mir Probleme und Versuchungen bringt oder einen wolkenlosen Himmel. Wir werden aufgefordert, uns zu freuen. Und Paulus wiederholt diese Aufforderung noch einmal für den Fall, dass wir sie beim ersten Mal nicht verstanden haben. Und abermals sage ich, freuet euch. Freude ist etwas, was wir nicht aus uns selbst heraus produzieren können. Es ist eine Frucht des Heiligen Geistes. Wenn die Freude im Leben eines Christen fehlt, hat er auch keine Kraft. Deshalb ist die Freude im Leben eines Christen nicht nur eine nette Begleiterscheinung, sondern von grundsätzlicher Bedeutung. Jeder Christ soll sich freuen. Das ist die Botschaft dieses Textes. Bitte denken Sie jetzt nicht, dass es dazu keine Ausnahme gäbe. Schließlich gibt es zum Beispiel Krankheiten wie etwa Depressionen, die einem jede Freude nehmen. Bitte halten Sie sich nicht selbst für ungeistlich, wenn Sie in einer solchen Krankheit stecken und keinerlei Freude erleben können. Denn Paulus geht es hier um das normale, um das gesunde Leben eines Christen, und das sollte von der Freude an Gott durchzogen sein. Ich möchte dies kurz an einem Beispiel aus dem Alten Testament verdeutlichen. Nachdem Nehemia die Mauer um Jerusalem herum wieder aufgebaut hatte, versammelte sich die ganze Gemeinde der Israeliten am Wassertor. Dort las der Hohepriester Esra aus den Schriften vor, vom Morgen bis zum Mittag. Die meisten der Leute dort hatten die Gefangenschaft in Babylonien erlebt. Viele von ihnen hatten wahrscheinlich in ihrem ganzen Leben noch nicht sehr viel aus der Heiligen Schrift gehört, und so hat es sie schier überwältigt. Sie begannen zu weinen und zu klagen, so ergriffen waren sie vom Wort Gottes. Aber Nehemia hat zu ihnen gesagt: »He, wartet mal einen Moment, ihr sollt nicht weinen. Heute ist ein großartiger Tag. Ihr seid an etwas Wunderbarem beteiligt, an dem großen Segen, den Gott uns gerade schenkt. Gott hat uns beim Mauerbau Gelingen geschenkt. Sie ist fertig, und nun möchte Gott, dass ihr euch darüber freut.« Auch uns hat Gott so viele Dinge geschenkt, damit wir sie genießen, und das bedeutet, dass wir uns daran freuen. Das ist unsere Stärke, das ist unsere Kraft. Wir können nicht Christ sein ohne Kraft, die aus der Freude kommt. Freude ist das, was uns am Laufen hält. Freude ist die Quelle der Kraft. Ich möchte dies nochmal anhand eines Beispiels verdeutlichen, denn wir finden hier ein Prinzip, welches die Gesellschaft um uns herum übernommen hat. Stellen Sie sich vor, Sie gehen in ein Geschäft, um etwas zu kaufen, und treffen dort auf den Ladenbesitzer höchstpersönlich. Was wird er tun, wenn Sie ihn nach einem bestimmten Produkt gefragt haben? Wird er mürrisch das Gesicht verziehen oder sogar anfangen zu weinen? Ganz bestimmt nicht. Er wird freundlich lächeln, Ihnen das gewünschte Produkt zeigen und auf die besonderen Eigenschaften hinweisen. Und wie weit würde es ein Vertreter an der Haustür bringen, wenn er unfreundlich und unmotiviert seine Ware anpreisen würde? Ich kann mich noch an die Zeit erinnern, als bei uns zu Hause regelmäßig ein Bürstenverkäufer an der Haustür klingelte. An einem Samstagvormittag, meine Frau war gerade zum Einkaufen gegangen, sah ich ihn vom Fenster meines Arbeitszimmers aus, von der anderen Straßenseite her kommen. Ich dachte bei mir, ich werde ihm nicht öffnen, denn ich habe so viel zu tun. Ich werde meine Zeit heute nicht damit verbringen, mich mit Bürsten zu beschäftigen. Kurz darauf klingelte es an unserer Haustür. Ich habe ihn klingeln lassen. Es klingelte zwei- oder dreimal. Ich dachte, na, er wird doch bald weggehen. Aber er ging nicht weg.
Er schien zu ahnen, dass noch jemand zu Hause war, und so hat er einfach den Daumen auf die Klingel gedrückt und festgehalten. Aus Gründen der Selbstverteidigung bin ich schließlich an die Tür gegangen. Als ich öffnete, hatte ich erwartet, dass er ein wenig irritiert sein würde, weil ich ihn so lange hatte warten lassen. Aber keineswegs. Er schien geradezu glücklich zu sein, mich zu sehen, obwohl ich ihn eher unfreundlich anschaute. Ich versuchte, ihn abzuwimmeln, sagte ihm, dass sich meine Frau gewiss Zeit für ihn nehmen wird, wenn er das nächste Mal in diese Gegend kommt. Aber das hat ihm nicht genügt. Ich weiß nicht, wie er es geschafft hat, aber in den nächsten 10 Sekunden saß er im Wohnzimmer und ich hielt eine kleine Bürste in meinen Händen und ließ ein Verkaufsgespräch über mich ergehen. Doch ich blieb standhaft und habe ihm nichts abgekauft. Zu meiner Überraschung schien er jedoch nicht enttäuscht zu sein, denn zum Schluss ging er fröhlich vor sich hin pfeifend die Treppe hinunter. Unglaublich, er war einfach gut gelaunt und fröhlich. Irgendwann später habe ich mal einen Mann getroffen, der solche Haustürvertreter ausbildet. Ich habe ihm von diesem Erlebnis erzählt und er meinte, diese Leute werden dafür geschult. Sie werden regelrecht darauf trainiert, Freude und gute Laune zu verbreiten. Nur so können sie erfolgreich sein. Ich habe keine Ahnung, ob diejenigen, die mit Haustürgeschäften ihr Geld verdienen, wenigstens hin und wieder wirklich fröhlich sind. Und hierin besteht nun vermutlich ein Unterschied zu den Kindern Gottes. Sie sollen stets echte Freude im Herzen haben, nämlich die Freude des Herrn. Die Freude, die Gott ihnen schenkt. Mit Freude und Fröhlichkeit ist es ja so eine Sache. In unserer Gesellschaft wird heute viel Geld dafür ausgegeben. Gerade erleben wir wieder eine Flut von Satirikern und Comedians, die eigene Fernsehshows haben und die Leute zum Lachen bringen. Oft jedoch auf Kosten anderer Menschen. Das funktioniert, weil sich fast alle nach mehr Fröhlichkeit im Alltag sehnen. Deshalb wird ein Christ, der mit einem mürrischen Gesicht und einer verbitterten Haltung durchs Leben geht, ganz gewiss auf niemanden anziehend wirken. Aber auch wenn Paulus in unserem Bibeltext schreibt, »Freuet euch in dem Herrn alle Wege«, so muss diese Freude doch aus unserem Inneren kommen. Sie muss unserer inneren Einstellung entsprechen. Ich habe mir überlegt, was dazu beitragen könnte, unsere innere Einstellung zu korrigieren. Und mir fiel der Vergleich mit einem Physiotherapeuten ein, der einen verschobenen Wirbel wieder einrenken kann und der dem Betroffenen beibringt, welche falschen Bewegungen er im Alltag lieber vermeiden soll. Wäre es nicht sinnvoll, mit einer ähnlichen Therapie die falschen Handlungsmuster von Leuten aus der christlichen Gemeinde zu korrigieren? Ungefähr so. Hier kommt unsere Patientin Frau Braun. Gerade hat sie wieder einmal den neuesten Klatsch gehört und sie kann es kaum abwarten, ihn in der Gemeinde weiter zu verbreiten. Wollen wir sie nicht lieber in eine Stimmung bringen, in der sie keine Lust mehr hat aufs Tratschen, sondern sich lieber mit anderen zusammen an Gott freut? Und hier kommt Diakon Schmidt. Er faucht immer wie ein Vulkan, wenn ihm irgendetwas nicht passt. Er hat sich in Behandlung begeben, damit seine innere Einstellung wieder eingerenkt wird. Nun, ich gebe zu, dass das nicht sehr realistisch klingt. Aber der Teufel hat es tatsächlich geschafft, dass viele Menschen glauben, dass man in einer christlichen Gemeinde keine Freude und keinen Spaß erleben kann. Und leider haben sie oft genug recht. Ändern wird sich das nur, wenn die Christen an ihrer inneren Einstellung arbeiten. Denn als erlöste Menschen haben sie doch allen Grund zur Freude. Die Gemeinde soll wieder zu einem Ort werden, an dem Menschen Freude erleben und Spaß haben können. Das wird ihnen dann auch Kraft geben für das alltägliche Leben. Manchmal werden die Gebetsstunden in einer Gemeinde als Stunden der Kraft bezeichnet. Das ist gut, aber wir müssen zurück zu der Quelle der Kraft gehen. Freude ist die Quelle der Kraft. Wenn wir zusammen beten, dann sollten wir Gott als allererstes darum bitten, dass er uns Freude in unserem Leben schenkt. Ohne Freude werden wir keine göttliche Kraft in unserem Leben haben. Der Teufel versucht täglich, uns die Freude zu nehmen, denn er weiß genau, dass es die Quelle unserer Kraft ist. Zurück zu unserem Bibeltext.
Die nächste Aufforderung, die Paulus an die Christen in Philippi richtet, lautet in Vers 5: Eure Güte lasst kund sein allen Menschen. Der Herr ist nahe. Jemand hat diesen Vers mal übersetzt mit den Worten: Lasst eure liebliche Vernünftigkeit allen Menschen kund werden. Ich finde diese Übersetzung gar nicht so schlecht. Wir brauchen vernünftige Christen, keine überzogenen, frommen Eiferer im Glauben. Natürlich ist es für jeden von uns wichtig, dass wir zu den Grundsätzen des Glaubens klare und feste Überzeugungen haben und diese auch vertreten. Aber wir sollten uns davor hüten, uns in exegetische Einzelheiten zu verrennen und auf irgendwelchen Nebensächlichkeiten herumzureiten. Eine liebliche Vernünftigkeit ist gefragt und keine starrköpfige Vernünftigkeit. Wichtig ist, dass wir die Hauptsache betonen, und die ist Jesus Christus. Paulus nennt auch einen Grund, warum es so wichtig ist, den Menschen um uns herum wohlgesonnen zu sein. Für ihn ist ganz klar, der Herr ist nahe. Paulus ist davon ausgegangen, dass Jesus Christus jeden Moment wiederkommen könnte. Und er wünschte sich, dass die Philipper bereit sind für diese Wiederkunft Christi. Und dann zeigt er einen Weg auf, wie sie jede Schwierigkeit bis zu diesem Zeitpunkt meistern können. Er sagt zu ihnen, Vers 6, Sorgt euch um nichts, sondern in allen Dingen lasst eure Bitten in Gebet und Flehen mit Danksagung vor Gott kund werden. Der Satzanfang, Sorgt euch um nichts, wird manchmal auch übersetzt mit Habt keine Angst vor nichts oder Seid nicht überängstlich. Ich möchte Ihnen an dieser Stelle meine eigene Übersetzung des ganzen Verses vorstellen. Sie ist leicht zu merken und lautet: Sorgt euch um nichts, betet für alles. Denn im Gebet liegt das Geheimnis der Kraft. In Vers 4 hat uns Paulus dazu aufgefordert: Freut euch, weil die Freude eine Quelle der Kraft ist. Und hier kommt nun also die Aufforderung hinzu: Sorgt euch um nichts, betet für alles. Der Grund, warum wir uns um nichts Sorgen machen müssen, ist, dass wir ja um alles beten können. Dies bedeutet, dass wir alle Dinge in unserem Leben mit Gott besprechen dürfen. Nichts braucht ausgelassen zu werden. Vor einigen Jahren kam einmal eine Witwe zu einem bekannten Prediger und fragte ihn: Glauben Sie, dass wir für die kleinen Dinge in unserem Leben beten sollten? Seine Antwort lautete: Gute Frau, können Sie sich irgendetwas in Ihrem Leben vorstellen, was für Gott tatsächlich groß wäre? Ist für ihn nicht irgendwie alles nur klein? Wenn wir sagen, dass wir mit unseren großen Problemen zu Gott gehen, was meinen wir damit? Für Gott ist das alles nur Kleinkram. Und das, was für uns Kleinkram ist, das sollten wir ihm auch bringen. Liebe Hörer, als Christen sollten wir alles im Gebet vor Gott bringen, nichts ausgeschlossen. Wenn ich mich zum Beispiel ins Auto setze und eine mehrstündige Fahrt vor mir habe, lade ich Jesus ein, mit mir zu fahren. Ich rede mit ihm und erzähle ihm alles über mich. Auch die Dinge, die ich niemandem sonst erzählen würde, ich erzähle ihm alles. Und ich denke, wir sollten das noch mehr zu unserer Gewohnheit machen. Paulus fordert uns genau dazu auf: Betet für alles. François Fénelon, ein Bischof und Schriftsteller aus dem 17. Jahrhundert, ermutigt uns: Sage Gott alles, was in deinem Herzen ist, so wie du einem guten Freund dein Herz ausschüttest, das Schöne und das Schwere. Erzähl ihm von deinen Schwierigkeiten, so dass er dich trösten kann. Erzähl ihm von deinen Freuden, so dass er einen nüchternen Blick auf sie werfen kann. Erzähl ihm von deinen Wünschen, so dass er sie reinigen kann. Erzähl ihm von dem, was du nicht magst, so dass er dir durchhelfen kann. Sprich mit ihm über deine Versuchungen, dass er dich vor ihnen bewahren kann. Zeige ihm die Wunden in deinem Herz, damit er sie heilen kann. Lege ihm deine Gleichgültigkeit gegenüber dem Guten hin, deinen verdorbenen Geschmack für das Böse, deine Unbeständigkeit. Sage ihm, wie die Liebe zu dir selbst dich gegenüber anderen ungerecht werden lässt, wie deine Eitelkeit dich in Versuchung bringt, unaufrichtig zu sein, wie der Stolz dich dazu bringt, vor dir selbst und anderen dein wahres Gesicht nicht zu zeigen. Wenn du auf diese Weise all deine Schwachheit, deine Nöte und deine Schwierigkeiten vor Gott ausbreitest,
wird dir der Gesprächsstoff niemals ausgehen. Du wirst mit einem Thema nie am Ende sein, denn es wird immer wieder Neues hinzukommen. Bei Menschen, die keine Geheimnisse voreinander haben, ist es doch auch so. Denen geht der Gesprächsstoff niemals aus. Sie wiegen ihre Worte voreinander nicht ab, da es nichts zurückzuhalten gibt. Auch sind sie nie auf der Suche nach einem Thema. Sie sprechen das aus, was ihnen auf dem Herzen liegt, ohne Abwägung, gerade das, was sie denken. Gesegnet sind die, die solch einen familiären und freimütigen Umgang mit Gott pflegen. Dieses Zitat von François Fénelon habe ich mehrere Jahre in meiner Bibel mit mir herumgetragen und es von Zeit zu Zeit durchgelesen. Vielleicht hört es sich für Sie sehr fromm an, wenn ich davon rede, dass ich meine Lasten vor Gott ins Gebet bringe. Aber ich muss Ihnen gestehen, dass ich oft, sobald ich alles, was mich belastet, vor Gott niedergelegt habe, es sozusagen wieder einsammle und in meinen Rucksack stecke und mit der gleichen Last weiterlaufe. Das ist mein Problem. Gott möchte jedoch, dass wir ihm so vertrauen, dass wir uns um nichts Sorgen machen, sondern ihm alles im Gebet überlassen. Ich wünsche mir so sehr, frei zu sein wie ein Vogel unter dem Himmel, ohne Sorgen, ohne Ballast, oder wie eine Biene, die fröhlich vor sich hin summt und Honig sammelt. Gott möchte, dass wir so sind. Vertrauen Sie Gott auf diese Weise? Sorgt euch um nichts, sondern bringt alles im Gebet vor Gott, schreibt Paulus sinngemäß in Vers 6 unseres Bibeltextes. Paulus macht hier allerdings einen Zusatz, der auch für uns heute wichtig ist. Wörtlich schreibt er: Lasst eure Bitten in Gebet und Flehen mit Danksagung vor Gott kund werden. Paulus lässt das Gebet nie einen Sprung ins Ungewisse werden. Sein Gebet ruht auf einem Fundament, auf etwas, was der Beter bereits erlebt hat und für das er danken kann. In Römer 10, Vers 17 heißt es: So kommt der Glaube aus der Predigt, das Predigen aber durch das Wort Christi. Und wie steht es mit dem Gebet? Gebet kommt aus dem Glauben und, wie wir eben gehört haben, der Glaube kommt aus dem Wort Gottes. Paulus sagt, wenn ihr mit einer Bitte zu Gott kommt, dann dankt ihm. Dankt ihm hier und jetzt. Manche Bibelausleger deuten diesen Vers so, dass man, wenn Gott die Bitte erhört hat, zu Gott zurückkommen soll und ihm danken soll. Das entspricht aber nicht dem, was Paulus hier sagt. Paulus hatte das Privileg, sich in einer der vielseitigsten Sprachen, die es auf der Welt gibt, auszudrücken, dem Griechischen. Und er sagt hier sinngemäß, wenn du an Gott eine Bitte richtest, dann sollst du direkt hier und jetzt Gott dafür danken, dass er dich hört und dein Gebet beantwortet. Vielleicht fällt Ihnen jetzt ein, dass Sie im Laufe der Zeit erlebt haben, dass Gott Ihre Gebete nicht immer erhört hat. Ja, vielleicht denken Sie sogar, dass Gott Ihre Gebete gar nicht hört. Doch ich bin mir ganz sicher, dass Gott Ihre Gebete nicht unbeantwortet lässt. Und Sie sollten nicht einmal denken, dass Ihr himmlischer Vater seine Ohren verschließt, wenn Sie mit ihm reden. Vielleicht haben Sie für bestimmte Dinge gebetet und sie nicht bekommen, aber gewiss hat Gott Ihnen auf die eine oder andere Weise geantwortet. Ich möchte Ihnen dies mit einem Beispiel illustrieren. Mein Vater war kein Christ, aber er war ein guter Vater. Er besaß eine Baumwollentkörnungsmaschine und die Maschine lief Tag und Nacht. Als kleiner Junge bin ich oft zu ihm gegangen und habe ihn um Süßigkeiten oder ein Geldstück angebettelt. Er streckte dann seine Hand in die Hosentasche und gab mir eine Münze. Eines Tages bin ich zu ihm gegangen und habe ihn um ein Fahrrad gebeten. Er sagte, dass wir uns das nicht leisten könnten und hat Nein gesagt. Ich kann Ihnen heute davon berichten, dass ich ihn nie um etwas gebeten habe und er hätte es nicht gehört, aber er hat oft mit Nein geantwortet. Und wenn mein Vater mit Nein geantwortet hat, dann hat das jede Diskussion beendet. Mittlerweile weiß ich, dass das in den meisten Fällen das Beste für mich war, auch wenn ich das nicht so gesehen habe. Aber trotzdem hat er mir auf meine Bitte immer eine Antwort gegeben. Gott hat eine Menge verwöhnter Kinder. Wenn er Nein zu ihnen sagt, dann ziehen sie oft einen Schmollmund und sagen, Gott hat mein Gebet nicht gehört. Doch das stimmt

unter Druck. Es waren ein paar Fehler passiert und nun wollte man endlich fertig werden. Also hat man den Arbeitern keinen Urlaub gegeben, sondern hat die Familien zu ihnen nach Panama geschickt, damit sie dort bei ihnen sein konnten. Dort saß an einem Abend der junge Ingenieur über all den Papieren des großen Projekts und sein kleiner Sohn spielte zu seinen Füßen. Plötzlich fing der kleine Junge an zu weinen. Meinen Sie, der Vater hätte sich nun gestört gefühlt und die Mutter des Jungen gerufen, damit sie sich um ihn kümmert? Nein, er hat ihn auf den Schoß genommen und gefragt, was denn los wäre. Der Junge hielt ihm sein kleines Spielzeugauto hin und das Rad, das abgefallen war. Und der Vater tat nichts lieber, als dieses Auto zu reparieren und die Tränen seines Sohnes zu trocknen. Er war ein guter Vater und er hat seinem kleinen Sohn gern aus der Klemme geholfen. Wenn Sie an Gott denken, dann wünsche ich Ihnen, dass Sie immer dieses Bild vor Augen haben. Und Gott ist besser als jeder irdische Vater. Gott ist der barmherzigste und gütigste aller Väter. Wenn Sie in Ihrem Leben mit einem Problem konfrontiert werden, mag es für Sie riesengroß und schier unüberwindbar scheinen. Aber Gott wird ihr Rufen und ihr Weinen hören. Und wenn er in einem bestimmten Fall Nein sagen sollte, dann deshalb, weil es für sie die beste Antwort ist, die er ihnen geben kann. Denken Sie immer daran, dass Sie mit allen Dingen in Ihrem Leben zu Gott kommen können. Und doch ist es oft eine sehr schmerzliche Erfahrung, wenn Gott Nein sagt. Ich kenne das auch aus meinem eigenen Leben. Und zwar hatte ich eine Aussicht auf eine Stelle in einer großen und bedeutenden Gemeinde. Nachdem ich dort gepredigt hatte, war die Gemeindeleitung sehr angetan von mir, dann aber riefen sie mich ein paar Tage später wieder an und teilten mir mit, dass die Leitung ihrer Denomination mit meiner Berufung nicht einverstanden sei. Sie haben mir wieder abgesagt. Dies war ein schwerer Schlag für mich. Ich habe mich danach gefühlt, als hätte Gott einen großen Fehler gemacht und war sehr enttäuscht. Doch als ich mit meiner Frau vor einigen Jahren noch einmal in dieser Gemeinde war, einfach aus Interesse, da haben wir festgestellt, dass sie sich zwischenzeitlich nicht gerade zum Guten entwickelt hat. Ehrlich gesagt war ich rückblickend froh, dass Gott mir damals meinen Wunsch, genau in dieser Gemeinde meinen Dienst zu tun, versagt hat. Ich erinnere mich, wie sehr ich damals zu Gott geschrien habe, als die telefonische Absage kam. Ich habe ihm gesagt, wie sehr ich mich von ihm im Stich gelassen fühle, weil ich anscheinend die größte Gelegenheit in meinem Leben verpasste. Oh, was habe ich geklagt, genörgelt und geschimpft, weil ich das Gefühl hatte, er weiß gar nicht, was das Beste für mich ist. Doch er hat bildlich gesprochen, diese Tür so fest zugeknallt, dass ich den dröhnenden Knall noch Jahre danach in meinen Ohren gehört habe. Im Rückblick kann ich nur beschämt sagen, der himmlische Vater hat sehr wohl auf meine Gebete gehört. Und ich schäme mich dafür, dass ich ihm damals nicht dafür danken konnte, dass er sie auf seine Weise beantwortet hat. Deshalb kann ich Ihnen aus meiner ganz persönlichen Erfahrung heraus folgenden Rat geben. Anstatt zu sagen, dass Gott Ihr Gebet nicht erhört, sagen Sie lieber, mein himmlischer Vater hat mein Gebet gehört, aber er hat Nein gesagt, und das ist gewiss die richtige Antwort. Wir sollen unsere Bitten mit Danksagung vor ihm kund werden lassen, schreibt der Apostel Paulus. Wenn Sie dies tun, wird Ihr Herz zur Ruhe kommen, und sie werden Gottes Frieden erleben.

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Also bis zur nächsten Sendung, auf Wiederhören und Wiederhören.

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Herzlich willkommen bei Forum Familie hier im ERF. Am Mikrofon begrüßt Sie Marie Piepersberg. Was wir als Kinder erleben, kann unser ganzes Leben bestimmen. Deswegen spielt es natürlich eine große Rolle, was für Erfahrungen wir in unserem Elternhaus machen. Viele Menschen leiden bis ins Erwachsenenalter darunter, dass ihre Eltern sie nie gelobt haben, sie keine Zuneigung und Nähe erfahren haben oder sogar Gewalt erleben mussten. Dr. Roger Pugh beschäftigt sich in dieser Ausgabe unserer Sendereihe damit, wie wir mit den Erziehungsfehlern unserer Eltern umgehen können und wie wir verhindern können, diese Fehler selbst zu wiederholen. Die Erfahrungen unserer Vergangenheit müssen unsere Gegenwart nicht beherrschen. Bevor wir tiefer in dieses Thema einsteigen, hören wir jetzt noch Andrea Adams Frei mit dem Lied »Ich lasse los«.

0: Die Verletzungen und negativen Erfahrungen unserer Vergangenheit loslassen. Das kann ganz schön herausfordernd sein. Auch Roger Pugh findet im Rückblick nicht alles richtig, was seine Eltern getan haben. Als vierfacher Familienvater und mehrfacher Großvater weiß er aber auch, dass wir, selbst wenn wir gerne alles richtig machen möchten, in der Erziehung unserer Kinder Fehler machen. Welche Fehler dabei besonders häufig sind und warum wir lernen sollten, unseren Eltern ihre Fehler zu vergeben, erklärt er im nun folgenden Vortrag.
1: Es muss eine offensichtliche Tatsache sein, dass es keine vollkommenen Eltern gibt, weil wir alle Menschen sind. Und es menschelt halt. Wir versagen immer wieder, obwohl wir das nicht möchten. Paulus hat es auch beschrieben in Römer 7. Selbst manchmal das, was wir uns vornehmen, nicht zu tun, das tun wir. Und das, was wir uns vornehmen zu tun, das tun wir nicht. In jeder Erziehung hat es daher Fehler gegeben. Alle Eltern, selbst die es aufrichtig versucht haben und die vielleicht sogar zu einem hohen Maß es richtig gemacht haben, alle Eltern haben Fehler gemacht. Und kein Mensch ist daher geschont geblieben vor den negativen Folgen und Auswirkungen dieser Fehler seiner Eltern. Die Wunden und Narben bleiben oft ein ganzes Leben lang. Das Ziel aller Kindererziehung von der Schrift her gesehen ist, dass Kinder aufwachsen und Reife erreichen. Von der christlichen Perspektive, von der biblischen Perspektive ist mein Ziel für meine Kinder, dass sie zu Christusähnlicher Reife heranwachsen. Ich habe dieses Ziel, aber nicht damit ich zum Schluss gut dastehe. Manche Eltern machen den Fehler, dass sie sagen, mach das bloß nicht, damit ich nicht blamiert werde. Und man sieht ein bisschen hinter solch einer Aussage, dass die Eltern die Kinder für sich erziehen und ihre Erziehungsmethode eigentlich sich selber im Auge hat und nicht das Wohl der Kinder. Es ist nicht leicht, Kinder zu erziehen, wo unsere Augen auf das Wohl der Kinder gerichtet sind, damit es ihnen gut geht, egal ob wir zum Schluss gut dastehen oder nicht als Eltern. Das Ziel ist Reife, Christusähnlichkeit oder Ausgewogenheit im Charakter, sodass man nicht umhergetrieben wird von jeder möglichen neuen Aussage oder von jeder möglichen neuen Gedankenrichtung, dass Kinder wissen, wer sie sind, wo sie stehen und wo sie hingehen mit ihrem Leben. Und wir leben in einer Generation, in der viele, viele, viele Jugendliche diese Frage nicht beantworten können. Wo komme ich her? Warum bin ich hier? Und wo gehe ich hin? Die drei grundsätzlichen Fragen des Lebens. Dazu müsste ich noch sagen, dass wir alle tendieren, die Fehler unserer Eltern zu kopieren. Wir können unsere Eltern hassen für das, was sie falsch tun oder getan haben an der Erziehung bei uns. Und es ist sehr beschämend und ernüchternd, wenn wir uns selber dabei ertappen in der Erziehung unserer eigenen Kinder. Denn jeder tendiert zu wiederholen, die er gesehen hat. Wenn unsere Vorbilder nicht gute waren, trotzdem wurden wir so angeleitet. Ich sage tendieren, das Wort tendieren ist bewusst gewählt. Es ist kein Absolut, sondern es ist eine Tendenz. Und wir können mit der Tendenz unserer Vergangenheit bewusst brechen. Wir brauchen nicht falsche Spuren zu wiederholen. Aber es muss eine bewusste Entscheidung geben. Ich möchte heute auf Fehler eingehen und versuchen, anhand von der Beschreibung dieser verschiedenen Fehler auch gewisse Antworten zu geben und dann zum Schluss auf eine Gesamtlösung zu kommen. Erstens, manche Eltern haben ihre Kinder mit viel zu viel Freiheit erzogen. Ein Kind ist total unfähig, als kleines Kind sich selbst zurechtzufinden in einer solch komplizierten Welt, wie wir sie haben. Gott gab dem Kind die Eltern, damit die Eltern das Kind anleiten. Und wenn Eltern ihre Funktion als Anleitende und Erziehende nicht sehen, sondern das Kind der Freiheit überlassen, ist dieses Kind viel zu früh vor Fragen gestellt, für die es noch nicht gereift ist. Und solch ein Kind ist oft sehr frustriert innerlich. Besonders großes Problem in der heutigen Zeit, wo beide Partner arbeiten, dass dem Kind ein Schlüssel gegeben wird zur Wohnung, wo 6 Jahre alt ist, beide Eltern arbeiten, das Kind kommt nach Hause und muss sich selber dann durchschlagen für den Rest des Tages. Muss sich zurechtfinden, bis die Eltern nach Hause kommen. Sie kommen eventuell nach Hause und verlassen dann die Wohnung bald wieder. Sodass so ein Kind auch im jungen Alter viel zu viel Freiheit hat. Und auch fähig ist, leider, viel zu viel anzustellen. Es hat keine Grenzen. Es hat wahrscheinlich auch, oder oft ist es der Fall, dass solche Kinder den Willen nicht geblockt bekommen haben. Es konnte tun, was es wollte. Es musste nicht fragen. Oder wenn auch die Eltern da sind, manche Eltern haben resigniert und das Kind weiß, sich durchzuboxen mit emotionalem Druck oder sonst was. Und das Kind erreicht, was es will. Solch ein Kind, wie gesagt, ist sehr, sehr frustriert. Dieser Fehler wird zunehmend gemacht werden in unserer Gesellschaft bei jungen Paaren, die unsicher sind, ob man einem Kind Grenzen setzen soll. Eltern haben den Auftrag, ein Kind in Ausgewogenheit zu erziehen, wo Liebe und Zärtlichkeit und Annahme und Freundlichkeit und Erbarmen da ist für das Kind auf der einen Seite und auf der anderen Seite, wo ein ausgewogenes Maß dieser Liebe gegenüber an Korrektur, Grenzen, Wahrheit und klare Richtlinien gibt für das Kind, sodass beide Seiten in Ausgewogenheit da sind. Beide Schienen, wenn man will, von diesem Zug unseres Lebens. Und viele Kinder haben eben diese Schienen der Gerechtigkeit und der Grenzen nicht erlebt. Sie sind meistens sehr frustriert. Meistens haben sie auch das Gefühl, nicht geliebt zu werden von ihren Eltern, weil ihnen alles erlaubt wurde. Und ich denke, auch ein Großteil dieser Kinder ist behaftet mit Respektlosigkeit den Eltern gegenüber. Ich sehe es als notwendig, dass Eltern eine Grenze setzen und den Kindern nicht grenzenlose Freiheit bieten. Und die Kinder respektieren das und freuen sich, wenn die Grenze natürlich in ausgewogener Liebe gesetzt wird. Ein zweiter Fehler: zu wenig Freiheit, Einengung. Sehr besorgte Eltern ständig über die Schulter schauen, immer nur kontrollieren. Niemals kann das Kind Verantwortung lernen. Sehr eingrenzende Erziehung. Wir haben in der Erziehung unserer Kinder versucht, so bald wie möglich dem Kind so viel Freiraum zu geben, wie wir es für weise hielten, und versucht, das immer auszudehnen, dass das Kind sich mehr und mehr entfalten konnte in der Umwelt. Grenzen ja, aber nicht ständige Einengung. Weise Erziehungsberater sagen, ein Großteil, die Mehrheit von der Umwelt eines Kindes soll zu bejahen sein, von einem kleinen Kind. Es gibt in unserer Wohnung Steckdosen und wir haben natürlich diese Sicherheitsdinge drin, wo wir kleine Kinder gehabt haben, damit die Kinder nicht herumspielen können und sich selbst verletzen können. Und trotzdem war eine Steckdose in unserer Wohnung eine der wenigen Nein-Sachen. Nein, das darfst du nicht anfassen, denn wenn wir woanders hinkommen, möglicherweise sind die Steckdosen da nicht geschützt. Alle Glas- und Porzellansachen wurden weggeräumt, irgendwie hochgestellt, sodass das Kind sich frei aufhalten konnte in der Wohnung, aber da war ein Nein. Es war der Baum, von dem es nicht essen durfte. Und natürlich mussten wir lernen, da konsequent zu sein, dass unsere Kinder gelernt haben, das fasst man nicht an. Aber wir versuchten sonst im Umfeld des Kindes ein bejahendes Umfeld zu haben, ein zu begrüßendes Umfeld, und dass wir es dem Kind überlassen konnten, dahin zu krabbeln und dorthin zu laufen und das anzufassen, ohne dass wir ständig Nein sagen mussten. Beide Extreme sind falsch, aber ich betone, und ich glaube, ihr merkt, was hier gemeint ist, dass diese beiden Punkte, Freiheit und Verantwortung, mehr oder weniger in Ausgewogenheit geführt werden müssen während der Erziehung. Stellt euch bitte eine Graphlinie vor, wo unten Freiheit ist, vermehrte Freiheit, und an der Seite Verantwortung. Und während des Lebens des Kindes am Anfang ist Verantwortung fast nichts und Freiheit auch fast nichts. Also unsere Kleine entscheidet sich nicht, was sie isst und oder was sie trinkt und was sie anzieht, das wird für sie entschieden. Und dann kommt eine Zeit, wo sie anfangen kann, sich selber zu entscheiden. Das ist eine Freiheit. Und mit jeder Freiheit steigt auch eine gewisse Verantwortung. Wenn diese Dinge gleichmäßig steigen, Freiheit und Verantwortung, so wächst das Kind eigentlich in der Ausgewogenheit zu wissen, wie treffe ich Entscheidungen und zu lernen, überhaupt Entscheidungen zu treffen. Die Gefahr ist, wenn die Freiheit fast null gehalten wird für ein Kind. Nein, das darfst du nicht, dorthin darfst du nicht gehen und das darfst du nicht anfassen und das darfst du nicht erleben. Dann wird das Kind 18 und kommt nach einer sehr frustrierenden, freiheitslosen Jugend plötzlich in die große Freiheit. Um diese Extreme zu vermeiden, wenn einer aus dem Haus kommt, müssen die Eltern in Ausgewogenheit Freiheit und Verantwortung miteinander verbinden und kombinieren während der Erziehungsphase. Und das andere ist, das andere Extrem, was ich sagte vorhin, wenn dem Kind die Verantwortung aufgetragen wird, viel zu früh große Entscheidungen zu treffen, für die es nicht gewappnet ist, wird es auch frustriert. Beide Situationen sind ungesund und frustrierend. Das Wort Ausgewogenheit ist meines Erachtens eines der wichtigsten Worte, das wir lernen können in Bezug auf die Kindererziehung. Ausgewogen. Beide Seiten einer guten Sache betrachten und nicht einseitig reaktionär werden. Wir tendieren zu reagieren auf Dinge und unsere Reaktionen tendieren fast alle zu weit zu gehen in die andere Richtung. Wenn man reagiert, wenn man aber agiert, wenn man initiiert, wenn man selber das anleitet und beide Seiten sieht, dann weiß man von Anfang an, ich bin nicht der Reagierende, sondern der Anleitende und weiß, warum ich es tue und was ich tue. Unser Ziel mit unseren Kindern ist, dass sie bis zum 18. Lebensjahr solch eine Reife erreicht haben, dass sie fähig sind, mit Gott umzugehen. Zweitens, dass sie wissen, wie man anderen Menschen dient. Drittens, dass sie wissen, wie man zwischenmenschliche Konflikte löst und Respekt dabei für andere zeigt. Viertens, dass sie fähig sind, mit ihrer Zeit, mit ihrem Geld, mit ihren Gaben umzugehen, mit Verantwortung. Fünftens, dass sie den gesunden Wert von harter Arbeit gelernt haben. Dass sie eine gesunde Beziehung zur Arbeit bekommen haben. Denn wir müssen lernen zu arbeiten. Und sechstens, dass sie die geltenden Autoritätsstrukturen anerkennen. Dass sie sie sehen. Dass der Chef ihr Chef ist oder die Schulleitung ist. Oder die Regierung eine obrigkeitliche Funktion hat, die für uns alle schützend und helfend ist. Wir sehen ein, dass die Regierung im großen Ganzen unser Wohl im Auge hat, wenn auch nicht vollkommen. Keine Autorität außer Gottes Autorität ist vollkommen, auch die elterliche nicht. Eltern machen Fehler, die Regierung macht Fehler. Aber ich will, dass meine Kinder auch sich nicht ständig aufbäumen, sondern dass sie reif sind, wenn sie das Nest verlassen. Das Problem der zu großen Freiheit führt eigentlich zu labilen, disziplinlosen Menschen. Das Problem der zu wenigen Freiheit führt zu einer Gesetzlichkeit und einer Einengung und oft zu einer kritischen Einstellung anderen Menschen gegenüber, weil solche Menschen sehr viel kritisiert wurden, weil wir alle Dinge falsch machen. Und wenn ständig Einengung kommen muss, muss das durch Kritik kommen. Das machst du falsch und das machst du falsch und auch das ist falsch und das ist falsch. Mach das bitte nicht und mach das bitte nicht. Und man lernt auch durch das Gehörte, das zu kopieren. Solche Menschen sind oft eine Last für andere, weil sie auch das lernen. Nein, nein, nein, ständig zu sagen. Viele Kinder, wo sie in die Trotzphase kamen, haben das von ihren Eltern so mitbekommen, so wie die Eltern das von ihren Eltern und die Eltern von ihren Eltern und so weiter, dass sie kritisiert wurden. Und sie haben fast nur noch mit Kritik gelebt. Und ein Heruntersetzen. Sie wurde nicht geliebt, sondern es wurde mit einer unsachmäßigen, unverhältnismäßigen Härte gearbeitet in der Kindererziehung, wo fast gar keine oder gar keine Annahme und Zärtlichkeit und Freundlichkeit da war. Solche Kinder haben zum Beispiel nie gehört vom Vater, ich habe dich lieb. Sie haben keine Umarmung erlebt. Und dazu noch kommen oft negative Vergleiche.

ihr euch denken, was das im Herzen des anderen Kindes tut und was das für die Beziehung tut, wenn diese Vergleiche zwischen den Kindern vor den Kindern gezogen werden oder die Kinder überhaupt Wind bekommen davon, dass es sowas gibt? Wir haben erfahren mit unseren Kindern, geschwisterliches Konkurrenzdenken ist ohnehin da. Denn wir haben versucht, das genau gleich zu tun wie unsere Eltern mit uns. Dass wir unparteiisch sind mit unseren Kindern und sie alle gleich lieben. Und doch haben wir von den Kindern gehört, das ist ein Vorteil für ihn und ein Nachteil für mich. Kinder gleich zu lieben ist nicht leicht. Denn nicht alle Kinder sind gleich. Wenn ich sage, ich liebe meine Kinder gleich, wäre es aber falsch zu sagen, wir haben sie gleich erzogen. Denn wir erziehen unsere Kinder nicht identisch. Denn sie sind alle ein Individuum, jeder für sich. Kinder sind nicht identisch, wir lieben sie gleich. Aber erziehen sie nicht identisch, das ist unmöglich. Aber nicht mit Vergleichen arbeiten an den Kindern. Weil ich sagen kann, als zweiter Junge, als zweites Kind in der Familie von drei, dass ich immer innerlich in Konkurrenz stand mit meinem älteren Bruder, obwohl wir nichts getan haben, um zu dieser Konkurrenz zu kommen. Und ich habe gesehen, was er leisten konnte. Er hat seinen Führerschein gemacht, ein paar Jahre vor dem ich es machen konnte. Und er hat in der Schule das erlebt, ein paar Jahre vor mir. Und ich dachte, oh. Und da war in mir irgendwie ein strebendes Denken, hoffentlich mache ich es mindestens genauso gut, wenn nicht besser. Denn das ist menschlich, zu konkurrieren. Und wenn Eltern noch dazu ihre eigenen Fehler tun, ist es sehr, sehr tödlich für die Beziehung zwischen den Kindern und für die Beziehung zu den Eltern. Kinder erzeugen einen unbegreiflichen Hass gegen die Eltern. Man sollte eigentlich von der Bibel lernen, wie gefährlich es ist, Vergleiche zu ziehen. Nicht nur haben manche Eltern mit Härte und Kritik, sondern auch durch Entzug von körperlichem Kontakt, durch Kälte, keine Liebe oder kaum Wärme gespürt. Manche Eltern vermeiden Augenkontakt mit ihren Kindern. Kleine Kinder reagieren unheimlich auf Augenkontakt, wenn Eltern das nicht gemacht haben. Dann ist es auch verletzend gewesen für dich, weil du nicht vollgenommen wurdest. Ein viertes Problem, das Problem der Respektlosigkeit von den Eltern zu den Kindern. Die Eltern haben den Kindern vielleicht erstens zu wenig Zeit gegeben. Der Vater hat gearbeitet und gearbeitet. Das bedeutet, dass für die Kinder oft nichts oder kaum was übrig bleibt. An Kontakt, an Interesse, an Zeit. Ich kenne das ein bisschen. Mein Vater führte ein Lebensmittelgeschäft in einem Dorf und war auch Postamtleiter. Im gleichen Haus hat er die beiden Dinge gehabt und es war abends. Da auf dem Land machte er so sommers den Laden so um 7:30 abends oder vielleicht 8 machte er zu, manchmal 8:30. Das war eine recht lange Woche. Jeden Morgen um 7 da zu sein, durchgehend offen bis 8:30 abends. Natürlich war er nicht jede Minute da. Und dann hat's oft Buchführung gegeben, abends nach Geschäftsschluss. 70 Stunden pro Woche, 80 Stunden pro Woche. Das ist das Einzige, was ich kenne, wenn ich zurückdenke an meinen Vater. Ich denke, mein Vater bereut es auch ein bisschen. Ich bereue es sehr, dass er manchmal nicht die Zeit hatte für uns. Ich habe ihm längst verziehen. Und wir haben die beste Beziehung. Die Beziehung war nicht krank, nur hätte ich gern mehr Zeit gehabt von ihm. Und ich denke, wenn ich auch von solch einer Sache reden kann in meiner Situation, wie viel mehr, wenn die Beziehung nicht in Ordnung ist und der Vater noch dazu gar keine Zeit oder kaum Zeit gibt. Hoffentlich ist es oder war es nicht so in deiner Familie. Zu wenig Zeit. Oder vielleicht nicht zuhören. Die Kinder reden und die Eltern hören nicht zu. Sie fahren dir über den Mund oder sie hören einfach nicht zu, haben keine Zeit zuzuhören. Du wirst nicht ernst genommen. Du wirst ständig unterbrochen. Oder du beginnst etwas zu erzählen und sie führen den Satz zu Ende. Dem Kind nicht den Raum geben, sich selbst zu entfalten. Und wenn man hören könnte von der Seelsorge, wie viele Kinder sagen, das könnte ich meinen Eltern nie sagen. Das sagst du doch dann.

Gefahr. Das könnte ich ihm nie sagen. Entweder hat er keine Zeit, kein Interesse, oder wenn ich es ihm sagen würde, würde er es mir nicht abnehmen. Nicht bereit zuzuhören. Oder, auch an diesem Punkt der Respektlosigkeit, die Kinder vor anderen zu blamieren. Und es belastet mich sehr, wenn ich höre, die Eltern beginnen, ihre Kinder zu beschreiben und die Kinder sind im gleichen Raum und hören zu. Ich denke, Moment, sind die Kinder nichts ganz geachtet als hörende Menschen? Sind alt genug? Haben beide Ohren, sie funktionieren? Manche Eltern denken nichts dabei, was für Verletzung ausgewirkt wird, weil die Kinder beide Ohren haben. Und die Kinder werden dann blamiert. Kleine Bäume sind ganze Bäume. Kleine Kinder sind ganze Menschen. Wenn jemand fragt, wie viele Leute waren da, und ich höre, die Antwort kommt, es waren 40 Menschen und 10 Kinder. Also das geht mir wie ein Schwert durchs Herz. Kinder sind ganze Menschen. Sie sind nicht ganz erwachsen, aber sie sind ganze Menschen und müssen für voll genommen werden. Und noch ein Problem der Respektlosigkeit, das Privatleben des Kindes wird oft nicht respektiert. Dass die Eltern ihre Finger weglassen von dem Privatleben des Kindes, dass das Kind weiß, ich werde ganz geachtet, so wie die Eltern das für sich haben wollen und in ihrer Privatsphäre so geachtet werden. Oder Telefongespräche mitgehört, dass Kinder sich nicht aussprechen können vor anderen, ohne dass sie denken, die Eltern hätten gehört. Oder noch eine Sache ist ständig zu hinterfragen. Ständig zu bohren und zu fragen, in das Privatleben hineinzudrängen. Ja, was denkst du über sie und was denkst du über ihn und warum gehst du bloß dahin und warum machst du bloß das? Und das Kind denkt, ich werde nicht respektiert. Und fühlt sich natürlich so von daheim weggetrieben. Zu viel Freiheit, zu wenig Freiheit, kritikgeladene Härte oder kaum Lob, Respektlosigkeit, 4 Problembereiche. Fünftens, Eltern sind selber unkonsequent. Eltern müssen selber eine gewisse Konsequenz im eigenen Leben führen und ein gutes Vorbild geben. Wenn sie Dinge von den Kindern verlangen, müssen sie sie selber tun. Und wenn man vor allem daran erinnert wird von den Kindern, und das kommt häufig mal vor, dass die Kinder einen ansprechen und sagen, Papa, hast du nicht gesagt? Ja, das habe ich gesagt. Okay, du hast recht und ich beuge mich. Vor allem in der Konsequenz müssen Eltern einig sein in dem, was sie den Kindern sagen. Ich habe gewusst, wo ich zu meiner Mutter ging, Mom, darf ich? Sie sagt, geh zum Papa. Gehe ich zum Vater, er sagt, was hat die Mutter gesagt? Sie sagte, komm zu dir. Oder wenn sie sagte, nein, dann sagte er auch, nein. Es war nicht Bach aus dem einen Lautsprecher und Beatles aus dem anderen, sondern es war das Gleiche. Ich wusste, ich konnte keinen Keil zwischen den beiden treiben. Es war das Gleiche. Ich wusste, vor uns waren sie einig. Sie haben bestimmt Uneinigkeiten gehabt, aber darüber haben sie gesprochen, hinter geschlossener Tür und das ausgearbeitet. Oder wenn sie es nicht sagen konnten, das wissen wir nicht, dann warteten sie, bis sie beide eine Meinung waren über eine Sache. Konsequenz muss da sein, sonst Frustration und Respektlosigkeit von den Kindern zu den Eltern, weil man merkt, ich weiß, wen ich bei wem ausspielen kann, so dass ich das erreichen kann, was ich will. Sechstens, es ist wichtig, dass die biblische Rolle des Mannes geachtet wird von dem Mann, dass er der Schützende, der Aufsehende, der Dienende ist an der Frau, der hat die Leitungen auf sich der Ehe und dass die Frau die dienende, unterstützende Rolle hat. Und wenn Kinder die falsche Rollendarstellung sehen, tragen sie ihr ganzes Leben lang daran und haben damit zu kämpfen, dass sie es korrigieren müssen, ganz bewusst. Siebtens noch ein Problembereich. Es gibt kein Vorbild der Liebe den Eltern gegenüber, sich selbst gegenüber. Jemand sagte einmal, und ich stimme dieser Aussage zum größten Teil zu, das Wichtigste, was ein Vater seinen Kindern schenken kann, ist, dass er ihre Mutter liebt. Ich finde die Aussage treffend. Meine Kinder müssen wissen, dass ich ihre Mutter liebe, denn sie lieben sie ja.
Und wenn zwischen den Eltern die Liebe nicht stimmt, dann sehen das die Kinder. Und wenn sie dann später in die Ehe gehen, wissen sie nicht, wie sie mit einer Frau umzugehen haben. Ich möchte zu den Lösungen kommen. Wenn Eltern einen Fehler gemacht haben, und alle haben welche gemacht, vielleicht haben deine Eltern andere Fehler gemacht, das Erste an der Lösung ist, zu vergeben. Epheser Kapitel 4, Vers 32 sagt: Seid aber gegeneinander freundlich, barmherzig, vergebet einander, gleich wie auch Gott in Christus euch vergeben hat. Vergebung kostet viel. Und Vergebung ist nicht leicht. Angenommen, es sind schwerwiegende Probleme, die dein ganzes Leben belastet haben. Fehler, die die Eltern gemacht haben. Und du weißt, du kaust und trägst noch an diesen Problemen bis heute. Der erste Schritt in deinem Leben ist es, den Eltern zu vergeben. Ich kenne Leute, deren Eltern schon 15 und 20 Jahre tot sind. Wenn man über die Eltern spricht, werden ihre Gesichter rötlich. Man merkt, der Hass steigt, das Herz schlägt und sie können nicht ohne hasserfüllten Ton über die Eltern reden. Und die Eltern sind längst nicht mehr da. Vergebung bedeutet, sie zu entlassen von ihrer Verantwortung mir gegenüber. Ich habe keine vollkommenen Eltern, sondern Eltern, die Fehler gemacht haben. Eine gute Erziehung, aber mit Fehlern. Ich kann die Fehler nicht rückgängig machen. Und meine Eltern bleiben der gleichen Überzeugung in manchen dieser Dinge. Das Einzige, was ich tun kann, ist ihnen vergeben. Ich will die Beziehung mit meinen Eltern, ich will nicht recht haben. Ich will, dass Liebe besteht zwischen uns. Warum soll ich meine Eltern noch in Rechenschaft ziehen? Die Erziehung ist vorbei. Vergib deinen Eltern. Sie können es nicht mehr rückgängig machen. Entlasse sie aus ihrer Verantwortung. Und weißt du, was das tut? Das entladet dich. Manche Leute sind mit einem Seil an ihre Vergangenheit gebunden, mit einem Stahlseil. Und sie kommen nicht vorwärts, sie schleppen die ganze Vergangenheit mit. Und wenn man mit ihnen spricht, ihre Probleme sind noch so gegenwärtig, als wären sie erst gestern geschehen. Vergib. Aber du kannst nicht vergeben ohne die Hilfe Gottes. Es ist unmöglich. Du musst seine Hilfe haben, um den Eltern vergeben zu können. Das bedeutet, Herr, vergib mir für das, was ich falsch gemacht habe an dir. Herr, reinige du mich, denn ich hab's auch nicht korrekt gemacht. Aber, Herr, ich will vergeben. Und wenn du deinen Eltern vergibst, dann kann etwas zwischen dir und ihnen geschehen, was so wunderbar ist, man kann das nicht beschreiben. Dann hast du die Möglichkeit, ihnen zu dienen, sie zu unterstützen, ihnen beizustehen in ihrer Not. Zweitens, nicht nur Vergebung, zweitens, ehre sie. Ehre deine Eltern. Wie sieht das aus? Wenn du zu Hause bist, sage es und zeige es ganz praktisch, dass du sie liebst. Hast du deinen Eltern in diesem Kalenderjahr gesagt, ich habe dich lieb? Hast du es ihnen mitgeteilt? Ich freue mich, dass es euch gibt. Hast du ihnen gesagt, dass sie dir viel bedeuten? Sie sind Gottes Weg, dass du auf die Welt kamst. Hast du persönlich das ihnen gesagt? Ich denke, es ist gut, wenn man eine Meldung gibt an die Eltern. Ich freue mich, dass es euch gibt. Nicht nur am Muttertag, nicht nur beim Geburtstag. Tu das mal unter der Woche einmal. Geh mal kurz vorbei und sag, heute will ich nichts holen. Heute will ich nur eine Last loswerden. Ich will euch nur sagen, dass ich euch liebe. Fange du an mit der Liebe zu deinen Eltern. Auch wenn sie es nie dir gesagt haben, sag du es ihnen. Worüber klagen die meisten Menschen über diese Welt heute, dass sie aus den Fugen geraten ist und dass es so lieblos zugeht in der Welt?
Die Bibel sagt ja, in der Zeit kurz vor dem Jesus Christus zurückkommt, wird die Lieblosigkeit sich mehren. Die Liebe in vielen wird erkalten. Und wir dürfen nicht sagen die ganze Zeit, oh, wie schrecklich, wie lieblos es ist in der Welt. Wir müssen die Anstifter sein von Liebe. Wir müssen diejenigen sein, die anfangen, anderen Liebe zu zeigen. Wenn du deinen Eltern vergeben hast, so bist du in der Lage, mit der Tat der Liebe zu beginnen. Schicke ihnen Anerkennung. Gib ihnen deine Zeit. Mähe ihnen den Rasen. Repariere den Wagen. Hilf mit dem Umbau. Zeige dein Interesse an ihr Wohl. Sei kreativ. Suche schöpferische neue Wege. Du kennst ja deine Eltern. Und du weißt, was ihnen eine Freude machen würde. Mach ihnen diese Woche eine Freude. Du musst bereit sein zu sagen, ab diese Woche will ich beginnen, meinen Eltern zu zeigen, in der Tat und im Wort, dass ich sie liebe. Eine Überraschung veranstalten. Meine Frau hat bei dem 25. Hochzeitstag ihrer Eltern ganz überraschend etwas veranstaltet, dass viele eingeladen wurden. Sie fuhr extra vom Studium nach Hause, um ihnen eine Freude zu machen. Nicht allzu lange darauf starb ihr Vater. Und sie ist heute sehr froh, dass sie das getan hat, eine Freude gemacht zu haben. Überrasche sie mit etwas Positivem. Baue du die Brücke zu ihnen wieder auf, wenn die Brücke abgeschlagen wurde. Fange du an zu lieben. In Römer Kapitel 12 am Ende haben wir eine Aussage, die wir nicht übersehen dürfen in unsere Verantwortung. Da, wo Paulus gesagt hat in Vers 19, rächet euch nicht selbst, ihr Lieben, sondern gebet Raum dem Zorn, denn es steht geschrieben, die Rache ist mein, ich will vergelten, spricht der Herr. Wenn nun deinen Feind hungert, so speise ihn. Wenn deine Eltern Fehler gemacht haben, so stellt ihre Grundbedürfnisse fest und stillt sie. Dürstet ihn, so tränke ihn. Wenn du das tust, wirst du feurige Kohlen auf sein Haupt sammeln. Lass dich nicht vom Bösen überwinden, sondern überwinde das Böse mit Gutem. Diene deinen Eltern in bewusster Liebe. Ich sehe aus diesem Zusammenhang, wenn auch deine Eltern in feindschaftlicher Beziehung zu dir stehen sollten, gib ihnen ein Glas Wasser. Das bedeutet, was ist ihr Grundbedürfnis? Manche Kinder sind so versteift, dass sie wissen, meine Eltern würden gern, dass ich anrufe. Und gerade das mache ich nicht, weil ich weiß, sie würden das gern haben. Das ist nicht christliche Liebe. Christliche Liebe ist zu wissen, meine Eltern würden das gern erleben, also tue ich das. Wenn ich das kann und wenn ich das darf, natürlich. Vergib ihnen, ehre sie aktiv. Drittens, suche andere Vorbilder an den Stellen, wo deine Eltern versagt haben. Neue Vorbilder für die Dinge, die deine Eltern verkehrt gemacht haben. Lese Biografien von Eltern, die es richtig gemacht haben. Schau in deinem Bekanntenkreis, da macht deine Mutter es richtig, wo meine Mutter versagt hat. Von der will ich das abgucken. Da macht ein Vater es mit seinen Kindern richtig, von dem will ich das lernen. Viertens, tue dasselbe besser. Tue es selbst besser. Kritisiert deine Eltern nicht mehr, sondern mach es selber. Besser, wie deine Eltern das gemacht haben. In 1. Timotheus 4, Vers 12, niemand verachte deine Jugend, sondern werde ein Vorbild den Gläubigen im Wort, im Wandel, in der Liebe, im Geist, im Glauben und in der Keuschheit. Mach es selber. Selbst wenn deine Eltern große Fehler gemacht haben, wiederholt sie nicht. Die Macht der schlechten Gewohnheit durch das Schlechte der Eltern in manchen Punkten wirst du tendieren zu wiederholen, aber du kannst das überwinden. Waren deine Eltern unkonsequent? Brauchst du nicht zu sein. Waren sie mit Härte in der Erziehung dabei? Sei nicht hart. Waren sie zu weich? Sei konsequent. Mache es selber mit Gottes Hilfe besser. Ich denke, es ist nur möglich, so zu handeln, wenn wir Jesus Christus persönlich kennen. Jesus Christus starb am Kreuz und zeigte uns, wie Liebe aussieht, wie Konsequenz aussieht. Und wir können es nicht besser machen ohne seine Hilfe.
Komm zu ihm mit der ganzen Last deiner Vergangenheit und lass dich reinigen und lass dich retten und lass dir helfen von ihm.

Das war der Children's Corner Studiochor mit dem Lied »All unsere Tränen«. Wir alle blicken wahrscheinlich auf ein Leben zurück, das mit Fehlern behaftet ist. Viele Fehler haben wir selbst gemacht, manchmal haben wir aber auch unter dem Fehlverhalten anderer zu leiden. Aber egal, ob unser eigenes Versagen oder das unserer Mitmenschen uns zu schaffen macht, bei Jesus können wir beides abgeben. Er will uns vergeben, uns zu einem neuen Menschen machen und uns helfen, auch unsere Wut und Verletzung loszuwerden, wo andere uns wehgetan haben. Falls Sie noch Fragen zu dieser Sendung haben oder sich eine CD dieses Vortrags zum nochmaligen Anhören bestellen möchten, ist unser Hörerservice gerne für Sie da. Ich verabschiede mich jetzt vom Mikrofon und wünsche Ihnen weiterhin viel Freude mit dem Programm des ERF, Ihre Marie Piepersberg. 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
1: Davon können die Fischer am Yangtze in China nur träumen, ihre Netze so voller Fische zu haben, dass sie nicht mehr ins Boot ziehen können. Eines der größten Bauwerke der Menschheit, der Drei-Schluchten-Staudamm, hat dazu geführt, dass ihre Lebensgrundlage zerstört ist. Eine deprimierende Erfahrung, wenn sie die Netze einholen und nur ein paar mickrige Fische zappeln darin. Vor fast 2000 Jahren hat eine Gruppe Fischer Ähnliches erlebt. Die ganze Nacht waren sie auf den Beinen und haben auf dem See Tiberias im heutigen Israel ihr Netz ausgeworfen. Und dann diese Enttäuschung. Nicht einen einzigen Fisch haben sie gefangen. Als es morgen wird und sie zum Ufer zurückkehren wollen, steht da ein Fremder und gibt ihnen den Rat, das Netz nochmals auszuwerfen, rechts vom Boot bitte. Die Fischer machen's und haben das Netz so voller Fische, dass sie es nicht mehr ziehen können. Nun, diese Männer auf dem See sind nicht x-beliebige Fischer und der Mann am Ufer nicht irgendwer. Jesus Christus begegnet seinen Jüngern nach seiner Auferstehung von den Toten an diesem See. Eine nette Anekdote aus der Fischereigeschichte, könnte man meinen, oder warum ist diese Begebenheit eigentlich in der Bibel festgehalten? Nun, es geht um das Thema Vertrauen. Die erfahrenen Fischer wussten, gefischt wird nachts, nicht am Morgen. Da hieß es, die Logik des Gewohnten hinten anzustellen. Etwas Neues wagen im Vertrauen auf den Mann am See. Schließlich hatten sie ja auch nichts zu verlieren. Das Gewohnte, die Routine, hatte sie nicht weitergebracht. Und wie halte ich es mit meiner Lebensroutine? In der Familie, im Beruf, im Freundeskreis? Bin ich bereit, Neues zu wagen? Gehe ich im Vertrauen auf Jesus Schritte, die ich noch nie gegangen bin? Vielleicht braucht es heute eine Enttäuschung, um genau damit anzufangen.

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Tafel weht. Wir waren auf einer Skifreizeit im Pitztal in Österreich und sind natürlich viel Ski gefahren. Aber nicht nur das, an den Abenden gab es dann Bibelarbeiten. Und ich erinnere mich besonders an die eine zum Thema »Lass die Sonne nicht untergehen über deinem Zorn, ehe du verzeihst«. Also dass man die Dinge, die einen tagsüber so niedergedrückt haben oder wo man schuldig geworden ist, dass man das nicht einfach mitschleppt in die Nacht hinein und dann in Ängsten aufwacht oder schweißgebadet aufwacht, sondern das nicht mitschleppen muss. Und zu dieser Bibelarbeit war eine Gruppenarbeit angesagt. Die eine Gruppe hatte die Aufgabe, den Bibeltext mit Situationen in unserer heutigen Zeit zu umschreiben. Es gab eine zweite Gruppe, die ein kleines Anspiel vorbereitet hat. Und eine dritte Gruppe sollte ein Lied schreiben. Und natürlich war ich gerade in dieser Gruppe. Und wir hatten 30 Minuten Zeit. Und nach 30 Minuten stand das folgende Lied grob und verfeinert habe ich das dann noch in der Folgezeit.

Erstens kommt es anders und zweitens, als man denkt. Das schoss mir unlängst durch den Kopf, als ich meinen Computer einschaltete. Da tat sich nicht viel, genau genommen, es tat sich nichts. Der Bildschirm hatte seinen Geist aufgegeben. Irritiert saß ich davor und dachte, alles so gut geplant. In dieser Woche sollten meine Ideen in den Computer. Ich wollte die begonnene Arbeit abschließen, sie eintippen, in Form bringen, ausdrucken, fertig. Aber meine Pläne wurden durchkreuzt. Es kam eben anders, als ich es mir gedacht hatte. Der Prophet Jesaja hat dieses Phänomen einmal so ausgedrückt: Meine Gedanken sind nicht eure Gedanken, und eure Wege sind nicht meine Wege, spricht der Herr. Mit anderen Worten, deine Terminplanung ist nicht meine Terminplanung, und in dieser Woche ist etwas anderes dran. So kann's gehen, im Kleinen und im Großen. Es ist halt doch ein himmelhoher Unterschied zwischen dem, was Gott denkt, und dem, was wir uns vorstellen. Und dabei behält Gott eindeutig besser den Überblick. Und Gottes Möglichkeiten sind unbegrenzt, ganz anders als unser menschlicher Horizont. Für Gott gibt es keine ausweglose Situation, er hat seine Wege. Manchmal sind es Umwege, aber sie führen zum Ziel. Wo wir mit unserem Latein am Ende sind, da bringt Gott mit seinem Wort alles in Bewegung. Er durchkreuzt unsere Wege, um uns auf den Weg zu bringen, auf den neuen Weg, der zum Ziel führt. Vertraut den neuen Wegen, heißt es in einem Kirchenlied. Vertraut darauf, dass Gott selbst euch Wegweiser ist. Aus der Ewigkeit kommt er uns entgegen, und was wir noch nicht einmal planen können, das hat er schon vor Augen. Vertraut den neuen Wegen, denn erstens kommt es anders und zweitens, weil Gott lenkt.

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1: Ja, das Lied ist aus einer schwierigen Situation heraus entstanden. Ich weiß noch, wie Albert und ich ein Seminar zusammen gemacht haben, ganz am Anfang. Ich weiß gar nicht, ob wir überhaupt schon verheiratet waren. Auf jeden Fall kam ich nach Hause nach dem Seminar und ich war irgendwie total fertig und dachte, das hat alles überhaupt keinen Sinn, was ich mache und was ich habe, ist nicht genug und ich weiß gar nicht, wo mein Platz ist und so weiter und so fort. Und ich lag auf dem Sofa, weiß ich noch, und habe nur geweint und habe Gott gefragt, was soll ich denn noch alles machen? Und Gott hat einfach zu mir gesagt, gib mir dein Herz. Er will einfach nur mein Herz, mit allem, was da drin ist. Genau mit dem, was gerade ist. Und daraus ist dieses Lied entstanden, dass ich mich einfach immer wieder Gott überlassen möchte mit dem, was im Moment ist. Im guten und in schlechten Zeiten.

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1: Wovon leben Sie im Augenblick? Wovon werden Sie in einem Monat leben? Wovon werden Sie in 2 Jahren um die gleiche Zeit leben? Es gibt einen Roman Krebsstation. In diesem Roman beschreibt Alexander Solzhenitsyn einen Burschen, Jefrem, der durch den Krankenhaussaal geht und alle Menschen fragt, wovon sie denn nun eigentlich leben. Dumme Frage im Krankenhaus. Von der Luft, meint einer. Von Wasser und vom Essen ein anderer. Vom Arbeitslohn oder von der Qualifikation? Jefrem gibt sich nicht zufrieden damit. Von der Heimat, meint einer. Daheim ist alles leichter. Jefrem fragt dann einen Funktionär, der gerade einen Hühnerschenkel abnagt. Darüber kann doch kein Zweifel sein, erwidert er ohne Zögern. Die Menschen leben doch von der Ideologie und den gesellschaftlichen Interessen. Ja nun, wovon leben Sie im Augenblick? Wovon werden Sie in einem Monat leben? Oder in 2 Jahren um die gleiche Zeit? Jefrem in Solzhenitsyns Roman hat es erfahren. Die einen leben in den Tag hinein, die anderen klammern sich an die Heimat, an die Arbeit, an Essen und Trinken, die anderen an eine Ideologie. Merkwürdig, sie befinden sich doch alle auf der Krebsstation, wo der Tod der ständige Begleiter des Lebens ist. Die Luft und das Wasser, Arbeitslohn, Ideologie und das tägliche Brot, lebt man wirklich von diesen Dingen? Der Mensch lebt nicht vom Brot allein, sagt Jesus. Und ein andermal sagt er, ich bin das Brot des Lebens. Also mit anderen Worten, ich bin der Einzige, den all diese vielen Menschen, die die Krebsstation verlassen müssen, mitnehmen könnten. Ob sie nun ins Leben zurück oder aus dem Leben hinausgehen.

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0: Am Mikrofon begrüßt Sie Kai-Uwe Wojczak. Herzlich willkommen. Lass mal reden. Aber wie? Das war das Motto der Jugendmissionskonferenz, kurz JUMICO. Lass mal reden. Aber wie? Das bedeutet, wenn man es exakt ausdrücken möchte, lass uns mal darüber sprechen, wie man über etwas ganz Bestimmtes reden sollte. Gemeint ist der Glaube an Jesus Christus. Wie kann man heutzutage auf eine gute, ehrliche und verständliche Weise darüber reden? Wichtigste Regel, so meint Christian Günzel, just do it. Auf gut Deutsch, tu es einfach. Trau dich, mit anderen Leuten darüber zu reden, was Jesus dir bedeutet. Und dann folgten in seinem Referat bei der JUMICO 4 Tipps für Glaubensgespräche ohne Kampf und Krampf. Christian Günzel ist Theologe und arbeitet als Referent am Pontes-Institut für Wissenschaft, Kultur und Glaube. Hören Sie nun die Aufzeichnung seines Beitrags auf der JUMICO.
1: Es gibt eine Stelle, ein Vers in der Bibel, der mich regelmäßig immer wieder furchtbar aufregt. Und ich hoffe, euch geht's genauso. Denn ich glaube, es sind gerade die Stellen in der Bibel, wo wir nicht so fromm das abnicken und sagen, ja, schön, nett, ach ja, toll, sondern die Stellen in der Bibel, wo wir merken, ah, da zwickt erstmal was in uns, das ärgert uns vielleicht so, da fühlen wir uns vielleicht ja ertappt. Weil das sind, glaube ich, genau die Stellen, wo Gott uns auf was aufmerksam machen will, wo er sagen will, hey Chris, da möchte ich an dir arbeiten, da lass uns da noch einen Schritt weitergehen, da kannst du wachsen, da möchte ich dir was mitteilen. Und einer dieser Stellen, eine dieser Verse steht relativ am Anfang von der Apostelgeschichte. Wir sind also in der Phase, Jesus ist auferstanden, ist in den Himmel aufgefahren, er lässt aber uns, seine Jünger, dich und mich, seine Freunde nicht zurück, alleine. Er schickt seinen Heiligen Geist an Pfingsten und dann geht's richtig ab. Die ersten Jünger predigen vor Tausenden, Menschen kommen zum Glauben, zu Tausenden. Menschen werden begeistert von der Botschaft. Menschen werden skeptisch, was das für ein komischer Haufen ist, der da irgendwas von der Auferstehung redet. Menschen werden sehr skeptisch, Menschen fühlen sich bedroht und Jünger landen im Gefängnis. An dieser Stelle auch Petrus und Johannes. Und das Gericht beratschlagt, was machen wir jetzt mit denen? Ja, die waren zum Tempel unterwegs, haben einen Bettler getroffen, der krank war, haben ihn geheilt und das hat einen gewissen Aufruhr provoziert. Und jetzt fragen sich das hohe Gericht, ja, was machen wir denn jetzt? Wir können die ja jetzt nicht einsperren, denn da ist was Gutes passiert. Das haben alle Menschen gesehen. Und wenn wir jetzt den einsperren, dann haben wir das ganze Volk gegen uns. Also was machen sie? Sie sagen, okay, Petrus, Johannes, kommt her. Ihr dürft gehen, dieses eine Mal noch. Aber redet nie wieder von Jesus. Redet nie wieder von Jesus. Kannst du dir mal überlegen, wie du auf so ein Verbot reagierst? Hoffentlich so ganz kindlich, mit so einem kindlichen Trotz, so nach dem Motto, jetzt erst recht. Du darfst nie wieder von Jesus reden. Stell dir das mal vor. Und dann kommt auch ja so eine Trotzantwort. Und das ist der Satz, der mich immer wieder so aufregt. Da sagen Petrus und Johannes, wir können es doch nicht lassen. Es ist uns unmöglich, nicht von dem zu reden, was wir gesehen und gehört haben. Und der Satz, ihr ahnt es vielleicht schon und hoffentlich, es wäre mir ein Trost, wenn es dem einen oder anderen auch so geht, ahnt ihr vielleicht, warum er mich so aufregt? Weil ich mich ertappt fühle, weil ich manchmal denke, doch, hey, ich kann das ziemlich gut. Ich krieg das richtig gut hin, meine Klappe zu halten. Ich krieg das richtig oft hin, nichts zu sagen in Gesprächen über meine Hoffnung, über meinen Glauben, über meinen Herrn und Heiland Jesus Christus. Und da fühle ich mich ertappt. Und Jesus, das tut mir auch leid. Das tut mir leid, weil ich genau weiß, dass Petrus und Johannes recht haben. Denn es ist die beste Botschaft dieser Welt. Und ich will besser darin werden, die weiterzugeben, die weiterzusagen und mutiger werden. Mir helfen da tatsächlich so ein paar ganz konkrete Tipps und die darf ich euch einfach ein bisschen weitergeben. Und der erste Tipp, der ist jetzt wahrscheinlich hoffentlich nicht so mega überraschend, aber ich merke es immer selber, ich vergesse das viel zu schnell. Ich bin da viel zu schlecht darin. Mein erster Tipp ist, bete mutig und lebe mutig. die Apostel, nachdem Petrus und Johannes wieder freigelassen wurden, haben sich zum Gebet getroffen. Und wir lesen dann einige Verse weiter. Dieses Gebet der Apostel: Verleihe deinen Knechten dein Wort mit aller Freimütigkeit zu reden. Was tut mir das gut, wenn die Apostel selbst das Gebet brauchen, dass sie Mut bekommen, dass sie Möglichkeit bekommen für Glaubensgespräche? Wer bin ich dann, dass ich denke, oh, Gebet brauche ich nicht bei dem Thema? Und ich merke es immer wieder, dass mir der Mut fehlt oder dass ich die richtige Situation nicht bemerke. Ich brauche das Gebet, weil es nicht irgendein Gespräch ist über Fußballverein. Ja, da können wir lachen. Aber ihr merkt, es ist was ganz anderes. Aber sobald ich den Drang habe, ja, ich möchte meinen Glauben teilen, ich möchte über Jesus reden, da knistert die Luft, vielleicht kennt ihr das. Da ist plötzlich so eine Spannung drin. Ja, natürlich, weil solche Gespräche, es ist nicht irgendein Hobby, das ist unser Leben. Das ist heilig, das ist geistlich, das ist wertvoll. Und erst recht deswegen brauche ich das Gebet. Und es ist ein vielfaches Gebet. Es ist ein Gebet darum, dass Gott mich überhaupt immer wieder mutiger macht, allgemein besser zu werden in Gesprächen. Das ist aber auch ein Gebet für ganz konkrete Situationen und konkrete Menschen. Wenn ich weiß, morgen treffe ich wieder den Arbeitskollegen, den Schulfreund, den Sportkameraden, den Nachbarn, dass Gott mich bereit macht, ich möchte einen Anknüpfungspunkt finden, ich möchte ein Gespräch starten können. Aber auch für die Person zu beten: Herr, bitte bereite die Person vor, mach sie neugierig, bereite uns den Ackerboten vor. Während dem Gespräch bete ich, natürlich nicht laut, das wäre so ein bisschen cringe, aber in meinem Herzen, im Inneren, während dem Gespräch möchte ich ans Gebet denken und sagen: Herr, danke, dass wir gerade reden. Bitte hilf mir, das Gute zu sagen, hilf mir, aufs richtige Thema zu kommen. Bitte für unser Gespräch. Und ich brauche Gebet hinterher, wo ich sagen kann: Danke, dass wir so ein Gespräch hatten. Danke, dass du es wieder möglich gemacht hast. Tut mir leid für den ganzen Krampf, den ich vielleicht erzählt habe. Ich habe mein Bestes gegeben. Mach du das Richtige raus und segne bitte vor allem die Person. Bete viel, genau bei diesem Thema. Wenn du merkst, da fehlt noch was in deiner Nachfolge, bete darum, dass Gott diese Gespräche schenkt. Und lebe mutig, das gehört für mich dazu, weil, wisst ihr vielleicht selber, was ist das Schwerste bei solchen Glaubensgesprächen? Das Allerschwerste für mich bei solchen Glaubensgesprächen ist immer der Anfang. Überhaupt daran zu kommen. Was ist bei Petrus und Johannes passiert? Sie waren unterwegs, hatten ein festes Ziel und dann wurden sie aufgehalten. Und sie hätten ja weitergehen können, hätten sagen können: Soll dem doch jemand anderes Almosen geben? Hier kommen ja Tausende jeden Tag vorbei. Haben sie nicht getan. Sie haben sich aufhalten lassen und haben ihren Glauben öffentlich und mutig gelebt. Haben für ihn gebetet, haben ihn von Jesus erzählt und durften ein Wunder erleben. Ich möchte Mut machen, auch im Kleinen. Auch wenn du jetzt nicht viel Erfahrung mit Heilungsgebeten hast. Darum geht's jetzt hier nicht. Ich möchte Mut machen, im Kleinen anzufangen, dein christliches Leben, deine Nachfolge, deine Beziehung zu Jesus laut und öffentlich und vor allem treu zu leben und nichts zu verstecken. Geh mutig raus in den kleinen und in großen Dingen, denn dann wird es früher oder später Menschen neugierig machen, gerade in Freundschaften. Lebe mutig und offen deinen Glauben. Da gehört übrigens auch dazu, aus meiner eigenen Vergangenheit war das ganz, ganz wichtig. Mutig Glauben zu leben bedeutet auch, andere Menschen, die du kennst, die Jesus noch nicht haben, oft und leidenschaftlich und gerne einzuladen. Wenn Veranstaltungen sind, Jugendkreis, Freizeiten, was auch immer. Lade ein. Ich war so einer, ich habe keine Ahnung gehabt, was war damals los mit Glaube, Kirche, ganz seltsam alles, wollte ich alles nichts wissen. Ich meinte das gar nicht böse. Das ist auch wichtig für unsere Gespräche. Aber mir war das alles so fremd, ich habe mich so fremd gefühlt. Das war für mich so eine große Hemmschwelle, da irgendwo plötzlich aufzutauchen. Wo muss man aufstehen, was muss man sagen, wie muss man sich verhalten, keine Ahnung. Ich habe ganz oft Nein gesagt, als sie mich eingeladen haben. Und die sind aber dran geblieben, diese Freunde. Und habe mich immer mal wieder eingeladen. Und irgendwann habe ich Ja gesagt. Und dann nicht einfach nur einen Flyer in die Hand drücken, sondern am besten: Nimm die Leute mit, verabredet euch. Hey, ich hol dich ab, wir gehen dort zusammen hin. Solche ganz banalen Dinge. Also das war jetzt vielleicht der Tipp: Lebe und bete mutig, wo ihr alle gedacht habt, ja gut, wusste ich schon, hoffentlich. Aber ich brauche diese Erinnerung. und wir, glaube ich, alle, bete viel auch darum bei diesem Thema, dass Gott solche Gespräche schenkt und führt. Werden wir aber ein bisschen praktischer. Tipp 2, was war für mich ein absoluter Gamechanger für meine ganzen Glaubensgespräche, der lautet: stelle gute Fragen. Jedes Glaubensgespräch ist ja anders, weil jeder Mensch anders ist. Und du kannst nicht irgendeine Schablone hernehmen und sagen, nach dem Punkt sage ich das und dann sage ich das und dann kommt C, D, E und dann hat es funktioniert. Aber was immer funktioniert bei jedem Menschen, bei jedem Gespräch, in jeder Kultur übrigens, ist, indem du gute Fragen stellst, indem du lernst, im Gespräch aktiv gute Fragen zu stellen. Jesus hat immer hunderte Fragen gestellt. Übrigens, wenn du jetzt hier mal wieder an so einem verregneten Winternachmittag zu Hause sitzt und nicht weißt, was du tun sollst, schnapp dir die Bibel, nimm dir ein Evangelium her und geh einfach mal durch und schreib dir mal alle Fragen raus, die Jesus gestellt hat. Dann hast du wieder Stoff zum Nachdenken für einige Wochen. Fragen haben eine ganz besondere Kraft, weil anstelle, dass du jemanden einfach zutextest und ihm irgendwas erzählt, was er gar nicht versteht, was er gar nicht wissen wollte, haben Fragen diese große Kraft, dass du auf eine Augenhöhe mit deinem Gesprächspartner kommst. Und diese innere Einstellung finde ich so wahnsinnig gut, dass wir gemeinsam unterwegs sind, gemeinsam auf Augenhöhe unterwegs sind und ich damit ein ehrliches Interesse auch zeigen kann. Und ehrliches Interesse am anderen, das ist letztlich nichts anderes als eine aufrichtige Nächstenliebe. Ich schenke dir Aufmerksamkeit. Ich will dich kennenlernen. Wie sieht's in deinem Leben aus? Was ist wirklich deine Frage? Fragen bauen somit eben auch diese Vertrauens- oder Beziehungsebene auf. Fragen helfen uns, den anderen wirklich zu verstehen. Ich habe es ganz oft in meinen Gesprächen gemerkt, da habe ich irgendwas Tolles gelesen in irgendeinem christlichen Buch oder einen tollen Vortrag gelesen. Zum Beispiel, die Nummer 1, die geile Antwort auf die Frage, warum lässt Gott das Leid zu? Und jetzt kommt endlich jemand und stellt mir diese Frage und dann kann ich es raushauen. Und das, was dann oft passiert, ist oft total pauschal, brutal und völlig am Thema vorbei. Weil du noch nicht verstanden hast, warum der andere überhaupt diese Frage stellt. Hat er ein philosophisches Interesse? Hat er ein existenzielles, persönliches Interesse, weil er gerade einen guten Freund, eine gute Freundin verloren hatte? Rückfragen helfen dir erstmal, wirklich zu verstehen, wie willst du das Evangelium bei der Person sagen? Fragen fordern außerdem richtig raus zum Nachdenken. Das ist ganz toll, vor allem bei Jesus sehen wir das ständig. Wenn ich jemand eine Frage stelle, hey, wie meinst du das? Dann muss der andere erstmal nachdenken. Ja, wie meine ich das überhaupt? Ich zwinge den anderen, und das ist ein guter Zwang, glaube ich, zum Reflektieren, zum Nachdenken. Was ist der Grund für meine Meinung? Was ist der Grund für meine Überzeugung? Und das Schöne ist, sie provozieren irgendwann auch Gegenfragen. Also wenn ich viele Fragen stelle im Gespräch, dann kommen irgendwann auch Fragen zurück und dann darf ich meine Hoffnung teilen. Fragen sind ein guter Einstiegspunkt und beleben aber auch so ein Gespräch. Aber bitte so Sesamstraßenfragen, ja? Also nicht so, wie ist das Wetter? Findest du das Wetter gut? Ja. Sondern eher so, wieso, weshalb, warum, ja? Offene Fragen, wo wir im Gespräch bleiben können. Ich werde es ein bisschen konkreter machen. Meine Lieblingsfragen. Die dürft ihr gerne klauen. In der Evangelisation ist Klauen erlaubt. Schreibt euch auf, nimmt sie mit. Meine Nummer 1 Lieblingsfrage für solche Glaubensgespräche lautet: Wie sieht der Gott aus, an den du nicht glaubst? Ganz oft kommen wir an den Punkt im Gespräch, sagen, ja, Glaube ist für dich gut und schön. Es freut mich, dass du da einen Halt hast und so weiter. Aber für mich ist es nichts. Ich glaube nicht an Gott. Und ganz oft sind wir dann so zurückgeschränkt und sagen, oh, das war wohl nichts. Gespräch beendet. Ich versuch's bei jemand anderem. Und man fühlt sich auch vielleicht persönlich angegriffen, weil es ja ein Herzensthema ist. Aber lasst uns Tipp 2 beachten. Fragen stellen. Auch eine gute Gegenfrage stellen, zweite Frage stellen. Ja, wie sieht denn der Gott aus, an den du nicht glaubst? Würdest du mir mal diesen Gott beschreiben, an den du nicht glaubst? Und dann passiert oft was ganz Cooles. Dann sagen die Leute irgendwas über Gott, Religion, wo ich dann am Ende sagen kann, ja, krass, ja. Also wenn Gott so ist, dann bin ich voll auf deiner Seite. Ja, dann bin ich auch Atheist. Also wenn das Gott ist, ich kann dich voll verstehen, an den will ich auch nicht glauben. Aber darf ich dir mal erzählen, wie der Gott aussieht, den mir Jesus beschreibt? Darf ich dir mal erklären, warum ich an Gott glaube, was Jesus darüber sagt? Und schon bist du beim Herz des Evangeliums. Was bedeutet Glaube denn deiner Meinung nach? Ihr müsst mal darauf achten, wenn ihr mit Menschen redet. Sie benutzen Worte wie Glaube, Gott, Kirche, Religion. Und wir denken automatisch, wir meinen ganz genau dasselbe. Also wenn man ein Lexikon aufschlagt, wir hätten beide das gleiche Lexikon, Definition, Glaube, Doppelpunkt. Aber ganz oft ist es nicht der Fall. Menschen reden, dass Glaube nichts für sie ist, dass Kirche nichts für sie ist. Und sie haben eine ganz andere Vorstellung als wir. Wir haben hoffentlich eine positive Vorstellung von christlicher Gemeinschaft. Du weißt, dass dein Glaube nicht an deinen eigenen Leistungen hängt und nicht daran hängt, wie fromm du dich verhältst und wie schön das alles nach außen aussieht. Aber ganz viele Menschen, mit denen wir reden, die benutzen das Wort Glaube ganz anders. Glaube, das bedeutet, dass es irgendwas Blindes, Realitätsfernes, was wir moderne Menschen mit der Wissenschaft und all dem längst überholt haben. Und das ist nichts für die Menschen. Das ist vielleicht was für die kranke Großmutter irgendwo, aber doch nicht mehr für uns heute Moderne. Allein daran merkst du schon, so eine Rückfrage hilft zu verstehen, über was reden wir überhaupt. Der christliche Glaube ist nicht blind. Es ist ein Überzeugtsein von Tatsachen. Ja, die sehen wir noch nicht, aber es ist eine Überzeugung. Wir haben Gründe dafür. Darf ich dir meine Gründe erzählen? Darf ich dir erzählen, warum dieser Glaube nicht blind ist? Oder warum Glaube, Religion nicht nur irgendwelche Regeln sind. Warum Jesus so krass anders ist. Eine weitere schöne Frage ist auch die, gab es mal eine Zeit in deinem Leben, zu der du geglaubt hast? Das merke ich ganz oft, dass Menschen vielleicht in einem christlichen Elternhaus aufgewachsen sind oder dass es zumindest ein bisschen fromm angehaucht war, dass man vielleicht sogar mal Tischgebete gesprochen hat. Aber dann irgendwann ist was passiert. Und wie cool wäre es, wenn wir im Gespräch genau zu dem Punkt kommen, dass Leute mal sagen, ja, warum ist was passiert und was ist da passiert? Gab es mal eine Zeit in deinem Leben, zu der du geglaubt hast? Oder auch die Frage, was spricht deiner Meinung nach gegen die Existenz Gottes? Vielleicht eher, wenn man im akademischen Kontext unterwegs ist, kann man mal gucken, wie der Gesprächspartner so drauf ist. Ja, erzähl mir doch mal deine Gründe. Es würde mich mal interessieren, du glaubst nicht, aber hast du darüber mal richtig nachgedacht? Oder hast du was erlebt? Hast du wirklich Gründe, nicht an Gott zu glauben? Die würde mich interessieren. Magst du sie mir mal erzählen? Auch die Frage finde ich immer wieder schön. Würdest du gerne glauben können? Ich war mal in einem Gespräch und da dachte ich, da kommt so voll der kritische Philosoph daher. Der hat die ganze Zeit die krassesten Argumente ausgepackt. Aber am Ende vom Gespräch habe ich gemerkt, der findet Glaube total attraktiv. Der hätte gern was, wo er Hoffnung reinsetzen könnte, einen höheren Sinn, einen höheren Wert im Leben, den er in der puren Naturwissenschaft nicht gefunden hat. Und erst am Ende von dem Gespräch, durch Rückfragen, kommt man an diesen Punkt. Und die Frage ist ja, was hält dich ab? Und die Leute wissen gar nicht, ja, wie wird man denn gläubig? Was muss ich denn tun, um einen Glauben zu haben? Wie fühlt sich ein Glaube an? Wie geht Glauben? Nächste Frage, was weißt du über Jesus? Das ist auch immer schön, weil egal wie man aufgewachsen ist, in unserem Kulturkreis und auch in vielen anderen Kulturkreisen, irgendwas wissen die Leute immer über Jesus. Und in 99% der Fälle ist das, was sie dann sagen, absolut positiv. Mit weitem Abstand haben die meisten Menschen ein total positives Bild von Jesus. Und da kann ich anknüpfen, bei Jesus weiter erzählen. Oder wenn jemand auch mal ganz kritisch ist, kann man die Situation, die Spannung auch mal gut entschärfen, wenn man fragt, glaubst du, dass Religionen auch Gutes bewirken? Wie wäre denn eine Welt deiner Meinung nach ohne Religion, ohne die guten Aspekte von Religion? Fallen dir gute Aspekte ein? Oder ganz banal, diese Gesprächseinstiege, was hast du am Wochenende gemacht? Und dann darauf hoffen, dass vielleicht jemand zurückfragt, was hast du am Wochenende gemacht? Und dann hast du hoffentlich was richtig Frommes, Christliches gemacht, was du dann erzählen kannst. Und zu guter Letzt eine Frage, darf ich für dich beten? Unterschätzt bitte diese Frage nicht und ich will dir ganz viel Mut machen, diese Frage oft zu stellen. Gerade auch, wenn dein Gesprächspartner nicht gläubig ist. Ich habe es noch nie erlebt, dass jemand auf diese Frage mit Nein geantwortet hat. Noch nie. Und wenn das passieren darf, dann ist was ganz Großartiges. Das muss dann auch kein spektakuläres, super salbungsvolles, ewig langes Gebet sein. Eher im Gegenteil. Keep it simple. Aber bete laut und deutlich zu Gott, deinem Vater, für diese Person, hörbar. Erstens berührt es die Menschen total, weil sie sowas nicht erleben. Sowas macht ja niemand. Aber wir sind dazu gerufen, königliche Priester zu sein, da wo wir hingehen, für den anderen Menschen. Ein Priester führt andere Menschen in die Gegenwart Gottes. Und genau das machst du, wenn du für andere Menschen betest. Und außerdem passiert was Gutes. Du gibst ja komplett die ganze Sache an Gott ab. Und was Gott jetzt daraus macht, liegt komplett bei ihm und bei der Person. Und du gibst der Sache die Chance, dass sie jetzt ganz persönlich eine Gotteserfahrung, eine Gottesbegegnung haben darf. Und dann mach ihr Mut, mach der Person Mut, die nächsten Tage und Wochen ganz aktiv nach einer Antwort des Gebets Ausschau zu halten. Darf ich für dich beten? Also, denk dir gute Fragen, überleg dir gute Fragen und hab Mut zu Gegenfragen. Ja? Oftmals, wenn so eine Kritik kommt, dann wollen wir irgendwas sagen oder wollen am liebsten weg, das Gespräch beenden. Stell erstmal eine gute Gegenfrage. Hey, wie meinst du das? Erzähl mir das genauer. Wie kommst du zu dieser Meinung? Stell eine zweite Frage. Lern den anderen wirklich kennen. Worauf kommt es ihm wirklich an? Und bei diesen Gesprächen, gerade wenn es ein bisschen kritischer wird, wenn es ein bisschen knistert in der Luft, hilft mir dann auch der dritte Tipp. Glaube ehrlich und zweifle ehrlich. Das hat mit Glaubensgesprächen zu tun, aber auch mit deiner ganz persönlichen Nachfolge. Ganz viele, die Angst vor solchen Gesprächen haben oder Unsicherheit, ja, was mache ich denn jetzt? Ganz oft hat es damit zu tun, dass wir Angst haben, nicht die richtigen Antworten zu haben oder dass dann irgendeine krasse theologisch-philosophische Frage kommt, wo wir nichts sagen können oder eine harte Kritik auf die Kirche oder irgend sowas. Kommt auch sehr oft vor. Und an dem Punkt ist es ganz entscheidend, dass du ganz ehrlich glaubst und zweifelst. Damit meine ich, dass wenn du eine Antwort nicht weißt, erstens willkommen im Club, zweitens, sag es bitte. Sag sowas wie, ja, wow, das ist eine echt gute Frage, habe ich noch nie drüber nachgedacht. Oder, ja, da muss ich noch mehr drüber nachdenken, das ist für mich auch eine offene Frage. Oder auch wenn du denkst, da habe ich mal eine Frage gehört und die Antwort, aber du bist selbst nicht so überzeugt davon, dann sag auch das ganz offen und ehrlich. Weil erstens merken die Leute, wenn du anfängst rumzueiern und es ist total unauthentisch. Und zweitens ist es eine enorme Wertschätzung für deinen Gesprächspartner, wenn du sowas sagst. Und auch eine Wertschätzung für seine Frage. Er merkt, ich bin nicht dumm, ich bin nicht alleine. Das ist eine gute Frage. Und du brauchst keine Angst davor zu haben, vor dieser Ehrlichkeit, weil du kannst ja die Wahrheit Jesu niemals mit Ehrlichkeit kaputt machen. Wahrheit bleibt Wahrheit, egal wie schlecht sich das Gespräch für dich anfühlt. Du kannst die Botschaft von Jesus mit Ehrlichkeit nicht kaputt machen. Also entspann dich, wenn das deine Angst ist bei so Glaubensgesprächen. Entspann dich. Man nimmt dir vor, ey, wenn so eine Frage kommt, ich werde einfach ganz ehrlich, meine ganz ehrliche, offene Meinung dazu sagen. Mich für die Frage bedanken. Und dann nutz diese offene Frage als Glaubenswachstumsmöglichkeit für dich selber. Denn jede krasse Frage, die du selber noch nicht gehört hast, ist eine Chance für dich, im Glauben und in Erkenntnis der Wahrheit zu wachsen. Dann kannst du sowas sagen wie, hey, ich nehme dir mal mit nach Hause, ich denk mal drüber nach. Und wenn du für dich eine Antwort gefunden hast und die Person wieder triffst, sagst du, hey, ich habe über deine Frage nachgedacht. Darf ich dir mal erzählen, was ich mir inzwischen dabei denke? Du kannst die Botschaft Jesu durch deine Ehrlichkeit niemals kaputt machen. Nutze es als Chance, im Glauben zu wachsen. Es wird immer offene Themen, offene Fragen geben. Bei all dem hilft mir das hier, mir zu fragen, was ist dein Trotzdem? In persönlichen Zweifelssituationen im Leben, aber gerade auch in Glaubensgesprächen. Eine Frage an dich persönlich, was ist dein Trotzdem? Warum glaubst du trotzdem? Warum glaubst du trotzdem, trotz mancher offener Fragen, trotz mancher Dinge, die du an Gott in deinem Leben oder allgemein noch nicht verstehst? Warum glaubst du trotzdem, obwohl andere Menschen mit Kritik kommen, mit harten Fragen? Und das kannst du im Gespräch nutzen, wenn du dir das vorüberlegt hast. Was fasziniert dich so sehr am Glauben, dass du sagst, das ist so viel stärker als alles andere? Sagen, ja, die Frage, warum Gott dieses Leid und so viel Schmerz in dieser Welt zulässt, ist schwer zu tragen. Und ich habe keine 0815-Antwort darauf, aber darf ich dir erzählen, warum ich trotzdem glaube und warum ich in dem allen trotzdem gerade an Jesus glaube, gerade auch bei diesem Thema. Was ist dein Trotzdem? Ja, es gibt viele offene Fragen. Aber für mich ist so ein Trotzdem zum Beispiel seit Jahren schon, ich bin jetzt etwa seit 14 Jahren Christ, ist immer wieder dieser Anker zu wissen, ja, Dreh- und Angelpunkt meines Glaubens, sagt die Bibel übrigens auch selbst, ist die Auferstehung von Jesus. Und seit 14 Jahren mache ich mir Gedanken darüber, kann das sein und wie sind die historischen Indizien, wie passt das alles zusammen? Und seit 14 Jahren habe ich noch keine plausible Alternativerklärung gefunden. Ich bin nicht nur, aber ich bin auch deswegen heute Christ, weil ich von der Auferstehung so überzeugt bin. Mein Trotzdem, auch wenn ich manchmal Gott nicht verstehe, er hat mir und dir genug und gute Gründe gegeben, ihm zu vertrauen, trotz allem. Und deswegen mein letzter Tipp, der vierte Tipp, lass dich von Jesus begeistern. Es ist manchmal so ein bisschen manchmal wird sogar so als Witz erzählt. Am Ende ist die Antwort immer Jesus, oder? Kennt ihr das? Schon mal gehört? Bei mir auch. Aber es ist kein Witz. Denn ich versuche wirklich ganz im Ernst, und das ist wirklich ein Gamechanger, darauf kommt es an, die Gespräche immer zu Jesus zu führen. Nicht bei Gott, bei irgendeiner Idee zu bleiben. Weil mit Gott, da können viele Leute. Aber wenn es um Jesus geht, da scheiden sich im wahrsten Sinne des Wortes die Geister. Da wird es konkret. Und da möchte ich dir einen großen Mut machen, zu überlegen, was begeistert dich bei Jesus? Das hat mit deinem Trotzdem zu tun. Was fasziniert dich an seiner Persönlichkeit, an seinem Charakter, was er getan hat, was er tut, was er sagt? Wie er sich verhält, zu den größten Philosophen gleichzeitig wie zu den kleinsten Kindern. Diese wunderbare Persönlichkeit. Vielleicht das zum Ende noch ein bisschen als Inspiration dazu, dich von Jesus begeistern zu lassen. Gerade auch für Glaubensgespräche, wo es ja oft heutzutage um die Frage geht, ja, was ist denn mit anderen Religionen? Was ist denn mit diesen ganzen anderen Möglichkeiten? Wie kann man jetzt nur sagen, Jesus, Jesus, Jesus? Ich bin begeistert von Jesus, weil er absolut einzigartig ist. Er hat eine einzigartige Persönlichkeit. Ich habe mal gerne, ab und zu stelle ich mal so eine Frage, wie stellst du dir die Welt vor, wenn alle Menschen so wären wie Jesus? Und ganz oft kommt dann die Antwort, ja, wäre das nicht der Himmel? Jesus kommt in einer absolut integeren Persönlichkeit daher. Er kommt aber auch mit einem einzigartigen Anspruch daher. Anders als alle anderen sogenannten Religionsstifter, anders als alle anderen sogenannten Philosophien da draußen, hat er nicht gesagt, ich zeige euch jetzt die 10 Wege zur Erlösung, ich zeige euch die 5 Rituale, die euch hier und dort helfen. Als Einziger hat er gesagt, ich bin der Weg und die Wahrheit und das Leben. Niemand kommt zum Vater als nur durch mich. Ich und der Vater, wir sind eins. Jesus ist hingerichtet worden, genau deswegen, weil die Leute ganz genau verstanden haben, er macht sich mit Gott gleich. Es ist ein einzigartiger Anspruch. Und jetzt kannst du dir die Frage stellen, wie es schlaue Menschen vor uns auch schon getan haben. Jemand, der sagt, ich bin Gott, ich und der Vater, wir sind eins. Offen und ehrlich. Kannst du dir die Frage stellen, auf Englisch wäre hier mad, bad or God. Die Engländer können es meistens so schön ausdrücken. Jemand, der sowas sagt, der ist entweder nicht mehr ganz richtig, nicht mehr ganz gesund da oben. Ganz im Ernst, lass uns einfach ehrlich reden, oder? Was würdet ihr über mich denken, wenn ich das jetzt sage? Übrigens, heute ist es soweit, ich bin wieder hier. Gottes Sohn. Wenn ihr seid ja alle freundliche Christen hier. Ihr würdet einfach nur ein bisschen lächeln, denkt, der macht jetzt einen blöden Scherz. Aber wenn ihr ein bisschen ehrlicher wärt, würdet ihr sagen, der ist irgendwie, hat einen Klatsch. Oder ihr würdet sagen, er ist ein bösartiger Lügner. Er weiß es zwar besser, aber er lügt hier absichtlich, oder? Oder die einzige dritte Alternative, es stimmt, Jesus war Gott. Und ich lade gerne meine Gesprächspartner ein, das rauszufinden, mal so ein Evangelium zu lesen und sagen, über den wir seit 2000 Jahren reden und nicht fertig werden, wirkt er für dich, wenn du das liest, wie jemand, der nicht gesund ist? Wie ein Lügner? Viele sagen, Jesus war der große Morallehrer. Ja, aber gesagt, was für ein toller Morallehrer, der sagt, er wird auch auferstehen. Aber wenn er in dem Punkt gelogen hätte, dann wäre er auch kein toller Morallehrer, oder? Kein tolles Vorbild. Du kriegst Jesus nur zu 100% oder gar nicht. Jesus hat einen einzigartigen Anspruch. Er hat aber auch eine einzigartige Botschaft, nämlich Rettung statt Religion. Ich hoffe, du vergisst es nie. Auch für deine Gespräche. Für uns wird es so normal, dass Jesus nicht nur irgendwas gesagt hat, sondern dass vor allem Jesus auch etwas getan hat. Ein für alle Mal. Am Kreuz für dich und mich gestorben ist und auferstanden ist. Jesus hat etwas getan, als einziger von anderen. Als einziger etwas getan, was uns wirklich retten kann. Und ich wünsche uns, ich wünsche das dir, ich wünsche mir das wir weiterhin, dass ich in meinen Gesprächen genau an diesen Punkt komme, die Einzigartigkeit und diesen fundamentalen Unterschied von Jesus klarzustellen. Dass es hier nicht um eine weitere Religion geht, sondern darum geht, was Jesus ein für alle Mal für uns getan hat. Die einzigartige Botschaft. Und letztlich, auch das immer wieder interessant für die Gesprächspartner, das, was ich gerade gesagt habe, heißt ja dann immer, ja, das sagst du ja nur, weil du Christ bist und das sagst du ja nur, weil es in der Bibel steht, aber die ganze Bibel ist ja längst verfälscht oder was auch immer. Das möchte ich auch einmal gesagt haben, dass es jeder einmal gehört hat, dass auch das Neue Testament, gerade das, was ich über Jesus erzähle und was wir wissen über Jesus, und das ist jetzt kein frommes Statement, das ist jetzt ein sachlich objektives, wissenschaftliches Statement. Das Neue Testament ist die am besten belegte schriftliche Quelle der ganzen Antike. Und es darf man auch mal weiter sagen, dass die Quellen, die wir heute haben, das Neue Testament, das du heute kaufen kannst, ist absolut glaubwürdiges Quellenmaterial. Absolut historisch glaubwürdig. Jesus ist einzigartig, auch historisch bezeugbar. Also, mein letzter Tipp, lass dich von Jesus begeistern, egal wo dein Anknüpfungspunkt ist. Lies viel über Jesus. Lies immer wieder die Evangelien rauf und runter. Lass dich von deinem Herrn begeistern. Und versuch das auch zu formulieren immer wieder. Hey, was würde ich erzählen? Welche Geschichte, welcher Vers, welches Statement ist das, was mich gerade so toucht? Und dann nimm das vielleicht mal mit, ist auch eine schöne Übung für Kleingruppen, Jugendgruppen, was auch immer. Setzt euch einen Abend zusammen hin, jeder nimmt sich eine halbe Stunde und ihr schreibt jeweils eine DIN A5 Seite auf, warum ihr Christ seid. Aber nicht unbedingt Bekehrungsgeschichte, das können wir ja alle. Nein, warum bist du heute Christ? Warum glaubst du an Jesus? Schreib es auf. Und am besten benutzt du dafür keine frommen Vokabeln, sondern Vokabeln, die jeder verstehen kann. Dein persönliches Glaubensbekenntnis. Warum glaubst du an Jesus? Was begeistert dich an Jesus? Was fasziniert dich an ihm? Und dann lest euch das reihum vor. Es ist unfassbar inspirierend und wirklich ermutigend. Aber es bereitet dich auch vor, eine Antwort zu geben, wenn du gefragt wirst. Hey, warum glaubst du an Jesus? Warum bist du Christ? Dann hast du darüber mal nachgedacht. Dann hast du mal was formuliert. Dann hast du es mal reflektiert, auch mit Worten, die jeder verstehen kann. Und dafür und für die anderen Tipps wünsche ich dir Gottes reichen Segen.
0: Das waren 4 Tipps für Glaubensgespräche ohne Kampf und Krampf von Christian Günzel. Er ist Referent am Pontes-Institut für Wissenschaft, Kultur und Glaube und war einer der Referenten bei der JUMICO, der Jugendmissionskonferenz, die in Stuttgart stattgefunden hat. Einen weiteren Vortrag von der JUMICO gibt es hier auf ERF in genau einer Woche. Und damit bedanke ich mich bei Ihnen fürs Zuhören und wünsche Ihnen Gottes Segen.
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In meiner Kindheit habe ich so ein paar Erfahrungen gemacht, die waren ziemlich niederschmetternd. Und ich habe gedacht, am besten verdränge ich das und lasse das gar nicht so zu. Und mit 16, 17 kamen dann irgendwann ja so Albträume, Angstzustände, Selbstmordgedanken in mir hoch. Und ich habe gedacht, irgendwie muss ich das runterdrücken. Und nach meiner Hochzeit, wo ich dachte, eigentlich ist wieder alles gut, ist nach einem Umzug das dann wieder aufgebrochen. Und ich bin dann in eine Gesprächstherapie gegangen und habe gelernt, das Böse wirklich beim Namen zu nennen und dem in die Augen zu schauen. Und ich habe gelernt, dass Vergebung ein Prozess ist, wo am Ende dann das Thema dann Heilung steht. Und für mich ist deswegen das Böse mit dem Guten überwinden ganz eng verbunden mit dem Begriff Vergebung.

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1: Herzlich willkommen zu unserer Sendereihe Durch die Bibel. Ich freue mich auf die gemeinsame Zeit mit Ihnen. Wir sind mittlerweile im letzten Kapitel des Philipperbriefes angekommen. Dieser Brief wurde von Paulus, während er im Gefängnis saß, geschrieben. Paulus hätte also allen Grund gehabt, mit seinem Schicksal zu hadern und Trübsal zu blasen. Aber nichts davon ist in diesem Brief zu spüren. Stattdessen spornt er die Christen in Philippi an, ihr ganzes Leben für Jesus zu leben, so wie er es tut. Sie sollen ihr Leben so zielgerichtet führen wie ein Sportler, der in einem Wettkampf alles dafür gibt, einen Preis zu gewinnen. Außerdem motiviert Paulus sie, mit der Wiederkunft Jesu zu rechnen und von dieser Tatsache her das Leben zu gestalten. Die Zukunft soll ihre Gegenwart bestimmen und nicht ihre Vergangenheit. Erstaunlich ist für mich, dass Paulus die Christen aus dem Gefängnis heraus auffordert, sich zu freuen, und zwar zu jeder Zeit und unter allen Umständen. Er macht ihnen deutlich, dass diese Freude eine unerschöpfliche Kraftquelle ist für das geistliche Leben.

Haben Sie schon mal jemandem befohlen, sich zu freuen? Kann man überhaupt jemanden auffordern, sich zu freuen? Nun, Paulus tut es im letzten Kapitel des Philipperbriefes. In Kapitel 4, Vers 4 schreibt er: Freuet euch in dem Herrn alle Wege, und abermals sage ich, freuet euch. Dies ist eine Aufforderung, die Paulus an die Christen in Philippi richtet. Freut euch immer an Jesus. Paulus fordert die Christen auf, sich zu freuen, und alle Wege bedeutet, egal auf welchem Weg ich gehe und in welcher Situation ich stecke. Ob es gerade dunkel oder hell um mich ist, ob ich gerade Schwierigkeiten erlebe oder mir das Leben leicht von der Hand geht. Egal, was heute für ein Tag ist, ob Sonntag oder Alltag. Egal, ob der Tag mir Probleme und Versuchungen bringt oder einen wolkenlosen Himmel. Wir werden aufgefordert, uns zu freuen. Und Paulus wiederholt diese Aufforderung noch einmal für den Fall, dass wir sie beim ersten Mal nicht verstanden haben. Und abermals sage ich, freuet euch. Freude ist etwas, was wir nicht aus uns selbst heraus produzieren können. Es ist eine Frucht des Heiligen Geistes. Wenn die Freude im Leben eines Christen fehlt, hat er auch keine Kraft. Deshalb ist die Freude im Leben eines Christen nicht nur eine nette Begleiterscheinung, sondern von grundsätzlicher Bedeutung. Jeder Christ soll sich freuen. Das ist die Botschaft dieses Textes. Bitte denken Sie jetzt nicht, dass es dazu keine Ausnahme gäbe. Schließlich gibt es zum Beispiel Krankheiten wie etwa Depressionen, die einem jede Freude nehmen. Bitte halten Sie sich nicht selbst für ungeistlich, wenn Sie in einer solchen Krankheit stecken und keinerlei Freude erleben können. Denn Paulus geht es hier um das normale, um das gesunde Leben eines Christen, und das sollte von der Freude an Gott durchzogen sein. Ich möchte dies kurz an einem Beispiel aus dem Alten Testament verdeutlichen. Nachdem Nehemia die Mauer um Jerusalem herum wieder aufgebaut hatte, versammelte sich die ganze Gemeinde der Israeliten am Wassertor. Dort las der Hohepriester Esra aus den Schriften vor, vom Morgen bis zum Mittag. Die meisten der Leute dort hatten die Gefangenschaft in Babylonien erlebt. Viele von ihnen hatten wahrscheinlich in ihrem ganzen Leben noch nicht sehr viel aus der Heiligen Schrift gehört, und so hat es sie schier überwältigt. Sie begannen zu weinen und zu klagen, so ergriffen waren sie vom Wort Gottes. Aber Nehemia hat zu ihnen gesagt, »Hey, wartet mal einen Moment, ihr sollt nicht weinen. Heute ist ein großartiger Tag, ihr seid an etwas Wunderbarem beteiligt, an dem großen Segen, den Gott uns gerade schenkt. Gott hat uns beim Mauerbau Gelingen geschenkt, sie ist fertig, und nun möchte Gott, dass ihr euch darüber freut.« Auch uns hat Gott so viele Dinge geschenkt, damit wir sie genießen, und das bedeutet, dass wir uns daran freuen. Das ist unsere Stärke, das ist unsere Kraft. Wir können nicht Christ sein ohne Kraft, die aus der Freude kommt. Freude ist das, was uns am Laufen hält. Freude ist die Quelle der Kraft. Ich möchte dies nochmal anhand eines Beispiels verdeutlichen, denn wir finden hier ein Prinzip, welches die Gesellschaft um uns herum übernommen hat. Stellen Sie sich vor, Sie gehen in ein Geschäft, um etwas zu kaufen, und treffen dort auf den Ladenbesitzer höchstpersönlich. Was wird er tun, wenn Sie ihn nach einem bestimmten Produkt gefragt haben? Wird er mürrisch das Gesicht verziehen oder sogar anfangen zu weinen? Ganz bestimmt nicht. Er wird freundlich lächeln, Ihnen das gewünschte Produkt zeigen und auf die besonderen Eigenschaften hinweisen. Und wie weit würde es ein Vertreter an der Haustür bringen, wenn er unfreundlich und unmotiviert seine Ware anpreisen würde? Ich kann mich noch an die Zeit erinnern, als bei uns zu Hause regelmäßig ein Bürstenverkäufer an der Haustür klingelte. An einem Samstagvormittag, meine Frau war gerade zum Einkaufen gegangen, sah ich ihn vom Fenster meines Arbeitszimmers aus, von der anderen Straßenseite her kommen. Ich dachte bei mir, ich werde ihm nicht öffnen, denn ich habe so viel zu tun. Ich werde meine Zeit heute nicht damit verbringen, mich mit Bürsten zu beschäftigen. Kurz darauf klingelte es an unserer Haustür. Ich habe ihn klingeln lassen. Es klingelte zwei- oder dreimal. Ich dachte, na, er wird doch bald weggehen. Aber er ging nicht weg. Er schien zu ahnen, dass noch jemand zu Hause war,
Und so hat er einfach den Daumen auf die Klingel gedrückt und festgehalten. Aus Gründen der Selbstverteidigung bin ich schließlich an die Tür gegangen. Als ich öffnete, hatte ich erwartet, dass er ein wenig irritiert sein würde, weil ich ihn so lange hatte warten lassen. Aber keineswegs. Er schien geradezu glücklich zu sein, mich zu sehen, obwohl ich ihn eher unfreundlich anschaute. Ich versuchte, ihn abzuwimmeln, sagte ihm, dass sich meine Frau gewiss Zeit für ihn nehmen wird, wenn er das nächste Mal in diese Gegend kommt. Aber das hat ihm nicht genügt. Ich weiß nicht, wie er es geschafft hat, aber in den nächsten 10 Sekunden saß er im Wohnzimmer und ich hielt eine kleine Bürste in meinen Händen und ließ ein Verkaufsgespräch über mich ergehen. Doch ich blieb standhaft und habe ihm nichts abgekauft. Zu meiner Überraschung schien er jedoch nicht enttäuscht zu sein, denn zum Schluss ging er fröhlich vor sich hin pfeifend die Treppe hinunter. Unglaublich, er war einfach gut gelaunt und fröhlich. Irgendwann später habe ich mal einen Mann getroffen, der solche Haustürvertreter ausbildet. Ich habe ihm von diesem Erlebnis erzählt und er meinte, diese Leute werden dafür geschult. Sie werden regelrecht darauf trainiert, Freude und gute Laune zu verbreiten. Nur so können sie erfolgreich sein. Ich habe keine Ahnung, ob diejenigen, die mit Haustürgeschäften ihr Geld verdienen, wenigstens hin und wieder wirklich fröhlich sind. Und hierin besteht nun vermutlich ein Unterschied zu den Kindern Gottes. Sie sollen stets echte Freude im Herzen haben, nämlich die Freude des Herrn. Die Freude, die Gott ihnen schenkt. Mit Freude und Fröhlichkeit ist es ja so eine Sache. In unserer Gesellschaft wird heute viel Geld dafür ausgegeben. Gerade erleben wir wieder eine Flut von Satirikern und Comedians, die eigene Fernsehshows haben und die Leute zum Lachen bringen. Oft jedoch auf Kosten anderer Menschen. Das funktioniert, weil sich fast alle nach mehr Fröhlichkeit im Alltag sehnen. Deshalb wird ein Christ, der mit einem mürrischen Gesicht und einer verbitterten Haltung durchs Leben geht, ganz gewiss auf niemanden anziehend wirken. Aber auch wenn Paulus in unserem Bibeltext schreibt, »Freuet euch in dem Herrn alle Wege«, so muss diese Freude doch aus unserem Inneren kommen. Sie muss unserer inneren Einstellung entsprechen. Ich habe mir überlegt, was dazu beitragen könnte, unsere innere Einstellung zu korrigieren. Und mir fiel der Vergleich mit einem Physiotherapeuten ein, der einen verschobenen Wirbel wieder einrenken kann und der dem Betroffenen beibringt, welche falschen Bewegungen er im Alltag lieber vermeiden soll. Wäre es nicht sinnvoll, mit einer ähnlichen Therapie die falschen Handlungsmuster von Leuten aus der christlichen Gemeinde zu korrigieren? Ungefähr so. Hier kommt unsere Patientin Frau Braun. Gerade hat sie wieder einmal den neuesten Klatsch gehört und sie kann es kaum abwarten, ihn in der Gemeinde weiter zu verbreiten. Wollen wir sie nicht lieber in eine Stimmung bringen, in der sie keine Lust mehr hat aufs Tratschen, sondern sich lieber mit anderen zusammen an Gott freut? Und hier kommt Diakon Schmidt. Er faucht immer wie ein Vulkan, wenn ihm irgendetwas nicht passt. Er hat sich in Behandlung begeben, damit seine innere Einstellung wieder eingerenkt wird. Nun, ich gebe zu, dass das nicht sehr realistisch klingt. Aber der Teufel hat es tatsächlich geschafft, dass viele Menschen glauben, dass man in einer christlichen Gemeinde keine Freude und keinen Spaß erleben kann. Und leider haben sie oft genug recht. Ändern wird sich das nur, wenn die Christen an ihrer inneren Einstellung arbeiten. Denn als erlöste Menschen haben sie doch allen Grund zur Freude. Die Gemeinde soll wieder zu einem Ort werden, an dem Menschen Freude erleben und Spaß haben können. Das wird ihnen dann auch Kraft geben für das alltägliche Leben. Manchmal werden die Gebetsstunden in einer Gemeinde als Stunden der Kraft bezeichnet. Das ist gut, aber wir müssen zurück zu der Quelle der Kraft gehen. Freude ist die Quelle der Kraft. Wenn wir zusammen beten, dann sollten wir Gott als allererstes darum bitten, dass er uns Freude in unserem Leben schenkt. Ohne Freude werden wir keine göttliche Kraft in unserem Leben haben. Der Teufel versucht täglich, uns die Freude zu nehmen, denn er weiß genau, dass es die Quelle unserer Kraft ist. Zurück zu unserem Bibeltext.
Die nächste Aufforderung, die Paulus an die Christen in Philippi richtet, lautet in Vers 5: Eure Güte lasst kund sein allen Menschen. Der Herr ist nahe. Jemand hat diesen Vers mal übersetzt mit den Worten: Lasst eure liebliche Vernünftigkeit allen Menschen kund werden. Ich finde diese Übersetzung gar nicht so schlecht. Wir brauchen vernünftige Christen, keine überzogenen, frommen Eiferer im Glauben. Natürlich ist es für jeden von uns wichtig, dass wir zu den Grundsätzen des Glaubens klare und feste Überzeugungen haben und diese auch vertreten. Aber wir sollten uns davor hüten, uns in exegetische Einzelheiten zu verrennen und auf irgendwelchen Nebensächlichkeiten herumzureiten. Eine liebliche Vernünftigkeit ist gefragt und keine starrköpfige Vernünftigkeit. Wichtig ist, dass wir die Hauptsache betonen, und die ist Jesus Christus. Paulus nennt auch einen Grund, warum es so wichtig ist, den Menschen um uns herum wohlgesonnen zu sein. Für ihn ist ganz klar, der Herr ist nahe. Paulus ist davon ausgegangen, dass Jesus Christus jeden Moment wiederkommen könnte. Und er wünschte sich, dass die Philipper bereit sind für diese Wiederkunft Christi. Und dann zeigt er einen Weg auf, wie sie jede Schwierigkeit bis zu diesem Zeitpunkt meistern können. Er sagt zu ihnen, Vers 6, Sorgt euch um nichts, sondern in allen Dingen lasst eure Bitten in Gebet und Flehen mit Danksagung vor Gott kund werden. Der Satzanfang, Sorgt euch um nichts, wird manchmal auch übersetzt mit Habt keine Angst vor nichts oder Seid nicht überängstlich. Ich möchte Ihnen an dieser Stelle meine eigene Übersetzung des ganzen Verses vorstellen. Sie ist leicht zu merken und lautet: Sorgt euch um nichts, betet für alles. Denn im Gebet liegt das Geheimnis der Kraft. In Vers 4 hat uns Paulus dazu aufgefordert: Freut euch, weil die Freude eine Quelle der Kraft ist. Und hier kommt nun also die Aufforderung hinzu: Sorgt euch um nichts, betet für alles. Der Grund, warum wir uns um nichts Sorgen machen müssen, ist, dass wir ja um alles beten können. Dies bedeutet, dass wir alle Dinge in unserem Leben mit Gott besprechen dürfen. Nichts braucht ausgelassen zu werden. Vor einigen Jahren kam einmal eine Witwe zu einem bekannten Prediger und fragte ihn: Glauben Sie, dass wir für die kleinen Dinge in unserem Leben beten sollten? Seine Antwort lautete: Gute Frau, können Sie sich irgendetwas in Ihrem Leben vorstellen, was für Gott tatsächlich groß wäre? Ist für ihn nicht irgendwie alles nur klein? Wenn wir sagen, dass wir mit unseren großen Problemen zu Gott gehen, was meinen wir damit? Für Gott ist das alles nur Kleinkram. Und das, was für uns Kleinkram ist, das sollten wir ihm auch bringen. Liebe Hörer, als Christen sollten wir alles im Gebet vor Gott bringen, nichts ausgeschlossen. Wenn ich mich zum Beispiel ins Auto setze und eine mehrstündige Fahrt vor mir habe, lade ich Jesus ein, mit mir zu fahren. Ich rede mit ihm und erzähle ihm alles über mich. Auch die Dinge, die ich niemandem sonst erzählen würde, ich erzähle ihm alles. Und ich denke, wir sollten das noch mehr zu unserer Gewohnheit machen. Paulus fordert uns genau dazu auf: Betet für alles. François Fénelon, ein Bischof und Schriftsteller aus dem 17. Jahrhundert, ermutigt uns: Sage Gott alles, was in deinem Herzen ist, so wie du einem guten Freund dein Herz ausschüttest, das Schöne und das Schwere. Erzähl ihm von deinen Schwierigkeiten, so dass er dich trösten kann. Erzähl ihm von deinen Freuden, so dass er einen nüchternen Blick auf sie werfen kann. Erzähl ihm von deinen Wünschen, so dass er sie reinigen kann. Erzähl ihm von dem, was du nicht magst, so dass er dir durchhelfen kann. Sprich mit ihm über deine Versuchungen, dass er dich vor ihnen bewahren kann. Zeige ihm die Wunden in deinem Herz, damit er sie heilen kann. Lege ihm deine Gleichgültigkeit gegenüber dem Guten hin, deinen verdorbenen Geschmack für das Böse, deine Unbeständigkeit. Sage ihm, wie die Liebe zu dir selbst dich gegenüber anderen ungerecht werden lässt, wie deine Eitelkeit dich in Versuchung bringt, unaufrichtig zu sein, wie der Stolz dich dazu bringt, vor dir selbst und anderen dein wahres Gesicht nicht zu zeigen. Wenn du auf diese Weise all deine Schwachheit, deine Nöte und deine Schwierigkeiten vor Gott ausbreitest,
wird dir der Gesprächsstoff niemals ausgehen. Du wirst mit einem Thema nie am Ende sein, denn es wird immer wieder Neues hinzukommen. Bei Menschen, die keine Geheimnisse voreinander haben, ist es doch auch so. Denen geht der Gesprächsstoff niemals aus. Sie wiegen ihre Worte voreinander nicht ab, da es nichts zurückzuhalten gibt. Auch sind sie nie auf der Suche nach einem Thema. Sie sprechen das aus, was ihnen auf dem Herzen liegt, ohne Abwägung, gerade das, was sie denken. Gesegnet sind die, die solch einen familiären und freimütigen Umgang mit Gott pflegen. Dieses Zitat von François Fénelon habe ich mehrere Jahre in meiner Bibel mit mir herumgetragen und es von Zeit zu Zeit durchgelesen. Vielleicht hört es sich für Sie sehr fromm an, wenn ich davon rede, dass ich meine Lasten vor Gott ins Gebet bringe. Aber ich muss Ihnen gestehen, dass ich oft, sobald ich alles, was mich belastet, vor Gott niedergelegt habe, es sozusagen wieder einsammle und in meinen Rucksack stecke und mit der gleichen Last weiterlaufe. Das ist mein Problem. Gott möchte jedoch, dass wir ihm so vertrauen, dass wir uns um nichts Sorgen machen, sondern ihm alles im Gebet überlassen. Ich wünsche mir so sehr, frei zu sein wie ein Vogel unter dem Himmel, ohne Sorgen, ohne Ballast, oder wie eine Biene, die fröhlich vor sich hin summt und Honig sammelt. Gott möchte, dass wir so sind. Vertrauen Sie Gott auf diese Weise? Sorgt euch um nichts, sondern bringt alles im Gebet vor Gott, schreibt Paulus sinngemäß in Vers 6 unseres Bibeltextes. Paulus macht hier allerdings einen Zusatz, der auch für uns heute wichtig ist. Wörtlich schreibt er: Lasst eure Bitten in Gebet und Flehen mit Danksagung vor Gott kund werden. Paulus lässt das Gebet nie einen Sprung ins Ungewisse werden. Sein Gebet ruht auf einem Fundament, auf etwas, was der Beter bereits erlebt hat und für das er danken kann. In Römer 10, Vers 17 heißt es: So kommt der Glaube aus der Predigt, das Predigen aber durch das Wort Christi. Und wie steht es mit dem Gebet? Gebet kommt aus dem Glauben und, wie wir eben gehört haben, der Glaube kommt aus dem Wort Gottes. Paulus sagt, wenn ihr mit einer Bitte zu Gott kommt, dann dankt ihm. Dankt ihm hier und jetzt. Manche Bibelausleger deuten diesen Vers so, dass man, wenn Gott die Bitte erhört hat, zu Gott zurückkommen soll und ihm danken soll. Das entspricht aber nicht dem, was Paulus hier sagt. Paulus hatte das Privileg, sich in einer der vielseitigsten Sprachen, die es auf der Welt gibt, auszudrücken, dem Griechischen. Und er sagt hier sinngemäß, wenn du an Gott eine Bitte richtest, dann sollst du direkt hier und jetzt Gott dafür danken, dass er dich hört und dein Gebet beantwortet. Vielleicht fällt Ihnen jetzt ein, dass Sie im Laufe der Zeit erlebt haben, dass Gott Ihre Gebete nicht immer erhört hat. Ja, vielleicht denken Sie sogar, dass Gott Ihre Gebete gar nicht hört. Doch ich bin mir ganz sicher, dass Gott Ihre Gebete nicht unbeantwortet lässt. Und Sie sollten nicht einmal denken, dass Ihr himmlischer Vater seine Ohren verschließt, wenn Sie mit ihm reden. Vielleicht haben Sie für bestimmte Dinge gebetet und sie nicht bekommen, aber gewiss hat Gott Ihnen auf die eine oder andere Weise geantwortet. Ich möchte Ihnen dies mit einem Beispiel illustrieren. Mein Vater war kein Christ, aber er war ein guter Vater. Er besaß eine Baumwollentkörnungsmaschine und die Maschine lief Tag und Nacht. Als kleiner Junge bin ich oft zu ihm gegangen und habe ihn um Süßigkeiten oder ein Geldstück angebettelt. Er streckte dann seine Hand in die Hosentasche und gab mir eine Münze. Eines Tages bin ich zu ihm gegangen und habe ihn um ein Fahrrad gebeten. Er sagte, dass wir uns das nicht leisten könnten und hat Nein gesagt. Ich kann Ihnen heute davon berichten, dass ich ihn nie um etwas gebeten habe und er hätte es nicht gehört, aber er hat oft mit Nein geantwortet. Und wenn mein Vater mit Nein geantwortet hat, dann hat das jede Diskussion beendet. Mittlerweile weiß ich, dass das in den meisten Fällen das Beste für mich war, auch wenn ich das nicht so gesehen habe. Aber trotzdem hat er mir auf meine Bitte immer eine Antwort gegeben. Gott hat eine Menge verwöhnter Kinder. Wenn er Nein zu ihnen sagt, dann ziehen sie oft einen Schmollmund und sagen, Gott hat mein Gebet nicht gehört. Doch das stimmt nicht.
Darf ich Ihnen das einfach mal so mit auf den Weg geben? Sie haben keine unbeantworteten Gebete. Gott hört Gebet und beantwortet Ihre Gebete immer. Sie wiederum können alles zu Gott im Gebet bringen, die großen und die kleinen Dinge. Gott kümmert sich um Sie. Ich möchte Ihnen noch eine weitere Illustration dazu geben. Als man dabei war, den Panama-Kanal zu bauen, war man am Ende zeitlich ziemlich unter Druck. Es waren ein paar Fehler passiert und nun wollte man endlich fertig werden. Also hat man den Arbeitern keinen Urlaub gegeben, sondern hat die Familien zu ihnen nach Panama geschickt, damit sie dort bei ihnen sein konnten. Dort saß an einem Abend der junge Ingenieur über all den Papieren des großen Projekts und sein kleiner Sohn spielte zu seinen Füßen. Plötzlich fing der kleine Junge an zu weinen. Meinen Sie, der Vater hätte sich nun gestört gefühlt und die Mutter des Jungen gerufen, damit sie sich um ihn kümmert? Nein, er hat ihn auf den Schoß genommen und gefragt, was denn los wäre. Der Junge hielt ihm sein kleines Spielzeugauto hin und das Rad, das abgefallen war. Und der Vater tat nichts lieber, als dieses Auto zu reparieren und die Tränen seines Sohnes zu trocknen. Er war ein guter Vater und er hat seinem kleinen Sohn gern aus der Klemme geholfen. Wenn Sie an Gott denken, dann wünsche ich Ihnen, dass Sie immer dieses Bild vor Augen haben. Und Gott ist besser als jeder irdische Vater. Gott ist der barmherzigste und gütigste aller Väter. Wenn Sie in Ihrem Leben mit einem Problem konfrontiert werden, mag es für Sie riesengroß und schier unüberwindbar scheinen. Aber Gott wird Ihr Rufen und Ihr Weinen hören. Und wenn er in einem bestimmten Fall Nein sagen sollte, dann deshalb, weil es für Sie die beste Antwort ist, die er Ihnen geben kann. Denken Sie immer daran, dass Sie mit allen Dingen in Ihrem Leben zu Gott kommen können. Und doch ist es oft eine sehr schmerzliche Erfahrung, wenn Gott Nein sagt. Ich kenne das auch aus meinem eigenen Leben. Und zwar hatte ich eine Aussicht auf eine Stelle in einer großen und bedeutenden Gemeinde. Nachdem ich dort gepredigt hatte, war die Gemeindeleitung sehr angetan von mir, dann aber riefen sie mich ein paar Tage später wieder an und teilten mir mit, dass die Leitung ihrer Denomination mit meiner Berufung nicht einverstanden sei. Sie haben mir wieder abgesagt. Dies war ein schwerer Schlag für mich. Ich habe mich danach gefühlt, als hätte Gott einen großen Fehler gemacht und war sehr enttäuscht. Doch als ich mit meiner Frau vor einigen Jahren noch einmal in dieser Gemeinde war, einfach aus Interesse, da haben wir festgestellt, dass sie sich zwischenzeitlich nicht gerade zum Guten entwickelt hat. Ehrlich gesagt war ich rückblickend froh, dass Gott mir damals meinen Wunsch, genau in dieser Gemeinde meinen Dienst zu tun, versagt hat. Ich erinnere mich, wie sehr ich damals zu Gott geschrien habe, als die telefonische Absage kam. Ich habe ihm gesagt, wie sehr ich mich von ihm im Stich gelassen fühle, weil ich anscheinend die größte Gelegenheit in meinem Leben verpasste. Oh, was habe ich geklagt, genörgelt und geschimpft, weil ich das Gefühl hatte, er weiß gar nicht, was das Beste für mich ist. Doch er hat bildlich gesprochen, diese Tür so fest zugeknallt, dass ich den dröhnenden Knall noch Jahre danach in meinen Ohren gehört habe. Im Rückblick kann ich nur beschämt sagen, der himmlische Vater hat sehr wohl auf meine Gebete gehört. Und ich schäme mich dafür, dass ich ihm da

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0: Was tun Engel in Aktion, Engel in Aktion, Engel, die Geheimagenten Gottes, die Diener und Boten Gottes mit speziellem Auftrag? Immanuel Dauner erzählt, wie sein Großvater Engel in Aktion selbst erlebt hat.
1: Mein Großvater war Prediger im Schwarzwald und in der Nähe von Dornhahn hatte er eine Evangelisation. Die fand statt in einer Gaststätte. Wenn sich Männer dort bekehrten und zu Jesus entschieden, dann gingen sie nachher nicht mehr in die Wirtschaften. Das hat den Wirten gar nicht gefallen. Und so blieb es nicht aus, dass viele meinem Großvater oft auflauerten und ihn schädigen wollten. An einem solchen Abend ging er allein nach Hause durch den Wald und zwei Männer, die ihm Böses tun wollten, haben ihm aufgelauert. Er wusste es nicht. Er hat sich wie immer dem Schutz Gottes anbefohlen und ging durch diesen Wald. 14 Tage später erlebte er nun Folgendes. Auch bei einem evangelistischen Gottesdienst kam ein Mann zu ihm, der ihn auf jenen Abend ansprach, wo er allein durch den Wald ging, und ihm sagte, er müsse beichten. Er und sein Freund wollten ihm dort übel mitspielen. Sie hätten sich mit großen Prügeln bewaffnet, versteckt hinter einer Hecke. Aber da war ein großer, starker Mann neben ihm gelaufen und deshalb wagten sie nicht, ihn anzugreifen. Mein Großvater sagte, das kann nicht sein, ich war ja ganz allein an diesem Abend. Aber er hat dann sehr schnell darüber nachgedacht und lachend sagte ihm dann Psalm 34, der Engel des Herrn lagert sich um die her, die ihn fürchten. Der Mann selber war davon sehr ergriffen und das hat auch den letzten Anstoß gegeben, dass er sein Leben dann der Wirklichkeit Gottes unterstellte.
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1: Im Alter von 5 Jahren habe ich diesen Psalm, der Herr ist mein Hirte, mir wird nichts mangeln, auswendig gelernt. Der ist griffig und schnell zu lernen, 6 Verse. Aber ich merke, dass meine Kinder Schwierigkeiten haben, Bibelverse auswendig zu lernen. Und da habe ich gedacht, dann müsste es eigentlich vertonen. Und da fiel uns diese Melodie dazu ein, haben das dann gleich am Klavier zusammen gesungen. Und heute können sie den Psalm.

0: ein Teil von Freisetzung, wenn du das erlebst durch Jesus Christus, ist Verantwortung. Nicht chillen. Manchmal ist auch chillen dran. Aber wenn du merkst, wie Jesus dich freisetzt und es selber erlebst im eigenen Leben, kriegst du Verantwortung. Weil Jesus uns für Ziele freisetzt.
1: Tobias Klei war das, einer der Referenten auf der Pfingsttagung Bobengrün. Die stand unter dem Motto Jesus befreit. Und was das bedeutet, das wurde in unterschiedlichen Vorträgen von unterschiedlichen Referenten entfaltet. Einer davon war, wie gesagt, Tobias Klei und der Vortrag, mit dem er die Pfingsttagung Bobengrün eröffnet hat, der steht hier und jetzt auf dem Programm. Dazu begrüßt Sie Stefan Steinseifer. Herzlich willkommen.

0: Freiheit der Kinder Gottes, ein Lied von Albert Frey, gesungen von seiner Frau Andrea. Sie haben die Sendung eingeschaltet und da steht heute der erste Vortrag der Pfingsttagung Bobengrün auf dem Programm. Tobias Gley heißt der Referent. Er ist ein ehemaliger Zehnkämpfer und Boxer und hat lange Jahre versucht, den Sinn des Lebens im Sport zu finden. Dann ist er Jesus begegnet und heute ist er als Evangelist unterwegs, der sich besonders an junge Menschen richtet, wie Sie gleich merken werden. Das Thema, über das Tobias Gley jetzt spricht, lautet Freistoß für dich. Der Bibeltext dazu steht im Johannesevangelium, Kapitel 5.
1: Stell dir gleich mal eine Frage zu Anfang. Wer von euch ist sich die vergangene Woche mal so vorgekommen, als ob er in einem Hamsterrad drin wäre und irgendwie ist es unglaublich schwer auszusteigen, obwohl man die ganze Zeit rennt und nirgendwo hinkommt? Ist irgendjemand dabei? Jetzt auf der anderen Seite, wer von euch hat sich denn mal so richtig frei gefühlt die vergangene Woche? Also gut. Jetzt haben wir heute eine Geschichte, die lese ich euch mal vor, und zwar aus dem Johannesevangelium, da geht es um dieses Thema. Diejenigen von euch, die sich schon auskennen in der Bibel, die kennt es wahrscheinlich auch schon, diese Geschichte, aber ich lese trotzdem mal vor. Ich habe extra eine Bibelübersetzung genommen, die zumindest einigermaßen verständlich ist im heutigen Deutsch. Da steht einmal drin im Johannes, das ist ein Buch im Neuen Testament, einige Zeit später ging Jesus, so das ist so der Hauptcharakter in der Bibel, ging Jesus zu einem der jüdischen Feste nach Jerusalem hinauf und dort gab es in der Nähe des Schaftors eine Teichanlage mit 5 Säulenhallen, die auf Hebräisch Bethesda genannt wird. In diesen Hallen lagen Scharen von kranken Menschen, Blinde, Gelähmte und Verkrüppelte. Einer der Männer dort war seit 38 Jahren dort. Naja, also ich bin auch schon drüber, macht ja nichts. Okay, also ihr wisst, von was der redet. 38 Jahre lang war der da und der lag schon 38 Jahre dort. Und als Jesus ihn sah, wurde ihm klar, dass er schon lange krank war und er fragte ihn, willst du gesund werden? Herr, erwiderte der Kranke, ich habe niemand, der mir hilft, in den Teich zu kommen, wenn das Wasser bewegt worden ist und wenn ich es selbst versuche, kommt immer schon ein anderer vor mir hinein. Steh auf. Nimm deine Matte und geh, sagte Jesus zu ihm. Im selben Augenblick war der Mann geheilt. Er nahm seine Matte und er ging los. Das geschah an einem Sabbat. Einige von den Juden sagten deshalb zu dem Geheilten, heute ist Sabbat, du darfst deine Matte nicht tragen. Die waren damals noch strenger als wir heute manchmal. Er antwortete, der Mann, der mich geheilt hat, sagte zu mir, nimm deine Matte und geh. Welcher Mensch hat dir denn so etwas befohlen, fragten die Juden. Aber der Geheilte wusste nicht, wer es war, denn Jesus hatte den Ort wegen der vielen Menschen schon wieder verlassen. Später traf Jesus den Mann im Tempel und sagte zu ihm, hör zu, du bist jetzt gesund. Sündige nicht mehr, damit dir nicht noch Schlimmeres passiert. Danach ging der Geheilte zu den Oberen der Juden und sagte ihnen, dass Jesus ihn gesund gemacht hatte. Ich finde es eine faszinierende Geschichte, weil es eigentlich um 2 krasse Gegensätze geht. Auf der einen Seite geht es wirklich um Gefangensein im wahrsten Sinn des Wortes im eigenen Körper, Hoffnungslosigkeit. Und das hat was zu tun mit menschlicher Begrenztheit letztendlich. Auf der anderen Seite geht es um Jesus Christus, der da hinkommt in die Situation hinein. Und Jesus bringt Freisetzung, göttliche Hoffnung und ein anderes, komplett anderes Leben für diesen Mann. Jetzt, wenn wir mal auf das Erste eingehen, so menschliche Begrenzung oder Gefangenheit oder in Umständen gefangen sein. Sehr interessant, was dieses Wort Bethesda heißt. Weiß das jemand? Also Bethesda heißt Haus der Gnade. Erklären wir es nicht groß, aber so heißt es halt. Und das musst du mal vorstellen, 5 Hallen, also nur mit kranken Leuten. Und dann wird da aufgezählt, was für Kranke hat es denn? Also da steht zum Beispiel Blinde. Und wenn du die Bibel so durchliest, dann weißt du, Menschen können zum Beispiel körperlich blind sein, also die sehen einfach nichts. Aber in der Bibel wird auch ganz arg oft darüber gesprochen, dass es eine Herzensblindheit gibt. Eine Blindheit in Bezug auf Gott, dass man Gott nicht sehen kann und sich selber nicht so sehen kann, wie Gott einen sieht. Das ist auch Blindheit. Also waren viele Blinde, was auch immer das genau heißt. Dann steht da drin, da waren viele Gelähmte. Also es waren Menschen, die einfach ans Bett oder an den Rollstuhl, falls es damals schon gab, oder sonst irgendwas, gefesselt waren im wahrsten Sinn des Wortes, die konnten sich nicht bewegen. Aber weißt du, in der Bibel gibt's auch die Lähmung in Bezug auf geistlicher Ebene. Da spricht Gott immer wieder darüber, dass Schuld, also Dinge, die dem Charakter von Jesus Christus nicht entsprechen, also das Gegenteil von Jesus, könnte man sagen, das lähmt uns manchmal im Leben und das verkrüppelt uns, lesen wir in der Bibel. Und dann liegen da noch ein Haufen Verkrüppelte, also Bewegungsbeeinträchtigte, könnte man sagen, vielleicht war es aufgrund von einem Unfall oder was auch immer. Das heißt auf jeden Fall, die waren eingeschränkt in ihrer Bewegungsfreiheit. Und diese Leute waren dort zu finden und einer stellvertretend ist dieser Mann, der eben 38 Jahre lang gelähmt an diesem Teich gelegen ist, Bethesda. Und dieser Mann war zusammen mit lauter Gleichgesinnten, also auch wenn die vielleicht andere Krankheiten hatten und andere Gebrechen hatten, aber letztendlich saßen sie oder lagen alle im gleichen Boot, könnte man sagen. Die waren alle krank und haben gewartet, dass sich dort das Wasser bewegt und bumm, dann wollten sie da reinspringen und einer ist dann gesund geworden. Und dieser Mann lag da und jetzt kommt Jesus zu ihm hin und sagt, hey, willst du gesund werden? Und weißt du, was der Typ antwortet?
2: Ich hab niemand.
1: Der sagt nicht einfach ja, sondern er sagt, ich hab niemanden. Niemanden, der mich dahin bringt. Und ich finde es krass. Jesus stellt ihm eine Frage und der antwortet gar nicht auf seine Frage, sondern irgendwie merkt er diesem Jesus, obwohl er nicht mal gewusst hat, dass Jesus war, vor dem kann ich ehrlich und echt sein. Und weißt du, was der macht? Der schüttet Jesus sein Herz aus. Der sagt Jesus, obwohl er Jesus ja gar nicht gekannt hat, ich habe niemand. Ich bin einsam. Obwohl ich mittendrin liege in lauter Leuten, unter lauter Leuten, denen es genau gleich geht wie mir. Und wenn ich es mal versuche, da reinzukommen in diesen Teich, hey, dann ist ein anderer, der ist schneller, stärker, besser als ich. Und der ist zuerst drin. Und obwohl wir alle in der gleichen Situation sind, denkt trotzdem jeder nur an sich selber hier. Ist echt zum Kotzen, die Situation. Jetzt weißt du, solche Hallen der Hoffnungslosigkeit, wo lauter kranke und verkrüppelte Menschen drin liegen, das kennen wir nicht. Wir kennen höchstens Krankenhäuser, aber da wird sich meistens sehr gut um uns Menschen gekümmert, auch wenn wir ständig drüber motzen. Aber so ein Elend wie damals, das gibt's bei uns nicht. Deswegen, wir können das nicht nachvollziehen, was da damals abging. Was das bedeutet, 38 Jahre da zu liegen. Aber ich glaube, seine wirkliche Not, die kennen wir alle. Gemeinsam einsam. Du bist in der Fußballmannschaft, du bist der coolste von allen und irgendwie bist trotzdem total einsam. Du hast 1000 Follower auf Instagram. Aber wenn du in deinem Zimmer bist und das Handy mal nicht neben dir hast, bist du total verlassen. Das kennen wir, solche Momente. Du bist umgeben von Arbeitskollegen und irgendwie bist trotzdem einsam. Oder dass andere schneller, besser, stärker sind als wir, das kennen wir auch. Ich weiß nicht, ob du das die vergangene Woche mal erlebt hast, dass irgendjemand, du wolltest irgendwas machen, irgendein Ziel erreichen, bumm, und dann kommt einer, der war einfach schneller, schöner, besser als du, zack, und dann hat der dein Ding gekriegt, was du eigentlich machen wolltest. Weißt du, der Heinrich Heine, wisst ihr, wer das war? Ein deutscher Dichter, gell? Also ich merke bei meinen Kindern, die lernen kaum noch Gedichte. Ich fand es auch schrecklich als Kind, aber geschadet hat es auch nicht. Aber meine Kinder lernen kaum noch was auswendig. Aber der Heinrich Heine hat mal gesagt, die Welt ist ein Lazarett. Also was der Heinrich Heine damals schon gesagt hat, ist, ey, in unserer Welt gibt es viele Kranke. Es gibt körperlich Kranke. Das sieht man relativ einfach. Aber weißt du, was man nicht so leicht sieht? Menschen, die seelisch krank sind. Zum Beispiel Einsamkeit. Da kann einer nach außen der größte Star sein und innerlich ist er total einsam. Das macht einen krank. Das sehen wir gar nicht voneinander. Geistlich, glaube ich, ist unser Land echt krank. Denn wir sind wirklich ein blinder Haufen. Immer weniger Menschen können sehen, wer Gott ist und wer Gott für sie sein möchte. Sondern wir sind blind für das, was uns eigentlich Leben gibt. Gott. Und dieser Mann, der hatte keine Hoffnung mehr. Dieser Mann, der war völlig gefangen in den Umständen, in denen er drin war. Und weißt du, ich habe mich gefragt, ganz ehrlich, warum hat er sich nicht einfach das Leben genommen? Stell dir das mal vor. 38 Jahre einfach nur zum Kotzen. Was gibt's denn da noch für einen Sinn zu leben? Irgendwas oder irgendjemand, würde ich sogar sagen, lässt uns am Leben festhalten, selbst wenn es manchmal so trostlos und wie in so einem Gefängnis aussieht und sich anfühlt. Und weißt du, das ist Jesus. Und dieser Jesus, der tritt in das Leben von diesem Mann, der da 38 Jahre gelegen ist, und er setzt ihn frei. Er gibt ihm Hoffnung. All das, was dieser Mann bis dahin nicht gekannt hat, entdeckt er in Jesus und weiß nicht mal, dass es Jesus war. Und es ist interessant. Jesus geht auf ihn zu, obwohl er einer von vielen war. Das ist so, wie wenn Jesus heute jetzt zu dir hingeht und in dein Herz hineinspricht, in dein Leben, obwohl du einfach einer bist in der großen Menge. Und Jesus fragt ihn persönlich, also Jesus geht auf ihn ein und sagt, hey, willst du gesund werden? Was ja das Naheliegende ist, wenn jemand krank ist. Und weißt du, Jesus Christus hört ihm zu, als dieser Mann nicht mal auf seine Frage antwortet, sondern einfach, als es rausbricht aus ihm, hey, ich bin so einsam und es ist so gemein. Jeder schaut hier nur auf sich. Was ich hier auch interessant finde, Jesus gibt ihm nicht die Lösung auf seine Probleme, aber er spricht in sein Leben hinein und er gibt ihm das, was er selber nie hätte schaffen können, nämlich aufzustehen. Hätte er nie machen können aus eigener Kraft. Und Jesus macht ihn gesund, körperlich, obwohl er ihn nicht mal drum gebeten hat. Er setzt ihn frei und dann gibt er ihm gleich Verantwortung. Und weißt du was? Ein Teil von Freisetzung, wenn du das erlebst durch Jesus Christus, ist Verantwortung. Nicht chillen. Manchmal ist auch chillen dran. Aber wenn du merkst, wie Jesus dich freisetzt und es selber erlebst im eigenen Leben, kriegst du Verantwortung. Weil Jesus uns für Ziele freisetzt. Und da sagt sie ihm, hey, steh auf und nimm deine Matte und geh. Und dann begegnet Jesus ihm wieder und sagt, hey, ist auch interessant, hey, jetzt bist du gesund. Und dann sagt Jesus, sündige nicht mehr, damit dir nicht noch Schlimmeres passiert. Jetzt stell dir mal vor, was gibt es denn Schlimmeres, wie 38 Jahre verkrüppelt in einer Halle liegen, wo lauter kranke Menschen sind? Und du merkst, ich habe keine Chance, als erster in den Teich zu kommen. Was könnte schlimmer sein als das? Weißt du, Krankheit und körperliches Leiden sind schlimm. Aber Schuld ist noch viel schlimmer. Depression und Leiden, die sind furchtbar. Aber noch viel schlimmer ist, verloren zu sein für die Ewigkeit ohne Gott. Und Einsamkeit ist brutal. Das kennt jeder von uns in manchen Situationen. Aber getrennt zu sein von Gott ist noch schlimmer. Und körperliche Heilung ist wunderbar, keine Frage. Aber ewiges Heil ist noch was ganz anderes. Die Hoffnung in Person, Jesus Christus, weißt du, der ist mitten unter uns. Den brauchen wir nicht mal einladen. Der ist hier. Keiner von uns kann jeden anderen hier sehen. Ein Arzt kann gar nicht alle seiner Patienten ins Herz hineinschauen. Manchmal musst du so schnell gehen, da hast du gar keine Chance. Die Lehrer sehen auch immer nur ein paar Schüler, sind immer die gleichen, die, die Stress machen. Die, die brav sind, die haben es oft schwer, die sind oft einsam. Deswegen in der Schule war ich nie einsam. Aber weißt du was? Jesus sieht dich persönlich. Und Jesus geht auf dich zu, obwohl du vielleicht nur einer bist unter vielen heute und vielleicht nicht mal damit rechnest, dass Jesus heute zu dir kommt und dich anspricht. Und weißt du, was Jesus fragt? Wahrscheinlich fragt er dich genau die gleiche Frage wie diesen Mann. Er fragt diesen Mann, willst du gesund werden? Und wenn wir über gesund nachdenken, dann denken wir oft nur an das Körperliche. Das Interessante ist, wenn Jesus Menschen Fragen gestellt hat, es kommt ungefähr 25 Mal vor im Neuen Testament, dann hat Jesus immer das Ziel gehabt, eine tiefer innere Not zu offenbaren. Also Jesus hat meistens nicht eine Frage gestellt, damit er eine direkte Antwort kriegt auf die Frage, die er gestellt hat, sondern mit der Frage hat er was ans Tageslicht bringen wollen, was im Inneren von diesen Menschen los war. Und es war meistens eine tiefe innere Not. Freiheit. Weißt du, ich habe jahrelang gemacht, was ich wollte. Ich bin mit Menschen umgegangen, wie ich wollte. Und ich habe immer gedacht, ich bin frei. Aber weißt du, was ich gemerkt habe? Wenn ich zum Beispiel mal verletzt war, wenn ich 2 Tage lang nicht trainieren konnte, da war ich wie ein Tiger im Käfig, obwohl mich keiner gefangen gehalten hat. Und ich bin unausstehlich geworden. Und ich habe gemerkt, so frei, wie ich mir es immer einrede, bin ich gar nicht. Obwohl ich äußerlich so frei ausgesehen habe wie, was weiß ich. Und als ich diesem Jesus persönlich begegnet bin, ich habe Jesus überhaupt nicht gesucht, ehrlich gesagt. Aber als Jesus mich angesprochen hat, da habe ich gewusst, da ist was dran. Das ist real. Und dann habe ich Jesus gesagt, Jesus, ich brauche auf jeden Fall mal eins und das ist Befreiung von der Schuld, die ich habe. Und ich habe gewusst, ich habe viel Blödsinn gemacht im Leben. Und weißt du, darum soll es gehen, wie Jesus Christus freisetzt an Leib, Geist und Seele. Weißt du, meine Frau, die liebe ich über alles und die liebt mich auch über alles, zumindest fast immer. Und wenn ich immer ehrlich wäre zu meiner Frau, das wird die gar nicht aushalten. Und ich bin froh, dass sie nicht immer ehrlich ist, wie es ihr geht. Weißt du was? Die einzige Person in meinem Leben, zu der ich immer ehrlich sein kann, ist Jesus Christus. Der hält's aus. Und ich habe keine Ahnung, was bei dir hier innen drin heute vorgeht. Jesus sieht dich und Jesus hört dir zu. Und du kannst in den Wald gehen und einfach rausschreien Jesus gegenüber. Du kannst an irgendwelche Orte geben, die es spezifisch dafür gibt, um dich auszukotzen vor Jesus, um Jesus dein Herz auszuschütten. Und weißt du, was Jesus sagt? Wer zu mir kommt, den werde ich nicht hinausstoßen. Ich werde dich nicht ablehnen. Jesus wird dir vielleicht nicht unbedingt die Lösung geben auf das Problem, wie du es erwartest. Vielleicht hast du Kopfweh oder irgendein körperliches Gebrechen und du betest und kotzt dich aus bei Jesus und Jesus macht dich vielleicht körperlich gar nicht heil. Vielleicht macht er es auch, das weiß ich nicht. Aber weißt du, Jesus hat viel, viel mehr zu bieten als körperliche Gesundheit, obwohl körperliche Gesundheit ein großes Vorrecht ist. Jesus will dich freisetzen an Leib, Geist und Seele. Jesus will dich freimachen von den Umständen, in denen du gefangen bist, dass du unabhängig wirst von Lebensumständen und von anderen Menschen um dich herum, die oft dein Leben bestimmen. Was passiert, wenn ein Mensch Jesus Christus persönlich erlebt, so wie dieser Mann hier? Weißt du, dann wird menschliche Hoffnungslosigkeit und Begrenzung durch göttliche Hoffnung und Freisetzung ersetzt. Es ist ein anderes Leben. So jemand, der steht verändert auf und ist nie wieder derselbe. So jemand wird darüber reden, egal ob es anderen passt oder nicht. Und das wünsche ich uns allen. Bethesda heißt Haus der Gnade.

0: Freistoß für dich, so war diese Sendung überschrieben. Auf dem Programm stand eine Ansprache von Tobias Klei, aufgezeichnet auf der Pfingsttagung Bobengrün. Insgesamt 8 Vorträge haben wir von dieser Veranstaltung bekommen und werden sie in wöchentlichem Abstand zu Gehör bringen. Vortrag Nummer 2 stammt übrigens ebenfalls von Tobias Klei und ist dem Thema gewidmet »Frei für Jesus«. In einer Woche erfahren Sie dann mehr dazu. Und für heute bedanke ich mich fürs Zuhören und wünsche Ihnen noch viel Segen mit dem Programm von ERF. Mein Name ist Stefan Steinseifer.
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1: Sei getreu bis an den Tod, so will ich dir die Krone des Lebens geben. Ein Vers aus dem letzten Buch der Bibel, der Offenbarung des Johannes. Oft haben Pfarrer diesen Spruch ihren Konfirmanden bei der Konfirmation mit auf den Weg gegeben. Manch einer hat ihn auf die Ehe und Familie bezogen und als Trauspruch gewählt. Und nicht zuletzt findet sich dieser Vers aus der Offenbarung auch auf Grabsteinen und Kriegsdenkmälern. Treue. Dieser Begriff hat offensichtlich einen Spitzenplatz unter den christlich-bürgerlichen Werten. Und doch ist es ein vieldeutiger Begriff. Denn wem gilt sie denn, die Treue? Ohne Frage dem Ehepartner, den Kindern und der Familie. Aber gilt sie zum Beispiel auch dem Beruf, dem Arbeitgeber oder am Ende gar dem heimischen Sportverein? Und was heißt es in solchen Zusammenhängen dann, treu zu sein? Manch einer hat die Treue zum Vaterland über alles andere gestellt und ist für sie sogar in den Tod gegangen. Doch all das ist hier nicht gemeint. Sei getreu bis an den Tod, so will ich dir die Krone des Lebens geben. Hier redet kein anderer als Jesus selbst, der, so heißt es unmittelbar davor, tot war und lebendig geworden ist. Ihm also, dem auferstandenen Jesus, gilt die Treue. Gott sei Dank bleiben uns Prüfungen auf Leben und Tod hier und heute erspart. Anders als zur Zeit des Johannes in Kleinasien, als die Christen blutig verfolgt wurden. Und doch ist es auch hier und heute nicht immer leicht, Jesus treu zu sein und den Glauben an ihn in jeder Lage zu bewahren. Wenn Christen hier und heute auch keine unmittelbaren Feinde haben, so werden sie doch nicht selten belächelt oder gar verspottet. Im günstigsten Fall ist man ihnen gegenüber einfach gleichgültig. Dann ist es hilfreich, auf das Ende zu schauen, das Jesus uns verspricht. Ich will dir die Krone des Lebens geben. Die Krone des Lebens, ein Bild für die uneingeschränkte Anerkennung. Gott erkennt mich an und lässt mich teilhaben an seinem Leben, schenkt es mir für alle Ewigkeit. Ich will dir die Krone des Lebens geben, das heißt auch, du lebst dein Leben im Glauben nicht umsonst. Keine Tat, kein Wort wird vergeblich sein. Am Ende wirst du für deine Treue belohnt.

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1: Wie soll ich beten, wenn ich den Eindruck habe, dass meine Gebete nur bis zur Zimmerdecke gehen? Kann man mit einem unsichtbaren Gott überhaupt reden? Auf solche und ähnliche Fragen geht Hans-Peter Reuer in seinem Buch Nach dem Amen bete weiter ein, aus dem wir Ihnen heute einige Auszüge lesen. Das Buch ist im SM Hensler Verlag erschienen. Der Autor war viele Jahre lang Leiter vom Tauernhof, einem christlichen Bildungs- und Freizeitzentrum in der Steiermark, das zur internationalen Gemeinschaft der Fackelträger gehört. In der Bibel wird allen Gläubigen zugesagt, dass Jesus Christus in ihnen lebt. Dieses Versprechen sieht Hans-Peter Reuer als entscheidend für das Gespräch mit Gott an. Aber was bedeutet es ganz praktisch, wenn Christus in einem Menschen lebt? Wie sieht diese Einheit mit Gott im Alltag aus? Dazu gleich mehr. Sie hören Auszüge aus dem Buch Nach dem Amen bete weiter. Willkommen, sagt Philipp Genetti. Es lesen Tobias Schuffenhauer und Angelika Fries.

0: Im sogenannten hohepriesterlichen Gebet betet Jesus für alle Gläubigen der ganzen Menschheitsgeschichte mit folgenden Worten.
1: Aber nicht für diese allein bitte ich, er meint für seine Jünger, sondern auch für die, welche durch ihr Wort an mich glauben, damit sie alle eins seien, wie du, Vater, in mir und ich in dir, dass auch sie in uns eins seien, damit die Welt glaube, dass du mich gesandt hast. Und die Herrlichkeit, die du mir gegeben hast, habe ich ihnen gegeben, dass sie eins seien, wie wir eins sind, ich in ihnen und du in mir, dass sie in eins vollendet seien, damit die Welt erkenne, dass du mich gesandt und sie geliebt hast, wie du mich geliebt hast. Johannes 17, 20 bis 23.
0: Die innigste Form von Gemeinschaft, die wir als Menschen kennen, erleben wir im Einswerden mit einer anderen Person, nämlich in der Ehe. Gott verwendet immer wieder das Bild der Ehe, um seine Liebesbeziehung mit den Menschen darzustellen. Die Ehe ist aus dem Grund die engste erfahrbare Gemeinschaft unter uns Menschen, weil die Dauer der Gemeinschaft sich auf das ganze Leben ausdehnt und sich diese Gemeinschaft auf alle Lebensbereiche bezieht, Tisch und Bett. Dies sind die zwei wesentlichen Parameter, die zu dieser intensivsten Gemeinschaft, Einheit, führen können. Zu dieser Einheit mit sich selbst hat Gott uns letztlich geschaffen. Zwei Persönlichkeiten sind in letzter Perfektion erst dann wirklich eins geworden, wenn Worte wie mein und dein total verschwunden sind. Es gibt dann eigentlich nur noch wir und uns. Und als Christen müssen wir uns stets vor Augen halten, dass wir zu nichts weniger als zu dieser Einheit mit unserem Schöpfer geschaffen wurden. Damit will ich nicht sagen, dass jeder Christ jeden Tag diese Einheit erlebt und verspürt. Solange wir diese Erde bewohnen, muss uns stets bewusst sein, dass wir sowohl zutiefst geistliche als auch zutiefst körperliche Wesen sind. Und solange wir noch in diesem Körper und in dieser Welt zu Hause sind, wird es uns nie ganz gelingen, perfekt in dieser Einheit zu leben. Das soll jedoch nicht heißen, dass wir Perfektion einfach verwerfen. Wir dürfen und müssen das Ziel, wofür Gott uns geschaffen hat, nie aus den Augen verlieren, damit wir auf dem rechten Weg bleiben. Paulus hat ehrlich zugegeben, dass er noch weit weg von der Vollkommenheit ist, dass er bei weitem noch nicht dort ist, wo er sein sollte. Aber seine eigene Schwachheit hielt ihn nie ab, auf das Ziel zuzulaufen. Darum bekennt er im Brief an die Galater, Kapitel 2, Vers 20,
1: nicht mehr lebe ich, sondern Christus lebt in mir.
0: Und an die Christen in Philippi schreibt er,
1: mein Leben, das ist Christus, und Sterben ist mein Gewinn. Philipper 1, 20. Christus in uns.
0: Damit wir im Segen dieser Einheit leben können, müssen wir verstehen, dass es wörtlich gemeint ist, wenn die Schrift davon spricht, dass Christus in uns lebt. Der Herr Jesus hat sich größte Mühe gegeben, uns klarzumachen, dass dieses neue Leben in uns nicht mystisch, bildlich oder symbolisch zu verstehen ist, sondern dass er tatsächlich selber kommt und durch die Person des Heiligen Geistes Wohnung in jedem Gläubigen einnimmt. Jesus spricht in Johannes Kapitel 6, Vers 53 und 56.
1: Wahrlich, wahrlich, ich sage euch, wenn ihr nicht das Fleisch des Sohnes des Menschen esst und sein Blut trinkt, so habt ihr kein Leben in euch selbst. Wer mein Fleisch isst und mein Blut trinkt, bleibt in mir und ich in ihm.
0: Hier sprach der Herr Jesus in der konkretesten Form über sich selbst, seine Person. Er stellt zugleich klar, dass es hierbei nicht um sein leibliches Fleisch und Blut geht, sondern um seine geistliche Persönlichkeit, den Heiligen Geist. Denn er sagt im selben Atemzug,
1: der Geist ist es, der lebendig macht. Das Fleisch nützt nichts. Johannes 6, 63.
0: Ein Theologe hat einmal einen Freund von mir provokativ gefragt, wenn Jesus Christus in dir lebt, wo ist er dann? Zeig ihn mir, ich sehe ihn nicht. Nun, ich kann seine Frage verstehen, aber ich würde ihm gleich eine Gegenfrage stellen. Ich würde ihn fragen, glaubst du, dass deine Person neben Fleisch und Blut auch aus einer Seele besteht? Da er diese Frage gezwungenermaßen mit Ja beantworten muss, würde ich ihn weiter fragen, und? Wo ist die Seele? Zeig sie mir. Ich kann sie nicht sehen. Obwohl ich die Seele nicht auf den Tisch legen kann, wissen wir, dass jeder Mensch eine Seele besitzt. Und obwohl ich ihm den Heiligen Geist nicht vorzeigen kann, lebt er in jedem Menschen, der aus dem Geist geboren ist.
1: Christsein bedeutet, mit dem lebendigen Christus eins zu sein.
0: In dem Augenblick, wo ein Mensch zu Gott kommt, seine Schuld bekennt und Buße tut, kommen Gott, Der Vater und der Herr Jesus Christus durch den Heiligen Geist, der seine Wohnung in dem Gläubigen bereitet, in dieses Leben. Paulus bezeugt in seinem Brief an die Christen in Thessaloniki, dass der Mensch aus Geist, Seele und Körper besteht. Der Körper ist der sichtbare und vergängliche Teil, Seele und Geist sind die unsichtbaren, ewigen Bereiche des Menschen. Der menschliche Geist ist dieses gottgegebene Vakuum, welches nur darauf wartet, mit dem Heiligen Geist erfüllt zu werden. Diese Einheit, wenn der Heilige Geist den menschlichen Geist erfüllt, beschreibt der Apostel Paulus als ein offenbartes Geheimnis, wenn er sagt:
1: Das Geheimnis ist Christus in euch, die Hoffnung der Herrlichkeit. Kolosser 1,27.
0: Solange Christus außerhalb unseres Lebens bleibt, werden wir nie verstehen, was Paulus in Galater 2, Vers 20 gesagt hat.
1: Nicht ich lebe, sondern Christus lebt in mir.
0: So wie mein Seelenleben, meine Persönlichkeit durch meinen Körper zum Ausdruck kommt, so möchte nun der Geist von Jesus im Leben eines jeden Gläubigen sichtbar werden. Ich bin mir nicht sicher, wo Jesus für sie ist, aber wenn er für sie irgendwo anders ist als in ihnen selbst, dann haben sie den neuen Bund in Christus missverstanden. Christsein bedeutet nicht nur, Glauben an Jesus zu haben oder Liebe für Christus zu praktizieren. Es geht auch darum zu erkennen, dass wir Teilhaber seiner göttlichen Natur sind, Erben mit Jesus, Kinder Gottes, dass wir eins sind mit ihm. Wenn wir das verstehen, dann erkennen wir, dass unsere Zukunft nicht mehr abhängig ist von unseren eigenen Gaben, Talenten, unserem Können oder unserer Intelligenz, sondern von seiner Gegenwart in uns. Damit sind wir nicht mehr nur auf uns selbst angewiesen, sondern auf ihn. Wo das verstanden wird, hören wir auf, religiös zu sein und beginnen uns an dieser Gemeinschaft mit Christus zu erfreuen. Das ist allerdings ein ständiger Kampf und muss täglich eingeübt werden.
1: Das Leben im Wir.
0: Versuchen wir einmal ganz praktisch zuerst im Ich und danach im Wir zu denken und zu reden. Wie oft denken, reden und beten wir ungefähr so: Das schaffe ich nicht. Ich werde versagen. Ich gehe dabei zugrunde. Und nun versuchen wir dasselbe zu sprechen, jedoch gemeinsam mit dem allmächtigen Gott in uns und in der Wir-Form. Das schaffen wir nicht. Und Gott fragt zurück: Warum denn nicht? Wir werden versagen. Und Gott sagt: Nein, ich habe noch nie versagt. Wir werden dabei zugrunde gehen. Und Christus antwortet: Wir werden nicht zugrunde gehen, denn ich bin auferstanden. Sehen Sie, der Unterschied ist enorm. Jedes Mal, wenn ich sage: Jesus, ich kann das nicht, sagt er: Na und? Ich kann. Jedes Mal, wenn ich sage: Jesus, ich bin nicht fähig, sagt er: Na und? Ich bin fähig. Jedes Mal, wenn ich sage: Jesus, ich bin's nicht, sagt er: Na und? Ich bin. Und das Wunderbare dabei ist, obwohl dieses Denken im Wir psychologisch und pädagogisch richtig, gut und hilfreich ist, ist es für uns als Christen nicht nur Psychologie oder Pädagogik, sondern Realität. Denn Jesus Christus hat versprochen:
1: Ich werde bei euch sein alle Tage bis an der Weltende.
0: In Christus zu sein bedeutet, als Team zusammen mit ihm zu arbeiten und zu leben. Ein klassisches Beispiel für dieses Miteinander ist die Speisung der 5000 Menschen, über die im Johannesevangelium berichtet wird. Jesus fragt Philippus:
1: Woher sollen wir Brote kaufen? Johannes 6, 5 bis 7.
0: Und was tat Philippus? Er zählte sofort sein eigenes Geld und kam zum Schluss, dass es niemals ausreichen würde. Dabei fragte Jesus nicht: Woher willst du Brot kaufen, sondern wir. Hätte Philippus im Wir gelebt, hätte er Teamwork recht verstanden, dann hätte er nicht zweifeln müssen. Eine ähnliche Geschichte, die wir bereits im Kapitel 3 behandelt haben, erzählt davon, wie Jesus im Boot schlief und die Jünger Todesangst bekamen, weil ein so heftiger Sturm aufgekommen war. Bevor sie jedoch überhaupt ins Boot eingestiegen waren, sagte Jesus zu seinen Jüngern:
1: Lasst uns zum anderen Ufer fahren.
0: Das heißt, Jesus Christus, der Sohn Gottes, beschloss mit seinen Jüngern, ans andere Ufer zu gelangen. Lasst uns. Somit war die Segelfahrt gesichert. Doch die Jünger sahen nur ihre eigenen Fähigkeiten und die reichten nicht aus. Solange wir als Christen nur im Ich, mein und mir denken, werden wir keine Wunder erleben. Denn wir konzentrieren uns nur auf unsere eigenen Möglichkeiten, nicht auf seine. Wir müssen uns üben, im Wir zu denken, als Team mit Gott zu arbeiten. Denn erst dann leben wir in der Wahrheit. Solange ich als Christ im Ich lebe, lebe ich in der Lüge. Erst wenn ich bewusst beginne, im Wir zu leben, lebe ich in der Wahrheit. Johannes sagt: Wir sollen in der Wahrheit wandeln. Ein Bibelschüler in England kam nach einem Vortrag auf mich zu und bekannte: Ich tue mich so schwer, beim Beten so zu tun, als ob Jesus da wäre. Darauf fragte ich ihn, ob er an Jesus und an das Wort Gottes glaube. Er beantwortete diese Frage mit Ja. Dann sagte ich zu ihm: Wenn du glaubst, dass Jesus die Wahrheit ist und damit die Wahrheit sagt, dann dürfen wir ihm glauben, dass er auferstanden ist von den Toten und hier und jetzt bei uns ist. Damit brauchst du nicht so zu tun, als ob er hier wäre, sondern er ist hier. Du kannst höchstens so tun, als ob er nicht da ist, denn die Wahrheit ist, er ist uns nahe, er ist mit uns und wohnt in uns. Dieser junge Mann hatte es dann verstanden und war ganz überrascht, wie einfach es sein kann, wenn man Gott und sein Wort ernst nimmt. Wie ich bereits erwähnt habe, werden wir diese Einheit immer nur stückweise und unvollkommen erleben, solange wir im irdischen Leib zu Hause sind. Eine liebe Bekannte hat mich darauf hingewiesen, dass, obwohl die Bibel öfter die Einheit der Ehe mit unserer Einheit in Christus vergleicht, wir im Moment noch nicht mit Christus verheiratet sind. Die Gläubigen werden noch als die anvertraute Braut, also die Verlobte, dargestellt. Wir sind zwar bereits mit dem Verlobungsring, dem Heiligen Geist, versiegelt worden, aber das Hochzeitsmahl steht noch aus. Auch das deutet darauf hin, dass wir die komplette Einheit mit Christus erst in der Ewigkeit erleben werden. Doch soll uns das nie entmutigen, mit großer Erwartung und jeden Tag neu diese Einheit mit Christus zu erfahren, denn sie ist uns bereits zugesagt.
1: Ganz persönlich.
0: Wenn Sie jetzt nach diesem Kapitel eine Pause einlegen oder einen Kaffee trinken gehen, legen Sie, Singular, eine Pause ein oder legt Ihr, Plural, eine Pause ein? Gehen Sie einen Kaffee trinken oder geht Ihr einen Kaffee trinken? Wir müssen lernen, in der Realität und in der Wahrheit zu leben und nicht in der Lüge, denn nur die Wahrheit macht uns frei. Im nächsten Kapitel möchte ich über die Ruhe sprechen, die Gott jenen Gläubigen zugesagt hat, die im Wir mit ihm leben. Denn um in seine Ruhe einzugehen, bedarf es Teamwork, auch genannt Glaube.

0: Die Ruhe ist eins sein mit Gott.
1: Jesus hat einmal gesagt:
0: Kommt her zu mir, all ihr Mühseligen und Beladenen, und ich werde euch Ruhe geben. Nehmt auf euch mein Joch und lernt von mir, denn ich bin sanftmütig und von Herzen demütig, und ihr werdet Ruhe finden für eure Seelen. Matthäus 11, 28 und 29.
1: Christen reden zwar viel vom Frieden und der Ruhe im Herrn, wenn man sich jedoch umsieht oder wenn man an Stresstagen ins eigene Herz schaut, entspricht das nicht ganz der Realität. Warum ist unser Herz oft so unruhig? Und warum verhalten wir uns so oft wie Getriebene, wo wir doch Berufene sind? Um diese Frage zu beantworten, müssen wir uns zuerst fragen, wovon sollten wir überhaupt zur Ruhe kommen? Hier gibt uns der Schreiber in Hebräer 4, Vers 9 eine bemerkenswerte und auch überraschende Antwort.
0: Wir sollten zur Ruhe kommen von unseren eigenen Werken.
1: Gottes Plan war von Anfang an, dass der Mensch in der Gegenwart, der Größe und der Souveränität Gottes ruht. Gott schuf den Menschen am sechsten Tag, um mit ihm am siebten Tag zu ruhen. Gott will in erster Linie nicht unseren Dienst und unsere Arbeit, sondern er will uns. Gott sehnt sich nach Gemeinschaft mit Ihnen und mit mir mehr als nach allem anderen, weil er uns liebt. Erst in und aus dieser Gemeinschaft mit dem lebendigen Gott wird ein Christ recht aktiv, entstehen Werke des Glaubens, Arbeit aus Liebe und Geduld aus Hoffnung. Dann sind es nicht nur unsere Werke, sondern jene, die Christus in uns vollbringt. Der Apostel Paulus hat es so formuliert:
0: Denn wir sind sein Gebilde, in Christus Jesus geschaffen zu guten Werken, die Gott vorher bereitet hat, damit wir in ihnen wandeln sollen. Epheser 2, 10.
1: Wenn wir in dieser Gemeinschaft mit Jesus Christus wandeln, dann werden wir all die guten Werke vollbringen, die er schon vor langer Zeit vorbereitet hat. Im Herrn zu ruhen bedeutet nicht, untätig zu sein, ganz im Gegenteil. Aber es bedeutet, aus seiner Kraft tätig zu sein, im Glauben, dass er alleine das vollbringen kann, was ich nicht kann. Diese Wahrheit ist wunderbar formuliert im 1. Thessalonicher Kapitel 5, Vers 24, wo Paulus bekennt:
0: Treu ist, der euch beruft, er wird es auch tun.
1: So bekomme ich auch Ruhe in Bezug auf die Dinge, die mich belasten und niederdrücken. Das bedeutet, Ruhe in seiner Gegenwart zu haben. Augenblick für Augenblick. Der Gründer der Fackelträger, Major Ian Thomas, ist mir in dieser Beziehung immer ein Vorbild gewesen. Jeden Morgen betet er:
0: Herr, ich danke dir dafür, was du heute wieder tun wirst, für jeden Menschen, den du retten wirst, für den Trost, den du geben wirst. Denn du hast versprochen, genau das zu tun. Und wenn du sogar mich in diesem Plan gebrauchen willst, hier bin ich, Herr.
1: Es hat mich immer beeindruckt, wie Major Thomas Gott und sein Wort einfach ernst nimmt, die Wahrheit mit Glauben verbindet und in Christus ruht.
0: Diese Ruhe kann nicht vererbt oder gelehrt werden.
1: So frustrierend es klingen mag, aber ein Leben im Glauben und dieses in Gott ruhen kann nicht vermittelt und auch nicht weitergegeben werden. Es kann nur vorgelebt werden. Ich kann ohne weiteres lernen und lehren, wo, wann und was Jesus gesagt hat. Aber meine persönliche Beziehung mit meinem Herrn kann ich nicht lehren. Ich kann nur darin leben und davon erzählen. Und das aus einem ganz einfachen Grund. Beziehungen können nicht gelehrt werden. In der Technik und Medizin können wir auf die Erkenntnisse der vorangegangenen Generation bauen und beginnen damit nicht wieder an dem Punkt, an dem unsere Vorfahren begonnen haben. In unserer Beziehung zu Gott können wir das nicht. Die Offenbarung Gottes an uns Menschen ist immer wieder völlig neu und in Bezug auf das Verständnis von Gott wissen wir heute kein bisschen mehr als die Jünger vor 2000 Jahren. Gott muss von jeder Generation und immer wieder ganz neu entdeckt und geliebt werden. Darum muss auch jede Generation wieder neu um die Auslegung und das rechte Verständnis der Heiligen Schrift ringen. Wir können und sollen zwar unbedingt von unseren Vorfahren im Glauben lernen, jedoch müssen wir in jeder Generation neu in diese Beziehung eintreten, persönlich im Glauben zu Gott kommen und in ihm ruhen lernen.
0: Ruhe bedeutet nicht ruhige Lebensumstände.
1: Ein Missverständnis, mit dem ich lange zu kämpfen hatte, wenn ich über die Ruhe Gottes nachdachte, war, dass ich Ruhe mit Tatenlosigkeit verwechselte. Ein weiteres Missverständnis ist, zu glauben, dass die Ruhe Gottes mit ruhigen und überschaubaren Lebensumständen gleichzusetzen ist. Das entspricht weder dem Zeugnis unserer Vorväter noch der Praxis in unserem eigenen Leben. Jesus Christus hatte kein ruhiges Leben, aber er ruhte im Vater. Selbst dann noch, als er im Garten Gethsemane betet, dass der Kelch an ihm vorübergehe. Stephanus ruhte in Christus, als er gesteinigt wurde, Petrus, als er im Gefängnis war. In der Regel sind es jedoch die alltäglichen Kleinigkeiten, die uns der Ruhe in Christus berauben. Ich habe völlige Ruhe und Frieden darüber, dass Jesus Christus meine Seele errettet hat, dass er mich einmal ins Paradies einführt, dass er ein zweites Mal als König und Richter auf diese Erde wiederkommt. All das glaube ich bereitwillig. Doch ich tue mich oft so schwer zu glauben, dass Jesus Christus fähig ist, meine Ehe gut zu gestalten. Mir auch dann Frieden schenkt, wenn ich arbeitslos werde. Und er mein Leben ist, auch dann, wenn ich meine Gesundheit verlieren würde. Die großen übermenschlichen Dinge traue ich ihm locker zu. Aber bei den alltäglichen, praktischen Dingen verliere ich leicht meinen Glauben und damit meine Ruhe in Gott. Das zeigt uns übrigens einmal mehr, wie wichtig es ist, mit unseren alltäglichen Kleinigkeiten im Gebet zu Gott zu kommen. Auch kleinste Dinge gleich mit ihm zu besprechen. Denn das sind die Bereiche, die uns die Ruhe rauben, welche uns in Jesus Christus zugesagt ist. Christen haben mir schon öfter gesagt, ach, mit solchen Kleinigkeiten will ich Gott nicht belästigen, damit muss ich schon selber klarkommen. Das ist falsches Denken. Jesus Christus ist extrem interessiert daran, dass sie mit allen Kleinigkeiten zu ihm kommen. Denn sein Wunsch ist, dass er sich auch im Kleinkram ihres Lebens offenbaren kann und in einer Welt sichtbar wird, die ihn so sehr braucht.
0: Von den eigenen Werken zur Ruhe kommen.
1: Im Kapitel 4 des Hebräerbriefs lesen wir in den ersten 10 Versen 11-mal das Wort Ruhe oder Sabbatruhe. Diese Ruhe, von der hier die Rede ist, hat weder etwas mit der Sonntagsruhe zu tun, noch mit der ewigen Ruhe, in die wir nach unserem leiblichen Tod eingehen werden, und auch nicht damit, dass ich Ruhe finde, wenn ich Christ werde. Sondern Gott fordert hier die gläubigen Christen heraus, im Wüstenalltag in seine Ruhe einzugehen. Hebräer Kapitel 4, Verse 9 bis 11.
0: Also bleibt noch eine Sabbatruhe dem Volk Gottes übrig. Denn wer in seine Ruhe eingegangen ist, der ist auch zur Ruhe gelangt von seinen Werken, wie Gott von seinen eigenen. Lasst uns nun eifrig sein, in jene Ruhe einzugehen.
1: Der Schreiber bezieht sich hier auf das Volk Israel, welches aus der Sklaverei aus Ägypten befreit wurde. Sie sind alle auf wunderbare Weise durch das Rote Meer hindurch gerettet worden und waren auf dem Weg zum versprochenen Land nach Kanaan. Gott zeigte ihnen den Weg durch die Wolkensäule bei Tag und der Feuersäule bei Nacht. Aber, und das ist die Warnung, die der Schreiber hier ausspricht, sie alle blieben in der Wüste und keiner der Erwachsenen ist jemals in das gelobte Land Kanaan hineingegangen. Sie kamen in ihrem Erdenleben nicht in den Genuss der Ruhe Gottes.
0: Wahrheit und Glaube.
1: Warum konnten sie nicht in die Ruhe eingehen? Der Schreiber gibt uns die Antwort.
0: Weil sie das, was sie hörten, das Wort Gottes, nicht mit Glauben verbanden. Hebräer 4, 2.
1: Der Glaube alleine hilft niemandem. Obwohl Glaube absolut notwendig ist, um gerettet zu werden, ist es nicht der Glaube an sich, der jemanden rettet, sondern stets das Objekt des Glaubens. Wahrer Glaube braucht ein Objekt, und ohne Objekt ist es unmöglich zu glauben. Einmal war ich bei Rick, dem Leiter einer Bibelschule in Schweden. Auf einem zugefrorenen See in der Nähe von Vetlanda drehten wir mit dem Auto unsere Runden. Abwechselnd zog einer den anderen mit dem Auto und einem Surfboard im Schlepptau über den See. Es macht echt Spaß und trotzdem würde ich es bei mir zu Hause in Österreich niemals tun. Denn selbst wenn unsere Bergseen mal zugefroren sind, ist das Eis ziemlich dünn. Als tiefgläubiger Mensch könnte ich jedoch vor einem Bergsee in Österreich stehen und zu mir selbst sagen, ich weiß, dass das Eis nicht sehr dick ist, aber ich habe großen Glauben und ich glaube, dass ich von dieser Seite des Sees auf die andere komme. Nun, ich werde mit meinem großen Glauben auf das Eis steigen, einbrechen, erfrieren und tot sein. Warum? Weil das Objekt meines Glaubens nicht stark genug war. Andererseits kann ich in Schweden zitternd und kleingläubig auf das Eis treten und vorsichtig Schritt für Schritt über den See balancieren. Und zu meiner Überraschung gelange ich mit all meinen Zweifeln an die andere Seite des Sees. Warum? Weil ich so großen Glauben hatte? Nein, sondern weil das Objekt meines kleinen Glaubens gehalten hat. Ich respektiere und schätze jeden Menschen, der irgendwie gläubig ist. Ich werde auch niemals einem Hindu, Moslem oder Buddhisten den Glauben absprechen, denn ich bin überzeugt, dass viele von ihnen einen wesentlich größeren Glauben haben als ich. Aber ich werde jeden Hindu, Buddhisten oder Moslem herausfordern und fragen, was ist eigentlich das Objekt deines Glaubens? Und ist dein Objekt tragfähig? Denn nicht der Glaube alleine rettet einen Menschen, sondern der Glauben an das richtige, tragfähige Objekt. Genauso wie der Glaube allein niemanden rettet, kann auch die Wahrheit allein niemanden retten. Jesus Christus hat über sich selbst gesagt,
0: ich bin der Weg, die Wahrheit und das Leben.
1: Das heißt jedoch nicht, dass damit jeder Mensch gerettet ist und in die Ruhe Gottes eingeht. Denn wie wir im Hebräerbrief gelesen haben, muss sich der Glaube mit der Wahrheit verbinden. Und dasselbe gilt im Alltagsleben für jeden gläubigen Christen. Wir mögen theologisch allen Aussagen der Bibel zustimmen und daran glauben. Wir mögen unser Glaubensbekenntnis laut und mit voller Begeisterung jeden Sonntag mitsprechen. Das heißt jedoch nicht automatisch, dass wir uns auf diesen Glauben auch eingelassen haben. In einer Geschichte wird erzählt, dass die Hausgänse sich jeden Sonntag vor dem Stall treffen, um die wöchentliche Predigt vom Chefgänserich zu hören. Der Gänserich hüpft auf den Zaun, schwingt seine Flügel und deutet dabei auf die Wildgänse, die gerade in Formation weit oben am Himmel über sie hinwegfliegen und sagt: "Liebe Gänsegemeinde, schaut auf diese Wildgänse. Da gehören wir hin. Das ist unsere Berufung. Wir sind dazu geschaffen, frei und schwerelos zu sein. Dazu sind wir bestimmt." Die ganze Gänsegemeinde jubelt und ruft laut im Chor: "Ja, so ist es. Das ist die Wahrheit. Wir sind bestimmt zum Fliegen. Amen." Und nach dem Amen watscheln sie alle wieder in ihre Scheune zurück und haben in ihrem ganzen Leben nie versucht zu fliegen. Manchmal habe ich den Eindruck, dass es uns Christen ähnlich geht. Wir hören die Wahrheit und stimmen zu, dass der allmächtige Gott, der Schöpfer des Himmels und der Erde, unser Vater ist. Wir stimmen intellektuell zu, dass Gott seinen Sohn Jesus Christus gesandt hat, damit wir Leben im Überfluss haben und wir bestimmt sind für ein Leben, in dem wir aus seiner Kraft und aus seiner Barmherzigkeit täglich leben können. Wir bekennen laut, dass Gott für uns sorgt, dass er uns nie im Stich lässt, weil er sich sogar selber für uns gegeben hat. Und dann? Dann watscheln wir wieder in unser altes Leben zurück, sind unruhig darüber, weil wir krank sind, sorgen uns über die Zukunft unserer Kinder, sind ruhelos darüber, ob Gott auch nächstes Jahr noch treu ist

0: eure Sorge werft auf ihn, denn er sorgt für euch.
1: Das ist ein Befehl, ein Gebot. Was soll ich jetzt damit? Ich habe zwei Möglichkeiten. Ich kann mich im Glauben und Vertrauen an Jesus Christus wenden und alle meine Sorgen tatsächlich auf ihn werfen. Das tue ich übrigens regelmäßig auf meinen Spaziergängen. All den Ballast, den Menschen bei mir in der Seelsorge abgeworfen haben, nehme ich und werfe ihn auf Christus. Das ist nicht gemein oder unfair Christus gegenüber, sondern schlicht und einfach gehorsam, weil er es mir geboten hat zu tun. Die zweite Möglichkeit besteht darin, dass ich dem Wort Gottes nicht glaube, ihm nicht vertraue und daher meine Sorgen nicht ablade und auf ihn werfe und mich dafür selber sorge. Im Englischen gibt es ein Lied, das heißt »Why pray if you can worry?« Warum soll ich beten, wenn ich mich doch sorgen kann? Das kann ich natürlich tun und Gott wird mich nicht daran hindern, sondern mir stets die Freiheit der Entscheidung überlassen. Aber dann werde ich auch nichts von seiner Ruhe verspüren, die er uns zugesagt hat. Im Prinzip ist es der Unglaube, der uns aller Ruhe beraubt, die wir in Christus bereits hier und jetzt haben könnten.
0: Übrigens.
1: Eine persönliche Frage an Sie. An wen oder wohin wenden Sie sich, wenn Sie Sorgen plagen? Wenn Sie etwas Unvorhergesehenes trifft, wo gehen Sie zuerst hin? Zum Telefon oder zum Thron? Ich muss mich ganz konkret und bewusst darin üben, mit meinen Sorgen zu Gott zu gehen, anstatt gleich zu Menschen. Es kommt bei mir ganz selten vor, dass ich automatisch zu Gott gehe, sondern es ist fast immer eine Willensentscheidung, die ich treffen muss und die mir nicht immer leicht fällt. Doch wenn ich es tue, dann fällt mir alles andere leichter.
0: Eifrig in der Ruhe.
1: Darum lesen wir in Hebräer Kapitel 4, Vers 11:
0: Lasst uns nun eifrig sein, in jene Ruhe einzugehen.
1: Für mich war dieser Vers für lange Zeit einer der offensichtlichen Widersprüche in der Bibel. Soll ich nun eifrig sein oder soll ich ruhig sein? Aber so wie bei vielen anderen vermeintlichen Widersprüchen der Bibel, durfte ich auch hier über die Jahre hinweg die Weisheit Gottes erkennen. Dieser Vers ist mehr als wahr, denn ich brauche viel mehr Disziplin dafür, ruhig vor Gott zu sein, Dinge zuerst mit ihm zu besprechen und auf Jesus zu schauen, als selber tätig und aktiv zu werden. Den ganzen Tag zu arbeiten, geschäftig zu sein, meine Präsenz vor Mitarbeitern, Gästen und Studenten zu zeigen, fällt mir fast immer leicht. Dazu brauche ich kaum Disziplin. Jedoch still zu sein, auf Gottes Wort zu horchen, in seiner Gegenwart ruhig zu sein, dazu brauche ich meine ganze Disziplin. Dazu muss ich allen Eifer aufwenden. Im Hebräerbrief wird der menschliche Name für den Sohn Gottes Jesus 9-mal in einer einzigartigen Schönheit wiederholt. Das Besondere an diesen 9 Passagen ist, dass es ausschließlich darum geht, Jesus anzuschauen, ihn zu sehen oder zu ihm zu kommen. In diesen Passagen steht nichts davon, Jesus zu dienen, für ihn zu arbeiten oder für ihn aktiv zu werden. Hebräer Kapitel 2, Vers 9.
0: Wir aber sehen Jesus.
1: Hebräer Kapitel 3, Vers 1.
0: Daher, heilige Brüder, betrachtet Jesus.
1: Hebräer 4, Vers 14.
0: Lasst uns festhalten an Jesus, dem Sohn Gottes.
1: Hebräer Kapitel 6, Verse 18 bis 20.
0: Lasst uns Trost und Zuflucht nehmen in Jesus.
1: Hebräer 7, Verse 19 bis 22.
0: Wir nahen uns Gott durch Jesus.
1: Hebräer 10, Vers 19.
0: Wir haben Freimütigkeit zum Eintritt in das Heiligtum durch das Blut Jesu.
1: Hebräer Kapitel 12, Vers 2.
0: Wir schauen hinauf auf Jesus, den Anfänger und Vollender des Glaubens.
1: Hebräer 12, Vers 24.
0: Wir kommen zu Jesus, dem Mittler eines neuen Bundes.
1: Hebräer 13, Vers 12 und 13.
0: Darum lasst uns hinausgehen zu Jesus.
1: Das Geheimnis des Christenlebens ist:
0: Betrachte Jesus.
1: Wenn wir eifrig sind und uns in der Gemeinschaft mit ihm zu leben üben, dann werden wir auch spüren, dass er lebt.

Liebe Hörerinnen, liebe Hörer, Sie hörten Auszüge aus Nach dem Amen bete weiter. 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Es lasen Tobias Schuffenhauer und Angelika Fries. 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Nächste Woche hören Sie noch ein letztes Mal Auszüge aus dem Buch Nach dem Amen bete weiter. Ich freue mich, wenn Sie dann wieder mit dabei sind. Bis dahin behüt Sie Gott. Aus dem ERF-Studio in Meran verabschiedet sich Philipp Giannetti.

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1: Wir hören aus dem Alten Testament, aus dem Buch des Propheten Hosea, Kapitel 4, die Verse 1 bis 14.
2: Höret, ihr Israeliten, des Herrn Wort. Denn der Herr hat Ursache zu schelten, die im Lande wohnen. Denn es ist keine Treue, keine Liebe und keine Erkenntnis Gottes im Lande, sondern Verfluchen, Lügen, Morden, Stehlen und Ehebrechen haben Überhand genommen, und eine Blutschuld kommt nach der anderen. Darum wird das Land dürre stehen, und alle seine Bewohner werden dahinwelken. Auch die Tiere auf dem Felde und die Vögel unter dem Himmel und die Fische im Meer werden weggerafft.
3: Doch soll man niemand schelten noch zurechtweisen, sondern allein dich, Priester, habe ich zu schelten. Darum sollst du bei Tage fallen, und der Prophet soll des Nachts neben dir fallen. Auch deine Mutter will ich dahin geben. Mein Volk ist dahin, weil es ohne Erkenntnis ist. Denn du hast die Erkenntnis verworfen. Darum will ich dich auch verwerfen, dass du nicht mehr mein Priester sein sollst. Du vergisst das Gesetz deines Gottes. Darum will auch ich deine Kinder vergessen. Je mehr ihrer werden, desto mehr sündigen sie gegen mich. Darum will ich ihre Ehre zu Schanden machen. Sie nähren sich von den Sündopfern meines Volks und sind begierig nach seiner Schuld. Darum soll es dem Priester gehen wie dem Volk. Denn ich will sein Tun heimsuchen und ihm vergelten, wie er es verdient. Sie werden essen und nicht satt werden, Hurerei treiben und sich nicht mehren, weil sie den Herrn verlassen haben und ihn nicht achten. Hurerei, Wein und Trunk machen toll. Mein Volk befragt sein Holz, und sein Stab soll ihm antworten, denn der Geist der Hurerei verführt sie, dass sie mit ihrer Hurerei ihrem Gott weglaufen. Oben auf den Bergen opfern sie, und auf den Hügeln räuchern sie unter den Eichen, Linden und Buchen, denn ihr Schatten erquickt. Darum werden eure Töchter auch zu Huren und eure Bräute zu Ehebrecherinnen. Ich will's auch nicht wehren, wenn eure Töchter zu Huren und eure Bräute zu Ehebrecherinnen werden, weil ihr selbst abseits geht mit den Huren und mit den Tempeldirnen opfert und so das törichte Volk zu Fall kommt.
1: Das war der Bibeltext für den heutigen Tag, entnommen aus der großen Hörbibel mit freundlicher Genehmigung der Deutschen Bibelgesellschaft. Hier noch einmal die Bibelstelle, Hosea Kapitel 4, die Verse 1 bis 14. Gedanken dazu kommen jetzt von Andreas Hornung aus Glauchau.
4: Die Basis einer jeden Demokratie ist die Gewaltenteilung. Dabei ist die staatliche Gewalt aufgeteilt in Legislative, also Gesetzgebende, in Exekutive, also Vollziehende, und in Judikative, also rechtsprechende Gewalt.